0: Lia aus Ehrenkirchen bei Freiburg. Guten Morgen.
1: Guten Morgen.
0: Willkommen in der Popnacht. Hey.
1: Dankeschön.
0: Du möchtest dich weiter ranfragen in unseren Deutschland-Dart-File hier, der Jawohl. Irgendwo random in der Deutschlandkarte steckt, in einer besonderen Einzigartigkeit, die dieses Land so viele hat. Wo wir uns jetzt schon wieder freuen, dass wir das gleich kennenlernen werden. Wir befinden uns in diesem Karree zwischen A7, A9 und A6. Ne? Also östlich von A7, westlich von A9 und südlich von A6. So viel hat der Andi aus Berlin schon vorgefragt. Und jetzt kommst du.
1: Okay, also meine erste Frage wäre, ob das Ziel in Baden-Württemberg liegt.
0: Nein.
1: Nein?
0: Nein.
1: Oha.
0: Das ist dein erstes Nein, aber zwei darfst du noch.
1: Da bin ich schon mal ganz raus eigentlich.
0: Bist du da nicht drauf vorbereitet gewesen?
1: Nein, ich habe mich wirklich nur auf unser Eck hier versteift.
0: Ach nö. Ja. Willst du jetzt schon wieder aufgeben?
1: Nein, probier noch weiter.
0: Ja los, dann frag.
1: Okay, Moment.
0: Also was könnte es denn dann noch sein? Du könntest ja weiter fragen. Welches Bundesland würde denn dann noch in Frage kommen?
1: Das Saarland.
0: Ah! Das habe ich nicht gehört. Was ist denn östlich der A7?
1: Oh Gott,
0: wenn es nicht Baden-Württemberg ist, dann kann es doch nur sein...
1: Bayern.
0: Ja, genau.
1: Okay, weiter.
0: Wir befinden uns also in Bayern. So viel ist schon mal klar. Und weiter geht's.
1: Das war jetzt echt kein so erfolgreiches...
0: Du berätst dich da mit deinem Freund, wenn ich das richtig höre.
1: Naja, versucht mir irgendwie Tipps zu geben, aber es bringt mir auch nicht weiter.
0: Ja.
1: Ist es denn ein naturgemachtes oder ein menschengemachtes... ich muss ja oder nein fragen. Also ist es ein menschengemachtes...
0: Ein menschengemachtes
1: also ist es eine
0: etwas?
1: Eine menschengemachte Attraktion?
0: Ja, ist es.
1: Ja. Okay.
0: Mhm. Zwei Neins darfst du dir noch verdienen. Also du hast noch, dir steht die ganze Welt noch offen dir.
1: Okay, ist es ein Gebiet, wo man einen Sport betreibt?
0: Sport betreibt man da in der Regel nicht. Wobei, wenn ich mal einen Tipp geben darf... Komm, ich bin mal, ich hab keinen Einstiegstipp gegeben, aber ich gebe jetzt mal einen Tipp. Der ein oder andere würde es vielleicht als Trinksport bezeichnen.
1: Ah, okay.
0: So, das war jetzt ein großartiger Tipp von mir.
1: Ja, allerdings.
0: Zwei Neins also, hast du, eins darfst du dir noch verdienen.
1: Ja, okay, dann mache ich jetzt alles oder nichts. Ist es Oktoberfest?
0: Ah, nein, aber fast, würde ich fast sagen.
1: Verdammt.
0: Ja, du, aber damit gut rangefragt. Gute Vorarbeit für den Nächsten. Ja?
1: Okay.
0: Ja, liebe gut. Grüße nach Ehrenkirchen. Wer möchte weiter fragen? 07221 2011 bei unserem Deutschland-Dart hier in der Popnacht. Tschüss, Lia.
1: Ciao.

0: Tame Impala und Jenny in der Popnacht ganz neu. Hallo Stefan aus Bornheim, guten Morgen. Einsam mit dem LKW auf der Landstraße unterwegs. Wir hoffen, du hast keine Angst.
1: Nein, ich habe keine Angst.
0: Wir begleiten dich ja. Stefan, du hattest vorher schon vor der LIA angerufen und dich hier in den Ring geworfen, ne, zum, als Kandidat. Und jetzt kannst du aber mit dem, wie sich LIA vorgearbeitet hat, nichts anfangen. Also wir wissen ja, wir befinden uns in dem Karree zwischen A, also der Autobahn 9, Autobahn 7 und Autobahn 6. Südlich von der Autobahn 6, östlich von der 7 und westlich von 9. Und wir haben jetzt schon den Hinweis Trinksport bekommen. Es handelt sich aber nicht um ein Saufgelage oder sowas wie Oktoberfest. Soweit sind wir schon gekommen. Wo wird denn noch getrunken, mein lieber Stefan?
1: Auf Weinfesten vielleicht.
0: Zum Beispiel. Aber du musst natürlich dann auch deine Sachen in Fragen, ne? In Ja-Nein-Fragen umformulieren.
1: Ist das ein saisonales... Ist es eine Feier?
0: Eine Feier? Also du meinst so ein Fest?
1: Genau, so ein Fest, was halt jedes Jahr oder keine Ahnung.
0: Nein. Aber es ist was Saisonales.
1: Achso, saisonal ist es schon.
0: Du merkst, ich werde aufgeschlossener, weil wir uns langsam der 3-Uhr-Marke nähern. Vorher müssen wir das gelöst haben.
1: Also, okay,
0: alles komm mir etwas entgegen. Es ist was Saisonales, was es nur zu bestimmten Jahreszeiten gibt. Was fällt dir denn da ein, mein lieber Stefan?
1: Wird da was geerntet vorher?
0: Wie? Worauf willst du hinaus? Wo wird vorher was geerntet und danach getrunken?
1: Ja, genau.
0: Du meinst jetzt so ein Weinfest oder was?
1: Genau, sowas.
0: Ach so, ja, ja, nee.
1: Kein Weinfest.
0: Hast du noch eine Idee?
1: Ist es was Alkoholisches? Fange ich mal so an. Ich vielleicht vorher machen.
0: Also ich sag mal so, du kannst da auch was Alkoholisches bestellen. Ja.
1: Okay. Eigentlich auch was Alkoholisches.
0: Saisonal. Da gibt es einen Begriff für. Die Saison ist wieder eröffnet.
1: Boah, okay, das Grillsaison vielleicht.
0: Nein, ach Mann. Es ist nicht die Grillsaison. Das ist doch was zum Essen. Wir sind doch bei Getränken. Ja, darauf haben wir so schon festgelegt. Stefan, damit hast du deine drei Neins dir aber sowas von hart erarbeitet. Und damit ist wieder der Nächste dran oder die Nächste. Ja,
1: alles klar.
0: Aber vielleicht hat ja jetzt nach meinen Hinweisen und den schlauen Fragen jemand eine Idee, was wir denn meinen können. Ich gebe nochmal den Tipp, wir suchen hier nicht random irgendwas Langweiliges, sondern wir suchen was Einzigartiges in Deutschland. 07-221-2011. Stefan, gute Weiterfahrt. Durch die dunkle Nacht. Liebe Grüße. Tschüss.
1: Ciao.

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3: Es ist 2.31 Uhr.
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4: Heute geht es oft trocken und vor allem im Süden und Osten auch mit freundlichen Phasen los. Im Tagesverlauf bilden sich öfter Schauer und Gewitter, teilweise mit Starkregen und stürmischen Böen. Es werden 16 Grad im Upland und bis zu 22 Grad rund um Michelstadt. In den Folgetagen bleibt es unbeständig mit gebietsweise kräftigen und ergiebigen Regenfällen. Besonders nass wird es im Norden.
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5: Entwarnung auf der B3. Kein Falschfahrer mehr zwischen Preugnesheimer Dreieck und Karben-Kloppenheim. A3. Köln Richtung Frankfurt zwischen Itzstein und Niedernhausen. Reparaturarbeiten auf dem rechten Fahrstreifen. A3 Frankfurt Richtung Köln. Zwischen Raststätte Urbacher Wald Ost und Neuwied befindet sich bis ca. 5 Uhr eine Baustelle auf dem rechten und dem mittleren Fahrstreifen. Die A44 Kassel-Eisenach wird zwischen Helsa und Waldkappel in beiden Richtungen wegen Tunnelwartungsarbeiten bis Freitag täglich von 21 Uhr bis 4 Uhr morgens gesperrt. Eine Umleitung ist eingerichtet.
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0: Der wichtigste Mann mit dem sinnvollsten Job ist jetzt hier in der Popnacht. Joe aus Freiburg, guten Morgen.
1: Guten Morgen.
0: Du arbeitest bei der Bahn, hast du mir gerade erzählt. Und was habt ihr da heute Nacht gemacht auf irgendeiner Baustelle? Habt ihr irgendeinen Weichenantrieb getauscht? Was ist das?
1: Ein Weichenantrieb, das, was die Weiche umstellt, damit der Zug die Richtung ändern kann.
0: Ja.
1: Und der musste getauscht werden, weil die Technik modernisiert wird und dementsprechend auch die Elektroantriebe getauscht werden.
0: Na endlich! Das heißt endlich weniger Weichenstörung, oder was?
1: Ja, genau. Vollkommen richtig.
0: Wollen wir mal ganz kurz diese Firma hier an den Pranger stellen, die diese Dinger hergestellt hat? Weil da gibt's ja ganz oft Weichenstörungen von diesen Geräten. Nein, machen wir
1: also
0: natürlich
1: das,
0: nicht.
1: Ja, alles gut.
0: Aber habt ihr jetzt eine neue Firma oder haben die endlich mal gelernt, wie man solche Dinger baut?
1: Also wir hoffen, dass sie es jetzt gelernt haben. Die machen das ja schon lange Zeit. Jetzt hoffen wir mal, dass die besser sind.
0: Ja, aber es ist auch bei euch aufgefallen, dass es da öfter mal so Ausfälle gab.
1: Ja, natürlich.
0: Ne?
1: Na klar, ja. Aber das liegt auch an der Instandhaltung, an den Zeiten, die man immer weiterhin verlängert, um Personalkosten zu sparen. Also ja, es geht immer in die falsche Richtung.
0: Das heißt, diese weichen Dinger da wurden richtig runtergerockt auch.
1: Ja, zum Teil auch. Oder sie sind einfach zu alt.
0: Okay, dann trägst du auf jeden Fall dazu bei, dass da die Züge rollen und dass es weniger Verspätungen gibt. Das sind doch schon mal sehr gute Nachrichten, Joe. Und wenn du jetzt noch unseren Deutschland-Datei findest, dann musst du ja wirklich so richtig breitschultrig ins Bett gehen heute.
1: Okay, ja, das auf jeden Fall.
0: Frag dich mal weiter ran. Wo könnte? So. Hast du schon eine konkrete Lösung oder willst du noch Fragen stellen?
1: Also ich würde mal fragen, steht dort in dem Ort ein Turm?
0: Ach ja je. Jetzt konkret an diesem Platz, worum es geht, oder wie?
1: Ja.
0: Ehrlich gesagt weiß ich das nicht, ob da ein Turm steht. Ich glaube nicht.
1: Oder hat der Name mit dem Ort was mit einem Tier zu tun?
0: Ja, hat es.
1: Aha, dann würde ich mal sagen, dass es der Hirschbiergarten ist in München.
0: Du schlauer Typ, das ist richtig! Glückwunsch! Und jetzt musst du natürlich noch dazu sagen, guck mal, das war zu laut wahrscheinlich für die Leitung, jetzt ist er aus der Leitung geflogen, wir rufen ihn mal ganz schnell wieder an. Hallo?
1: Gerade die Verbindung abgebrochen.
0: Ja, wahrscheinlich, weil ich das Feuerwerk hast du gar nicht mitbekommen, das ist dein Feuerwerk hier.
1: Hey, geil!
0: Verbindung bleibt bestehen.
1: Ja.
0: Es ist tatsächlich der königliche Hirschgarten.
1: Ja, wunderbar.
0: Jetzt erklär uns aber mal, wie du da drauf gekommen bist. Was ist das, warum ist das besonders, dieser Ort?
1: Ja, erstens mal, weil es saisonal ist und dann ist der Hirschbiergarten, der königliche, der größte der Welt.
0: Richtig. Im Hirschgarten im Münchner Bezirk Nymphenburg befindet sich der angeblich größte traditionelle Biergarten der Welt. Er bietet rund 8000 Plätze.
1: Genau.
0: Um den Titel größter Biergarten der Welt konkurriert er aber mit dem Forchheimer Kellerwald in Franken, der streng genommen aber aus 23 zusammenhängenden Biergärten besteht, die nur selten alle zur gleichen Zeit geöffnet haben. Also haben wir gesagt, hier, Hirschgarten ist der größte der Welt. Und das in Deutschland. Hättest du das gewusst?
1: Yes. So aus dem Stegreif nicht.
0: Siehst du, wieder was gelernt.
1: Ja, absolut.
0: Sehr schön, du. Dann hast du deinen Soll für heute erfüllt. Dann kannst du jetzt beruhigt ins Bett fallen.
1: Ah, das werde ich auf jeden Fall tun.
0: Dich richtig ausschlafen. Du bist unser Held an der Weiche und am Deutschland-Dart-Pfeil. Liebe Grüße nach Freiburg.
1: Ja, danke. Auch an euch und vielen Dank für die tolle Sendung.
0: Tschüss.
1: Tschüss.

0: gehen hier alle Hand in Hand gemeinsam durch die Nacht in der Popnacht. Beste Radio-Community der Welt. Der Johann hat was auf der Straße gesehen. A14, da bist du unterwegs, ne?
1: Jawohl, auf der A14. Fahrtrichtung Leipzig gen Dreieck Nossen. Ja. Da steht zwischen Leisnig und Döbel Nord ein unbeleuchteter Sattelzug auf dem Standstreifen und ist sehr schlecht zu sehen.
0: Alles klar. Danke dir, Johann, fürs Melden, ja?
1: Ja,
0: weiterhin gute Fahrt.
1: Gute Nacht.
0: Danke. Ciao. Ja, ciao.

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1: Um 3 Uhr mit Christine Beitsch. Die Leipziger Polizei sucht nach der mutmaßlichen Amokfahrt nach einem möglichen Motiv. Um zum Beispiel den Tathergang besser nachvollziehen zu können, haben die Ermittler ein Hinweisportal freigeschaltet. Dort können Zeugen Videos und Fotos hochladen. Ann Groß berichtet.
2: Der mutmaßliche Fahrer des Wagens wurde von der Polizei festgenommen. Dabei handelt es sich um einen 33 Jahre alten Deutschen. Es gibt Hinweise, dass der Mann erst vor kurzem aus der Psychiatrie entlassen wurde. Das meldet MDR Investigativ. Der mutmaßliche Täter war am späten Nachmittag mit einem weißen Auto vom Leipziger Augustusplatz, kommt mehrere hundert Meter durch die Fußgängerzone bis zum zentralen Marktplatz gerast und hat dabei zahlreiche Menschen angefahren. 2 Menschen sind bei der Tat ums Leben gekommen.
1: Bundesverkehrsminister Schnieder hat eine Verlängerung des Tankrabatts nicht grundsätzlich ausgeschlossen. Man behalte das im Blick und schaue, was erforderlich sei, damit das Tanken für alle bezahlbar bleibe, sagte der CDU-Politiker dem Redaktionsnetzwerk Deutschland. Seit dem 1. Mai fallen pro Liter Benzin und Diesel rund 17 Cent weniger Abgaben an, befristet auf zunächst 2 Monate. Nach Einschätzung des Bundeskartellamts geben die Mineralölkonzerne die Steuersenkung nicht komplett an die Kunden weiter. Russland hat im Krieg gegen die Ukraine eine einseitige Waffenruhe für den 8. und 9. Mai ausgerufen. Russland feiert am 9. Mai den Sieg über Nazi-Deutschland. Sollte das ukrainische Militär diese Feierlichkeiten stören, werde es einen massiven Raketenangriff auf das Zentrum von Kiew geben, hieß es. Auch die Ukraine kündigte eine Feuerpause an. Sie soll in der Nacht auf Mittwoch beginnen. Das niederländische Kreuzfahrtschiff, auf dem das seltene Hunter-Virus ausgebrochen ist, soll die Kanarischen Inseln ansteuern. Dort soll eine bessere medizinische Behandlung der Menschen an Bord sichergestellt werden. Das Schiff liegt zurzeit in einem Hafen von Kap Verde. Laut WHO sind 3 Menschen mutmaßlich an einer Infektion gestorben, darunter ein deutscher Passagier. Julia Macher berichtet.
3: 2 Patienten mit schweren Atemwegsbeschwerden befinden sich noch an Bord. Sie sollen nun in die Niederlande ausgeflogen werden. Ein Ärzteteam aus Kap Verde habe die erkrankten Menschen mehrere Male an Bord betreut und Sicherheitsmaßnahmen verhängt. Eine Evakuierung der gesamten Passagiere und der Crew hatten die kapverdischen Behörden nicht gestattet, um die Inselbevölkerung nicht zu gefährden. Das Hunter-Virus kann schwere Lungenerkrankungen und Nierenversagen verursachen.
1: Das Wetter für Deutschland. In der Nacht vor allem im Norden gebietsweise Regen, nach Süden hin länger trocken und teils aufgelockert. Die Tiefstwerte 13 bis 3 Grad. Tagsüber von Nord- und Ostfriesland bis zur Lübecker Bucht sowie im Südosten Bayerns am häufigsten Sonne, sonst ab und zu Regen. Dazu maximal 12 bis 27 Grad. Die Zeit 3.03 Uhr.
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4: Vorsicht bitte auf der A3 Richtung Frankfurt. Zwischen Offenbacher Kreuz und Frankfurt am Main Süd liegt ein Verkehrszeichen. Vorsicht bitte auf der A4 Kirchheimer Dreieck Richtung Erfurt. Zwischen Eisenach Ost und Sättelstedt steht ein defektes Fahrzeug. Vorsicht bitte auf der A7 Hannover Richtung Kassel. Zwischen Lutherberg und Kassel Nord steht ein defekter LKW. A3 Köln Richtung Frankfurt. Zwischen Itzstein und Niedernhausen. Reparaturarbeiten auf dem rechten Fahrstreifen.
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5: Mit Dennis Tienert, hallo Deutschland, hallo Welt und da sind wir wieder. Willkommen in der totesten Stunde der Nacht. Wir ziehen uns selbst am Schopfe raus aus dem dunklen 3-Uhr-Loch mit den 3 nach 3, 3 Songs, die ihr euch wünscht. Jeder darf wieder einen Song vorschlagen, den schickt er jetzt einfach rüber an die 0722 1 20 11 per WhatsApp oder Signal. Die 2 goldenen Regeln kennt er. Der Song, den ihr vorschlagt, darf nicht schon gelaufen sein heute Nacht und er muss in unserer Datenbank drin sein, ansonsten ist alles erlaubt. Was darf sein? Eure Vorschläge jetzt an die 0722 1 20 11.
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Jetzt. Die 3 nach 3 für euch. Die 3 Songs, die euch aus diesem tiefen, dunklen, schwarzen 3-Uhr-Loch rausziehen sollen. Also ihr euch selber damit rauszieht, weil das sind ja alles eure Vorschläge. Ne? Für alles, was jetzt aus eurem Radio kommt, können wir absolut überhaupt nicht. Das habt ihr euch so gewünscht. Eure Musikherzchen. Und da sind wir auch jedes Mal sehr stolz drauf, dass ihr euch hier so rege beteiligt und da wirklich immer tolle Sachen auch auskramt. Und wir alle gemeinsam dran Freude haben. Wir haben es wie immer so, ne, so machen wir es auch heute, gemacht, dass wir blind ziehen. Ich mache jetzt mal hier auf Stopp. Alles, was jetzt noch reinkommt, wird nicht mehr berücksichtigt. Und ich ziehe blind. Das heißt, ich scrolle einfach wild mit geschlossenen Augen mal so 1, 2, 3, 4, 5, 6, 7 mal runter und 1, 2 mal wieder hoch und lande auf Elke. Salü, lieber Dennis. Ich brauche gerade ein positives Erlebnis für mein kleines, schweres Herzchen. Oh, Elke, das klingt nicht gut. Ich hoffe, da musst du mal, also ich hoffe nicht, dass du da sehr leidest. Vielleicht reicht der Song ja schon. Maroon 5 und Harder to Breathe könnte ganz gut helfen. 1000 liebe Grüße zu dir ins Studio. Elke, gute Besserung, was auch immer da bei dir los ist. Wir verarzten dich gleich. Song Nummer 2 von Mark. Hi Dennis, für die 3 nach 3 hätte ich gerne The Offspring, The Kids Aren't Alright. Okay, es scheppert gleich. Und dann, das Finale kommt von Anja Michael. Guten Morgen, hier ist die Anja. Meine Vorschläge für die 3 nach 3 wäre, nee, mein Vorschlag wäre 3 nach 3 wäre Lee and Rhymes zusammen mit Ronan Keating. Last Thing on My Mind. Okay. Eure 3 nach 3 stehen und ich locke sie ein. Auf geht's.

Zum Wachwerden und Einschlafen war alles dabei. Eine umfangreiche Mischung heute bei den 3 nach 3 Haters, reimt sich sogar. Wir sagen Danke an Elke für Maroon 5, danke Marc für The Offspring und danke Anja für Ronan Keating und Lee Ann Rimes hier in der Popnacht. Die nächsten 3 nach 3, warte, ich schaue gerade für euch nach, ihr wollt das ja immer wissen. Dann sage ich es direkt in großer Runde, da müsst ihr nicht wieder schreiben hier. Haben wir schon am Samstag wieder, wir treffen uns wieder Samstag, Sonntag hier in der Nacht. Ich freue mich.

0: ADMT Turn the Page, ganz neu in der Popnacht. Es ist 3.30 Uhr.
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2: Heute geht es oft trocken und vor allem im Süden und Osten auch mit freundlichen Phasen los. Im Tagesverlauf bilden sich öfter Schauer und Gewitter, teilweise mit Starkregen und stürmischen Böen. Es werden 16 Grad im Upland und bis zu 22 Grad rund um Michelstadt. In den Folgetagen bleibt es unbeständig mit gebietsweise kräftigen und ergiebigen Regenfällen. Besonders nass wird es im Norden. Der kühlste Tag der Woche ist der Donnerstag mit maximal 17 Grad.
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3: Vorsicht bitte auf der A3 Richtung Frankfurt. Zwischen Offenbacher Kreuz und Frankfurt am Main Süd liegt ein Verkehrszeichen. Vorsicht bitte auf der A4 Kirchheimer Dreieck Richtung Erfurt. Zwischen Eisenach Ost und Sättelstedt steht ein defektes Fahrzeug. Vorsicht bitte auf der A7 Hannover Richtung Kassel. Zwischen Lutherberg und Kassel Nord steht ein defekter LKW.
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0: 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Ich habe einen wichtigen Sender vergessen. Mit Liebe gemacht. Da fehlt eigentlich noch SWR 3. Und Dennis Thienert. Hallo.

0: Wenn ihr euch jeden Tag extra schon den Wecker auf 3.40 Uhr stellt, weil ihr euch immer nicht entscheiden könnt, wie gehe ich heute zur Arbeit oder zum nächsten Vorstellungsgespräch, dann schaut euch unbedingt nicht die Met Gala in New York an. Gerade läuft die ja wieder. Dieses Fashion-Event, bei dem nicht die Stars im Mittelpunkt stehen, sondern ihre Outfits, die immer nach einem Motto gestaltet sind. Dieses Jahr lautet dieses Motto Fashion is Art, also Mode ist Kunst. Lisa Reister aus dem Popnacht-Team. Da sind mal ganz viele wunderschöne Kleider dabei, aber die interessieren uns jetzt mal nicht. Wir wollen den absurden Kram haben. Was sind denn deine Top 3 Outfits, die man nicht verstehen muss?
1: Also viele Fragezeichen hatte ich auf jeden Fall beim Outfit von Katy Perry.
0: Ja.
1: Was vor allem daran lag, dass ich lange nicht gecheckt habe, dass da Katy Perry steht.
0: Ja, wie auch.
1: Ja, weil sie hatte ein weißes Kleid an, an sich ja schon mal recht normal, aber dazu hatte sie eine Maske im Gesicht.
0: Ja.
1: Die sah so ein bisschen aus wie diese Masken, die Fechter anhaben.
0: Aber sie spiegelt ein bisschen.
1: Ja, genau. Ja. Da ist vorne so eine silberne Platte vorm Gesicht. Und die Fotografen wussten dann eben wohl auch nicht, wer ist das jetzt? Ja. Ne? Klar, woher auch. Und dann hat Katy Perry diese silberne Platte aufgemacht wie so ein Türchen. Mhm. So, Kuckuck, ich bin's hier, Katy Perry. Ne?
0: Also klingt recht unpraktisch zum Treppensteigen auf dem Weg hoch zum Museum. Aber gut. Wer hat's noch in die Top 3 der sehr besonderen Outfits geschafft?
1: Auf jeden Fall Heidi Klum. Sie hat das Motto Mode ist Kunst, nämlich einfach mit Halloween gemixt. Das mag sie ja gerne.
0: Ja.
1: Sie hatte nämlich kein Kleid an, sondern ein Ganzkörperkostüm. Komplett in weiß hat sie sich wie eine Statue verkleidet. Mhm. Also die Hände und das Gesicht, die Füße, alles weiß und auch aus so einem crazy Material. Ja. Sieht wirklich sehr
0: aus wie aus Stein,
1: aus.
0: Ne?
1: Ja, ja, ja, wie aus Marmor, genau. Aber ich frage mich halt da, wie Aftershow-Party-tauglich das ist.
0: Und ein Outfit hast du noch, das man nicht verstehen kann? Nee, beziehungsweise das man verstehen kann, aber nicht muss.
1: Genau, das von Kylie Jenner, die Halbschwester von Kim Kardashian, hatte ihr cremefarbenes Kleid nämlich nur bis zur Hüfte an.
0: Ja.
1: Also das war offen und hing an ihr so halb offen, als würde sie es gleich ausziehen wollen. So ein bisschen so, wie bevor man einen Schlafi anzieht, finde ich.
0: Ja.
1: Und obenrum hatte sie dann halt so eine hautfarbene Corsage an, weil sonst wäre sie ja nackig gewesen. Und also ich weiß noch nicht so richtig, was sie uns damit sagen wollte. Ja.
0: Also auf den ersten Blick, wenn man nicht weiß, dass sie da so eine Corsage anhat, denkt man erst so, boah, ist sie nackt?
1: Mhm.
0: Ja. Die Met Gala in New York läuft gerade. Eure Insta-Feeds werden morgen wieder mit absurden Modekreationen voll sein. Das war unsere Vorwarnung hier in der Popnacht.

Jardin, ganz neu, So Easy in der Popnacht. Der Sascha meldet sich hier gerade per WhatsApp an die 0722211. Hey, guten Morgen. Ich wollte nur kurz sagen, die A7 Ulm-Würzburg ist zwischen Ellwangen und Dinkelsbühl-Fichtenau aktuell gesperrt. Also A7 Ulm-Würzburg zwischen Ellwangen und Dinkelsbühl-Fichtenau gerade gesperrt. Damit ihr planen könnt. Hier ist die Popnacht.

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1: Um 4 Uhr mit Christine Beith. Nach Russland hat auch die Ukraine eine Feuerpause angekündigt. Laut Präsident Zelensky soll sie in der Nacht auf Mittwoch beginnen, mit unbestimmtem Ende. Zuvor hatte Kreml-Chef Putin eine einseitige Waffenruhe für den 8. und 9. Mai ausgerufen. ARD-Korrespondent Björn Blaschke berichtet.
2: Am 9. Mai feiert Russland traditionell den Sieg der Sowjetunion über Nazi-Deutschland. Und diese Gedenkveranstaltung möchte Putin ohne Zwischenfälle begehen. In seiner Ankündigung zur Feuerpause am Abend drohte nun das russische Verteidigungsministerium, sollte die Ukraine die Feuerpause brechen, würde Russland auf das Stadtzentrum von Kiew einen Vergeltungsangriff mit Raketen starten. Und wörtlich, wir warnen die Zivilbevölkerung von Kiew und die Mitarbeiter ausländischer diplomatischer Vertretungen, sie sollten die Stadt rechtzeitig verlassen.
1: Deutschland und Großbritannien haben die neuesten iranischen Angriffe auf die Vereinigten Arabischen Emirate verurteilt. Bundeskanzler Merz erklärte, der Iran müsse aufhören, die Region und die Welt zur Geisel zu nehmen. Teheran müsse über ein Kriegsende verhandeln, so der CDU-Chef. Auch der britische Premierminister Starmer rief zur Deeskalation auf. Es müsse eine langfristige diplomatische Lösung erreicht werden. Die Behörden in den Emiraten hatten zuvor iranische Drohnen- und Raketenangriffe gemeldet. Unter anderem sei dadurch ein Feuer in einer Ölanlage ausgelöst worden. In der Nähe des Weißen Hauses in Washington sind Schüsse gefallen. Dort hatten laut Secret Service Einsatzkräfte einen bewaffneten Mann verfolgt. Dieser habe das Feuer eröffnet, berichtet Washington-Korrespondentin Anne Schneider.
3: Die Beamten schossen zurück, trafen ihn und brachten ihn verletzt ins Krankenhaus. Der Mann befindet sich inzwischen in Polizeigewahrsam. Außerdem wurde ein unbeteiligter Jugendlicher verletzt. Ermittler gehen davon aus, dass er vermutlich durch einen Schuss des Verdächtigen getroffen wurde. Aus Sicherheitsgründen wurde das Weiße Haus kurzzeitig abgeriegelt und Journalisten vorsorglich in den Presseraum gebracht. Präsident Donald Trump setzte eine parallel laufende Veranstaltung jedoch ohne Unterbrechung fort.
1: Die Leipziger Polizei hat nach der mutmaßlichen Amokfahrt ein Hinweisportal im Internet freigeschaltet. Dort können Zeugen Aufnahmen hochladen, damit die Ermittler den Tathergang besser nachvollziehen können. Ein Mann war gestern Nachmittag mit einem Auto durch eine Fußgängerzone in Leipzig gerast. Zwei Menschen wurden dabei getötet. Festgenommen wurde ein 33-jähriger Deutscher. Das Wetter für Deutschland. Die Tiefstwerte liegen am Morgen zwischen 13 und 3 Grad. Tagsüber von Nord- und Ostfriesland bis zur Lübecker Bucht sowie im Südosten Bayerns am häufigsten Sonne, sonst ab und zu Regen, später örtlich Gewitter. Dazu maximal 12 bis 27 Grad. Die Zeit 4.03 Uhr.
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4: Vorsicht bitte auf der A3 Richtung Frankfurt. Zwischen Offenbacher Kreuz und Frankfurt am Main Süd liegt ein Verkehrszeichen. Vorsicht bitte auf der A7 Hannover Richtung Kassel. Zwischen Lutherberg und Kassel Nord steht ein defekter LKW. A3 Frankfurt Richtung Köln. Zwischen Raststätte Urbacherwald Ost und Neuwied befindet sich bis ca. 5 Uhr eine Baustelle auf dem rechten und dem mittleren Fahrstreifen.
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5: Mit Dennis Tienert. Hallo Deutschland, hallo Welt. Heute könnt ihr als noch besserer Mensch in den Tag starten. Wir laden gleich wieder euer Karma-Konto auf 100% bei einer Runde Quizzen ohne Wissen.
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0: End Round End. 4:12 Uhr ist es am Dienstagmorgen. Hier ist die Popnacht mit eurer Chance, alles wieder gut zu machen. Wir spielen
1: Quizzen ohne Wissen.
0: Das ideale Quiz für Büßer oder auch alle, bei denen das Karma-Konto eigentlich schon bei 100% ist, aber ihr gerne 150% hättet. Es ist überhaupt kein Problem. Wir spielen das einzige Weltverbesserungsquiz der Welt und das einzige Quiz, bei dem ihr nichts wissen müsst, daher auch der Name. Denn jede Frage könnt ihr auch einfach mit einem Joker beantworten. Und dieser Joker ist einfach eine gute Tat, die ihr mir versprecht. Also vielleicht den Putzdienst mal im Haus für den Nachbarn übernehmen, das Auto von der Freundin aussaugen oder dem nächsten Menschen, dem ihr über den Weg lauft, heute einfach mal ein liebes Kompliment machen. Das sind doch die kleinen Dinge, die die Welt schon massiv verbessern können. Also, und ihr könnt euch damit natürlich auch noch das Popnacht-Goodie verdienen, wenn ihr das sicher durch diese drei Fragen, die ihr von mir kriegt, durchschafft. Dann ist der Tag doch schon nicht gerettet, aber er startet auf jeden Fall perfekt. 07221 2011. Wer ist um 4.13 Uhr schon wach? Genug, um nichts zu wissen. 07221 2011.

0: mit jeweils drei Antwortmöglichkeiten. Und wenn dir die nicht weiterhelfen, kannst du jede Frage mit einem Karma-Joker überspringen. Das ist irgendetwas Nettes, was du für einen anderen Menschen tust. Eine Möglichkeit gibt es zu verlieren. Wenn du dich auf eine falsche Antwort festlegst, dann ist das Spiel direkt vorbei. Und alle bis dahin angebotenen Joker musst du natürlich trotzdem einlösen. Ja, und das Popnacht-Goodie gibt es auch nicht.
1: Ja.
0: Soweit klar?
1: Ja.
0: Frage 1. Wie heißt dieser sympathisch schrille Fiepston, der bei uns immer bei den Verkehrsnachrichten zu hören ist? Weißt du hier, dieses da. Hallo Autofahrer. Tschüss Autofahrer. Heißt es A. Hinztriller, B. Kunstfrequenzer oder C. Ari-Pfeifer?
1: Oh, ich glaube, da nehme ich einen Joker.
0: Sehr gute Wahl. Was machst du?
1: Ich werde mit dem Hund meiner Schwester eine Runde drehen.
0: Ja, warum denn mal nicht? Das machst du sonst nie.
1: Nee, eigentlich nicht.
0: Sehr gut, die wird sich freuen. Hinztriller heißt das Ding, dieses Piepton-Ding-Bums da. Wurde von Werner Hinz erfunden, deswegen Hinztriller. Heute vor 56 Jahren war Baubeginn vom Gotthardtunnel, der damals längste Straßentunnel der Welt. Wer trägt heute diesen Titel? A. Der Lerdalstunnel in Norwegen, B. Der Rennsteigtunnel in Thüringen oder C. Der Eurotunnel?
1: Oh, die sind alle lang, aber genau kenne ich sie nicht. Die Längen von denen, sage ich mal, ich nehme noch einen Joker.
0: Okay, ja, gerne.
1: Und zwar, wenn ich die Mülltonne von meinem Freund, seiner Mutter, an die Straße stellen, das ist immer so ein Berg, das ist schwierig für sie.
0: Ja, okay, auch das nehmen wir an. Es ist der Lerdalstunnel in Norwegen, der ist rund 25 Kilometer lang. Und Frage 3. Happy Birthday Adele. Die Sängerin wird heute 38. Wie nennen sich denn ihre Fans? Also weißt du, ne, es gibt ja immer so Fangruppen, bei Taylor Swift sind es die Swifties zum Beispiel, ne, und auch die Fans von Adele haben sich einen Namen gegeben. Sind das A. die Daydreamers, B. die Angels oder C. die Adelinators?
1: Oh Gott.
0: Na komm. Oh. Ein bisschen was musst du auch wissen.
1: Ja, den Tunnel, da war ich zu dem Tunnel war ich tendiert, aber ich bin heute Morgen noch nicht so risikofreudig.
0: Okay, verstehe ich. Dann lieber Welt verbessern.
1: Genau, ich verbessere die Welt. Ich mache noch einen
0: Joker Nummer 3.
1: Genau,
0: wie geht der?
1: Ich werde heute einfach den Leuten nette Sachen sagen, wenn ich sie sehe.
0: Ja. Genau, mal ein Kompliment machen. Du hast die Haare schön, du hast wunderschöne Augen. Ach, was hast du denn da heute Tolles im Kleiderschrank gefunden? Sowas, ne?
1: Genau.
0: Jawohl. Daydreamers nennen die sich.
1: Ah, okay.
0: Nach ihrem Song Daydreamer auf ihrem Album 19.
1: Die Daydreamers. Sinn, ja.
0: Na, guck mal, das vergessen wir jetzt auf jeden Fall nicht mehr. Tanja, hab einen tollen Arbeitstag heute. Liebe Grüße nach Lemgo, ja? Das Pop nach Goodie schicken wir dir zu. Tschüss.
1: Vielen Dank. Ja.
0: Ciao.

0: Keen, Everybody's Changing. Es ist 4.30 Uhr.
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2: Heute geht es oft trocken und vor allem im Süden und Osten auch mit freundlichen Phasen los. Im Tagesverlauf bilden sich öfter Schauer und Gewitter, teilweise mit Starkregen. Es werden 16 Grad im Upland und bis zu 22 Grad rund um Michelstadt. In den Folgetagen bleibt es unbeständig mit gebietsweise kräftigen und ergiebigen Regenfällen. Besonders nass wird es im Norden. Der kühlste Tag der Woche ist der Donnerstag mit maximal 17 Grad.
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3: Vorsicht bitte auf der A7 Hannover Richtung Kassel. Zwischen Lutherberg und Kassel-Nord steht ein defekter LKW. A3 Frankfurt Richtung Köln. Zwischen Raststätte Urbacherwald-Ost und Neuwied befindet sich bis ca. 5 Uhr eine Baustelle auf dem rechten und dem mittleren Fahrstreifen. Die A44 Kassel-Eisenach wird zwischen Helser und Waldkappel in beiden Richtungen wegen Tunnelwartungsarbeiten bis Freitag täglich von 21 Uhr bis 4 Uhr morgens gesperrt. Eine Umleitung ist eingerichtet.
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0: Hier ist die Popnacht, wie immer mit Liebe gemacht von SWR3 mit unseren Brüdern und Schwestern von hr3, MDR Jump, NDR 2, RBB 888, Bremen 4, SR 1, WDR 2 und Dennis Thienhardt.

0: 4.42 Uhr ist es. Seid ihr verheiratet? Das ist auch so eine Sache, die ich noch nicht geschafft habe. Irgendwie kann ich mir das auch gar nicht vorstellen bei mir. So, ich am Traualtar. Und das mit 42. Und wenn ich mir so Sachen anhöre, wie hier sie Comedian Johann König aus seiner Ehe erzählt, weiß ich auch nicht, ob ich das unbedingt will.
1: Auf jeden Fall verändern sich die Dinge mit den Jahren. Ja, es ist so, ich mache heute genau das Gleiche wie früher, aber meine Frau reagiert heute komplett anders. Obwohl ich genau die gleiche Sache mache, ist ihre Reaktion darauf heute eine komplett andere. Und ich habe über dieses Phänomen ein kleines Gedicht geschrieben. Und das Gedicht heißt, sie reagiert komplett anders als früher. Obwohl ich genau das Gleiche mache. Früher war das Leben leicht. Ohne drüber nachzudenken, war Gewissheit, dass es reicht, nur mich selber zu verschenken. Wie ein durchtrainierter Schwimmer sprang ich aus dem Badezimmer, heiß und nass und cool wie nie, warf das Handtuch hin und sie sah mich und war kurzerhand schwer begeistert und entflammt. Heute sind wir immer noch sehr verliebt und ganz gut drauf. Jene Szene nimmt jedoch heute einen anderen Verlauf. Wie ein untrainierter Schwimmer schlurf ich aus dem Badezimmer, blutleer, trocken, schlapp wie nie. Lass das Handtuch fallen und sie sieht mich an und sagt darauf, das hebst du hoffentlich gleich auf.

Wir nehmen nochmal Popnachthörerin Elke ganz dick und fest in den Arm. Die hat ganz großen Liebeskummer. Elke, Liebeskummer geht ganz allein vorbei. Da muss man gar nichts tun. Einfach nur abwarten. Egal wie es wird. Es wendet sich bei Liebeskummer immer von ganz allein zum Guten. Entweder weil es doch wieder was wird oder weil genug Zeit vergangen ist. Fühl dich ganz fest gedrückt. Das war die Popnacht für heute mit Dennis Tienert. Und alles, was zwischen Mitternacht und hier geschah, bleibt unter uns. Ist doch klar. Tschüss.

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1: Um 5 Uhr mit Christine Beitsch. Verteidigungsminister Pistorius hat sich besorgt darüber gezeigt, dass die USA wohl doch keine Tomahawk-Marschflugkörper in Deutschland stationieren wollen. US-Präsident Trump hatte das angekündigt. Pistorius sagte im ZDF Heute-Journal, die Europäer müssten jetzt schneller eigene Waffen mit großer Reichweite entwickeln. Zum Abzug von mindestens 5.000 US-Soldaten aus Deutschland erklärte der SPD-Politiker,
2: es hat immer Rotation in der Menge gegeben bei den amerikanischen Soldaten, die in Europa stationiert waren, mal mehr, mal weniger. 5.000 reduzieren nicht wirklich die Abschreckungsfähigkeit.
1: Russland hat im Krieg gegen die Ukraine eine einseitige Waffenruhe für den 8. und 9. Mai ausgerufen. Russland feiert am 9. Mai den Sieg über Nazi-Deutschland. Sollte das ukrainische Militär diese Feierlichkeiten stören, werde es einen massiven Raketenangriff auf das Zentrum von Kiew als Vergeltung geben, hieß es. Auch die Ukraine kündigte eine Feuerpause an. Laut Präsident Selenskyj soll sie bereits am 6. Mai beginnen mit unbestimmten Ende. Bundesverkehrsminister Schnieder hat eine Verlängerung des Tankrabatts nicht grundsätzlich ausgeschlossen. Man behalte das im Blick und schaue, was erforderlich sei, damit das Tanken für alle bezahlbar bleibe, sagte der CDU-Politiker dem Redaktionsnetzwerk Deutschland. Seit dem 1. Mai fallen pro Liter Benzin und Diesel rund 17 Cent weniger Abgaben an, befristet auf zunächst 2 Monate. Nach Einschätzung des Bundeskartellamts geben die Mineralölkonzerne die Steuersenkung allerdings nicht komplett an die Kunden weiter. Bargeld verliert beim Einkaufen immer mehr an Bedeutung. Das Kölner Handelsforschungsinstitut EHI Retail geht davon aus, dass in diesem Jahr erstmals mehr Einkäufe mit Karte gezahlt werden als mit Bargeld. Aus der ARD-Verbraucherredaktion Jörg Marksteiner.
3: Schon im vergangenen Jahr lag der Anteil der Kartenzahlung bei 48%. Tendenz steigend, heißt es in der neuen Studie des EHI Retail Instituts. Ein Grund für den Kartenboom sei, dass in vielen Läden mittlerweile auch Kleinstbeträge mit Karte bezahlt werden können. Und noch ein Trend zeigt sich in der Studie. Immer mehr Kunden nutzen das Angebot, sich an der Kasse Bargeld auszahlen zu lassen. Weniger Kunden, die mit Bargeld zahlen, dafür gleichzeitig mehr Auszahlungen. Bei manchen Geschäften führt das mittlerweile zu Bargeldmangel in den Kassen. Jeder zweite Laden gab bereits an, den Auszahlungsservice vorübergehend begrenzen zu müssen.
1: Das waren die Nachrichten mit Christine Beitsch. Das Wetter für Deutschland. Die Tiefstwerte liegen am Morgen zwischen 13 und 3 Grad. Tagsüber von Nord- und Ostfriesland bis zur Lübecker Bucht sowie im Südosten Bayerns am häufigsten Sonne, sonst ab und zu Regen. Dazu Temperaturen von maximal 12 bis 27 Grad. Die Zeit 5.03 Uhr.
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5: Euch einen wunderschönen Dienstagmorgen. Tobi, Tanja unterwegs nach Disneyland Paris mit der schönsten Reisegruppe der Welt. Und ich darf jetzt 3 Tage lang hier die Stellung halten. Hi, ich bin Mirko Förster. Moje.
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0: Wenn gleich der Wecker klingelt, dann sind ein paar Hessinnen und Hessen dabei, die haben ein fettes Grinsen im Gesicht. Die sind nämlich mit Tobi und Tanja nach Disneyland Paris unterwegs. Einer, der nie mitfahren darf, weil er immer telefonieren muss, ist Jürgen Kerbel.
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2: Oh boy.
3: Hallo, der Jürgen hier von Germany's Next Topmodel.
2: Guten Tag.
3: Wir casten ja gerade für die nächste Staffel diesmal frische Männermodels.
2: Wie kommen Sie denn dann zu meiner? Wie komme ich denn dazu?
3: Wir haben hier ein Foto von dir geschickt bekommen.
2: Ein Foto von mir? Das weiß ich jetzt nicht. Das kann ich nicht erklären.
3: Na, das wird doch wohl kein heimlicher Verehrer gewesen sein, der uns das geschickt hat.
2: Keine Ahnung. Ein heimlicher Verehrer? Das fehlt mir noch.
3: Na, da reden wir aber nochmal drüber, ne? Pass auf jeden Fall sind wir hier sehr angetan von dem Foto.
2: Ja.
3: Und in dem Brief steht ja auch, du bist eigentlich ein ganz schöner Typ.
2: Ja.
3: So ein eitler Pfauen, geleckter Affe. Also, hättest du denn grundsätzlich Interesse?
2: Warum denn nicht? Kann man ja mal ausprobieren.
3: Wunderbar. Wo bist du gerade?
2: Gerade bei meinen Eltern im Büro. Stephansweg 12.
3: Stephansweg 12.
2: Ja.
3: Gut, dann schicken wir direkt mein Kamerateam vorbei.
2: Wie, jetzt wollen Sie ein Kamerateam schicken?
3: Martin, fährst du gleich mal los?
2: Nee, da habe ich jetzt aber gar keine Zeit für.
3: Stephansweg ist das?
2: Das ist jetzt ja ganz unpassend.
3: Unser Model wartet schon auf euch.
2: Ich habe jetzt gerade Arbeitsklamotten an, die dreckig sind.
3: Was machst du beruflich?
2: Dachdeckermeister.
3: Ach, das passt schon. So eine Dachdeckeruniform ist ja auch ganz kernig.
2: Da wollen Sie einfach nur Bilder machen.
3: Am besten auch so ein bisschen oberkörperfrei.
2: Das weiß ich jetzt nicht.
3: Jetzt noch eine Sache. Wir suchen Models mit Ausstrahlung.
2: Ja.
3: Vielleicht ganz kurz als Test für dich.
2: Ja.
3: Stell dir vor, du drehst mit unseren anderen Topmodels ein Werbevideo für einen großen Fastfood-Hersteller.
2: Ach so, das ist ja nicht schlimm.
3: Und jetzt lächelst du in die Kamera.
2: Ja.
3: Los, lächeln.
2: Ja.
3: Ja, ein bisschen natürlicher vielleicht noch.
2: Können Sie mich jetzt sehen oder warum machen Sie das?
3: Es geht ja um Ausstrahlung. Na los, jetzt lächeln. Schön strahlen, ja.
2: Ja, ich lächle jetzt.
3: Na, das passt doch.
2: Jetzt habe ich genug.
3: Allerdings nicht fürs Fernsehen. Hier ist nämlich das verrückte Telefon, hallo.
2: Oh.
3: Schöne Grüße von deinem Cousin und besten Freund Frank.
2: Wunderbar, schönen Dank.
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0: ich weiß, es ist noch früh. Hi, schönen guten Morgen, hier ist die HR3 Morning Show, 6. Mai. Vielleicht sind ja schon die ersten Abiturienten wach nach einer etwas unruhigen Nacht. Klar, die Aufregung ist groß, Mathe ist heute dran, aber hey, ihr schafft das. Und wenn noch irgendjemand, Mama, Papa, Opa, Oma, Onkel oder Lehrerinnen und Lehrer Grüße loswerden will für die Abiturientinnen und Abiturienten, dann her damit 069 155 4x3. Tobi und Tanja sind mit vielen von euch nach Disneyland Paris unterwegs. Ich bin Mirko Förster. Euch einen schönen guten Morgen.
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0: Katy Perry. Und so starten wir in diesen Dienstag. Schönen guten Morgen. Tobi, Tanja und ganz viele von euch sind ja gerade auf dem Weg nach Disneyland Paris. Und bevor sie sich auf den Weg gemacht haben, hatten sie gestern noch einen ganz tollen Besuch hier bei uns in der Show, nämlich Henny Nachtsheim war da. Und das war das erste Mal, dass sein bester Freund und Kollege Gerd Knebel nicht mehr da ist. Anfang des Jahres ist er gestorben und das ist bis heute nicht leicht für Henny.
1: Es fehlt mir, also er fehlt mir halt, mein bester Freund und wir haben natürlich auch immer zusammen gearbeitet, wir haben fast jeden Tag Kontakt gehabt. Ich denke immer noch mal, es muss noch mal das Telefon klingeln. Ja. Ich weiß das alles, also ich habe das begriffen und ich bin jetzt auch wieder auf der Bühne und so, ich mache jetzt auch wieder so weiter, ich habe lange eine Pause gemacht.
2: Hast du irgendwann den Moment gehabt, wo du gedacht hast, ich will nicht mehr zurück auf die Bühne jetzt allein oder hast du drüber nachgedacht?
1: Ich habe noch drüber nachgedacht, als Gerd noch gelebt hat und wir haben auch darüber gesprochen. Mhm. Und dann hat er gesagt, das kommt überhaupt in Frage. Ich würde mir wünschen, dass du weitermachst und das gut machst. Pienst nicht rum auf der Bühne. Bring die Leute zum Lachen. Das können gar nicht so viele. Und den Auftrag nehme ich sehr ernst.
3: Jetzt geht's mit Adlerherzen im Theaterstück weiter. Und da ist eine Spur Gerd ja auch mit dabei, ne?
1: Ja, immer. Ja, das ist ja klar, da gibt es gleich zwei Szenen, wo Gerd quasi gewürdigt wird. Und das wird klar, das wird natürlich emotional. Ja. Das Publikum weiß es auch.
2: Ja.
1: Andererseits, ich sag dann auch immer, hey, jetzt lass uns die Kurve kriegen. Ja. Der Gerd wollte jetzt nicht, dass wir hier rumheulen, sondern der will jetzt, dass wir einen guten Abend haben. Und das mögen auch alle.
3: Und weil die Gerd auch böse gucken konnten, machen wir genau das, was er wollte.
1: Dann reden
3: wir.
1: Das kann ich dir aber sagen, Alter.
0: Adlerherzen, eine Hommage an die Eintracht. Heute geht's los mit der ersten Show. Eine absolute Empfehlung von uns für euch.
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0: Landes Camila Cabello. Señorita, schönen Dienstag, es ist 6 Uhr.
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2: Mit Theresa Tautz. Guten Morgen. Leipzig ist immer noch in Schock. Gestern ist ein Mann in eine Menschenmenge gefahren. Eine 63-jährige Frau und ein 77-jähriger Mann wurden getötet. 3 Menschen schwer verletzt. Der Fahrer wurde festgenommen. Er soll ein Einzeltäter sein. ARD-Reporterin Ine Dippmann.
3: Der mutmaßliche Täter ist deutscher Staatsbürger, der auch in der Region lebt. Zu möglichen Motiven halten sich die Ermittler derzeit bewusst zurück, weil die Untersuchungen ja noch ganz am Anfang stehen. Sicherheitskreise haben MDR investigativ aber am Abend bestätigt, der mutmaßliche Täter soll bis zum Sonntag in einer psychiatrischen Einrichtung gesessen haben.
2: Schusswechsel in Washington. In der Nähe des Weißen Hauses hat ein Mann zuerst auf Sicherheitskräfte geschossen. ARD-Korrespondentin Anne Schneider.
4: Die Beamten schossen zurück, trafen ihn und brachten ihn verletzt ins Krankenhaus. Der Mann befindet sich inzwischen in Polizeigewahrsam. Außerdem wurde ein unbeteiligter Jugendlicher verletzt. Aus Sicherheitsgründen wurde das Weiße Haus kurzzeitig abgeriegelt. Präsident Donald Trump setzte eine parallel laufende Veranstaltung jedoch ohne Unterbrechung fort.
2: In Wiesbaden waren letzte Nacht Brandstifter unterwegs. Der oder die Täter haben an insgesamt 8 verschiedenen Orten Mülltonnen angezündet. In der Innenstadt, in Biebrich und im Bereich Gräselberg. In einem Fall ist auch ein Wohnhaus beschädigt worden, das daneben stand. Der Schaden wird auf 10.000 Euro geschätzt. Die Polizei sucht jetzt nach Zeugen. Die Fußballerinnen von Eintracht Frankfurt haben weiter Chancen, sich für die Champions League zu qualifizieren. Das Team hat gestern zu Hause gegen Nürnberg 4:1 gewonnen und bleibt auf Tabellenplatz 3. HR3-Sportreporter Matthias Merget.
5: Das war ein hartes Stück Arbeit für die Favoritinnen, die 2 Tore durch Anjomi im ersten Durchgang erzielten. Doch die Nürnbergerin Merit Günster traf zum zwischenzeitlichen 1:1 und hielt so den Club im Spiel. Nach der Pause zeigten die Gäste teilweise richtig guten Fußball, doch in den Schlussminuten war die Eintracht wieder da und machte mit 2 Toren den Sieg perfekt.
2: Und das steht heute noch an. Jens Spahn will sich als Unionsfraktionschef wiederwählen. Atomkraftgegner rechnen in der kommenden Nacht mit dem nächsten Castor-Transport Richtung Münsterland. Sie planen Protestaktionen. Und Handball-Bundesligist MT Melsung hat sein Viertelfinal-Rückspiel der European League beim FC Porto. Das nächste HR3-News-Update in einer halben Stunde.
6: Du hast vergessen, Ihnen kommt ein Reisebus mit sehr glücklichen HR3-Gewinnerinnen und Gewinnern entgegen. Das kann euch nämlich auch passieren heute. Jawohl! Nach Disneyland Paris, was für ein Spaß. Hi, hier ist die HR3 Morning Show. Wetter ist so, ich weiß nicht, wie findest du das, Theresia? Ich finde es sehr drückend.
2: Ja, drückend, es riecht nach Regen und ich habe diese Kräuselhaare. Das werden viele Frauen verstehen können, ja, wenn die Luft so feucht ist.
6: Okay, alles klar. Zum Glück sind wir im Radio, ne? Da muss man sich nicht ganz so auf das glatte Haar konzentrieren. Also wenn ihr heute raus wollt, also macht das Ding wetterfest. Es ist heute sehr wolkig, es bleibt zu drücken. 15 bis 21 Grad, es ist ja wirklich nicht kalt, aber dazu eben Luftfeuchtigkeit und später am Nachmittag kräftiger Regen. Morgen auch mal Sonne, aber es kann auch da wieder nass werden. Damit ihr gut ankommt, jetzt das Neueste aus dem HR3-Verkehrszentrum. A7 Hannover Richtung Fulda zwischen Hannmünden, Lutherberg und Kreuz Kassel Mitte. 3 Kilometer stockter Verkehr. Das war's von der GAS. Euch eine gute Fahrt. Also viel Spaß allen Teilnehmern. Tobi und Tanja sind erstmal bis inklusive Donnerstag in Paris mit unseren glücklichen Disney-Gewinnerinnen und für euch am Start heute Morgen. Theresia Tautz in den Nachrichten.
2: Schönen guten Morgen.
6: Und ich bin Mirko Förster. Hi.
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0: Die HR3 Morning Show. Heute ist ja Abreisetag der schönsten Reisegruppe der Welt. 60 Hörerinnen und Hörer sind mit Tobi und Tanja auf dem Weg nach Disneyland Paris. Dieses Jahr haben sie einen tollen, bequemen Bus. Im letzten Jahr waren sie ja mit dem Zug unterwegs. Und jeder, der schon mal im Zug unterwegs war, der kennt's.
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2: Wenn der Harndrang im Zug zunimmt, dann musst du dich an einen dunklen Ort wagen, ähnlich wie das Bermuda-Dreieck oder Mordor, auf die Zugtoilette. Und du versuchst mit dem Ellbogen die Klinke zu drücken, um nichts zu berühren, drinnen bloß nicht einatmen, schnell die Klobrille mit Papier auslegen, dann trotzdem nicht hinsetzen, sondern du begibst dich in so eine absurde Halbhock-Position. Übrigens, kleine Fantasieübung zwischendurch. Jetzt einfach mal dran denken, wie der Chef oder die Chefin in so einem Moment aussieht. Wer es geschafft hat, muss dann nur noch Hände waschen mit den 10 Tropfen, die aus dem Hahn träufeln, und dann mit dem Papierhandtuch wieder die Klinke drücken und raus. Also für einen Zugtoilettenbesuch und für die Klobrille gilt gleichermaßen, man macht was durch.
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0: Shape of You. Ed Sheeran, Shape of You. Euch einen wunderschönen Dienstag. Wetter ist heute so lala. Am Nachmittag kann es teilweise heftig regnen und es ist schwül warm bei 16 bis 21 Grad. Auf der Gas haben wir auf der A7 4 Kilometer stockenden Verkehr zwischen Hannmünden-Lutherberg und Kreuzkassel-Mitte. Und wir schauen nach Nordhessen zu unseren Freunden der MT Melsungen und natürlich allen Hessen, die da ganz fest die Daumen drücken. Bei den Jungs geht's ja gerade um den Einzug in die Final Four der Europa League. Heute Abend, 20:45, das Rückspiel in und gegen Porto in der sogenannten Drachenarena. Und wer Bock hat, der meldet sich noch an zum Public Viewing heute Abend im Marktplatz vor der MT. Und das Hinspiel daheim hat die MT ja gewonnen. Letzte Woche mit 28-23 und jetzt geht's eben mit diesem 5-Tore-Polster nach Portugal auf dem Weg zur zweiten Final-Vorteilnahme in der Europa League. Alle Daumen sind gedrückt. Gleich habe ich für euch Musik von The Weeknd. Wir schwurfen rein in den Dienstagmorgen, Blinding Lights und ganz verträumt Pink mit Nate Russ. Just give me a reason. Das ist echte Abwechslung für euch hier bei uns in HR3.
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0: Was ein Mega-Hit hier. Weekend Blinding Lights für euch in der HR3 Morning Show. Holt die Mauseohren raus, die Superhelden-Capes und Prinzessinnenkrönchen. Macht's wie Medi aus Rheinheim.
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0: Ja.
1: Das ist sehr schön. Ich freue mich drüber. Ich habe mich auch gleich registriert. 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
0: Ja, macht mit.
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0: Ihr checkt ein jetzt auf hr3.de, denn Tobi und Tanja haben sich um noch mehr Reisen nach Disneyland Paris gekümmert, damit ihr diesen Wahnsinn auch erleben könnt.
3: 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Und du wusstest gar nicht, wo du als erstes hingucken sollst.
4: 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So schön. Mega emotional.
0: Eure Reise könnt ihr am Freitag gewinnen. Da sind ja Tobi und Tanja zurück aus Disneyland Paris. Und das war heute wirklich ganz, ganz früh vor den HR3-Studios. Spektakulär, sehr niedlich. Die Abfahrt unserer Gewinner und Gewinnerinnen. Und da haben die vom letzten Jahr Transparente und Plakate gemalt und sich dann ganz früh im Morgengrauen von allen, die heute losgefahren sind, verabschiedet. Das war wirklich ganz, ganz fantastisch. Mit extra Mauseohren hören wir gleich kurz nach 6:30 nochmal, wie das dann

0: Midnight Oil. Beds are burning, wunderschönen guten Morgen. Es ist jetzt 6:30.
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2: Mit Theresa Tautz, guten Morgen. In Leipzig laufen die Ermittlungen nach der Amokfahrt mit 2 Toten und vielen Verletzten. Nach neuestem Stand handelt es sich bei dem mutmaßlichen Täter um einen 33-jährigen Deutschen mit psychischen Problemen. Er wurde festgenommen. Die Opfer sind eine 63-jährige Frau und ein 77-jähriger Mann. Russland und die Ukraine haben jeweils eine einseitige Waffenruhe ausgerufen. Laut dem Verteidigungsministerium in Moskau hat Präsident Putin die Feuerpause für Freitag und Samstag angeordnet. Am 9. Mai feiert Russland traditionell den Sieg über Nazi-Deutschland. In der Fußball-Bundesliga haben die Fußballerinnen von Eintracht Frankfurt einen Heimsieg gefeiert, 4:1 gegen Nürnberg. Die Eintracht-Mädels sind damit weiter auf Champions-League-Kurs. Und jetzt mehr Aktuelles aus unseren Regionalstudios.
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3: Im Kreis Gießen gibt es jetzt ein Nachtfahrverbot für Rasenmäherroboter. Denn die sind zum Beispiel für Igel eine akute Gefahr. Das zeigt auch ein Test aus Dänemark. Dort werden 2023 18 Mähroboter getestet. Das Ergebnis: Keins der Geräte erkennt im Gras liegende Igel als Hindernis. Einige würden einfach über die Tiere drüber fahren. Denn Igel rennen bei Gefahr nicht weg, sondern rollen sich zusammen. Auch Tiere wie Molche, Kröten oder Salamander sind durch die Mähroboter gefährdet. Deshalb gilt im Kreis Gießen jetzt: eine halbe Stunde vor Sonnenuntergang bis eine halbe Stunde nach Sonnenaufgang dürfen die Mähroboter nicht mehr fahren. Lea Schäbaum, Gießen.
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0: Ihr startet in einen relativ milden Morgen. Also wir haben es jetzt überall schon zweistellig, 12 bis 14 Grad, ist aber auch schon wieder so luftfeucht. Vormittag noch trocken, am Nachmittag teilweise richtig kräftige Regenschauer, die örtlich runterkommen. Bei 15 bis 21 Grad bleibt es schwül. Und morgen kann es auch mal nass werden, aber es zeigt sich ein bisschen häufiger die Sonne.
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0: Damit ihr gut ankommt, jetzt das Neueste aus dem HR3-Verkehrszentrum. Hi, ich bin Mirko Förster. Vorsicht, auf der A3 Würzburg-Frankfurt zwischen Seligenstädter Dreieck und Seligenstadt. Ein Spanngurt auf der Fahrbahn. A7 Hannover-Fulda zwischen Hannmünden-Lutherberg und Kreuz-Kassel-Mitte. 4 Kilometer stockt. Hier ist eine Baustelle. Und die Fahrbahn ist verengt. Da werden Brückenteile instand gesetzt. A66 Wiesbaden-Frankfurt zwischen Wiesbadener Kreuz und Hofheim. Hier stockt's nach dem Unfall auf 2 Kilometern. A643 Mainz-Wiesbaden zwischen Dreieck Mainz und Mainz-Mombach. 3 Kilometer stockender Verkehr. Euch allen eine gute Fahrt.
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0: Hans. No. If I were sorry. 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
1: Einen wunderschönen guten Morgen, wie schön, dass ihr da seid. Ganz kurz mal, ja. Huhuhu.
0: Ja, ja. Ein müdes Huhuhu.
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0: Also Busse voll mit hr3-Gewinnerinnen und Gewinnern. Ja, und dann auf einmal musste Tanja gleich zweimal gucken. Überraschungsgäste.
6: Ihr Lieben, einmal noch kurz eure Aufmerksamkeit, weil wir selbst etwas überrascht sind. Wir haben Gewinner vom letzten Jahr da. Stefan und Ute, kommt ihr mal zu uns. Und die haben sich gedacht, sie machen eine Staffelübergabe von der letzten Reisegruppe zu dieser Reisegruppe, was wir sehr niedlich finden, dass ihr mitten in der Nacht aufgestanden seid.
7: Ja, also ich bin total geflasht noch. Ja. Ich bin heute Morgen aufgewacht und habe die gleiche Reise gemacht wie letztes Jahr. Jetzt steht ihr alle hier, genießt wirklich jeden Tag. Ihr müsst jeden Moment einfach wahrnehmen. Versucht die ganzen Probleme und Sorgen einfach mal zu vergessen und einfach mal abzuschalten, runterzukommen und genießt diese 3 Tage mit hr3, mit Tobi, mit Tanja, mit der ganzen tollen Truppe. Es ist einfach toll. Also genießt die Zeit und habt viel Spaß.
6: Amen.
0: Stefan und Ute haben sogar ein Plakat gemalt. Könnt ihr euch angucken bei uns in der Insta-Story. Und wenn ihr jetzt natürlich total sagt, ja, ich bin neidisch, müsst ihr nicht sein. hr3.de, checkt da ein. Am Freitag Disneyland Paris auch für euch. Und jetzt wünschen wir unserer tollen Truppe erstmal eine gigantische Reise.
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0: Ich finde das schon eine ziemlich geile Nummer. Alex Warren, Fever Dream. Euch einen wunderschönen Dienstagmorgen. Wir schauen mal ganz kurz zusammen auf die Straße und sehen dort auf der A60 Richtung Rüsselsheim, stockt es teilweise zwischen Mainz-Laubenheim und Rüsselsheim-Königstetten. Und beim Wetter, Martin, ne? Die ganze Luftfeuchtigkeit, die mir die Sonne übers Wochenende aus der Haut gezogen hat, die bekomme ich jetzt wieder zurück.
1: Ja, heute ist der erste Tag, wo wirklich alle mal ein bisschen was an Nässe abbekommen. Gestern habt ihr ja in Nordhessen so zwischen dem Kellerwald und dem Upland so ein bisschen was runtergekriegt an Regen, aber die anderen sind dann leer ausgegangen. Heute ist es mal soweit. Jetzt am Vormittag erst trocken, danach zunehmend nass, örtlich punktuell kräftige Regengüsse und Gewitter, maximal 1,22 Grad.
0: Und es wird die nächsten Tage sogar noch übler.
1: Ja, bis zum Donnerstag haben wir noch die Chance, ich sag jetzt einfach mal die Chance, dass wir mal ein bisschen Regen und Gewitter abbekommen. Danach ist wieder trocken, jedenfalls anderthalb Tage, und es wird dann schon wieder wärmer.
0: Beliebtester Satz zur Zeit: Die Natur braucht's ja.
1: Ja.
0: Also genießt das Wetter, egal wie es kommt, und genießt die wunderbaren Hits, die wir für euch haben. U2. Wunderschöne One-Nummer. Ich habe jetzt den Artikel, weißt du, wenn ich schon wunderschöne, muss ich ja mit One auf. Ach Martin, du kannst doch so viel von mir lernen.
1: Das stimmt.
0: Und Habit habe ich noch, Laurel. Das ist echte Abwechslung für euch hier in HR3.
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0: U2 und One. Dienstag, 6.53 Uhr. Und auch heute sitzt der Schock noch tief in Leipzig. Gestern Nachmittag ist in der Innenstadt ein Auto in eine Menschenmenge gefahren. Mindestens zwei Menschen sind ums Leben gekommen. Viele weitere wurden teils schwer verletzt.
1: Man findet gar nicht die richtigen Worte für diese fürchterliche Amokfahrt. Gedanken sind natürlich jetzt bei den Opfern, bei den Angehörigen, bei den Menschen, die auch psychisch das kaum ertragen können.
0: Schon gestern haben Leipzigs Oberbürgermeister Burkhard Jung und die Polizei gesagt, dass es sich um eine Amokfahrt handelt und der mutmaßliche Täter direkt nach der Tat festgenommen wurde. Das hat auch Sachsens Innenminister Armin Schuster nochmal bekräftigt.
2: Wir haben es mit hoher Wahrscheinlichkeit zum Stand jetzt mit einem Einzeltäter zu tun. Und es ist ein Amoktäter. Wir gehen also davon aus, dass Leipzig absolut sicher ist, man sich auch sicher in der Fußgängerzone wieder bewegen kann.
0: Der mutmaßliche Täter ist ein 33-jähriger Deutscher. Laut MDR-Investigativ gibt es Hinweise darauf, dass er erst vor kurzem aus einer psychiatrischen Einrichtung entlassen wurde. Wir behalten das natürlich für euch weiter im Blick. Mehr aus Hessen und der Welt um 7 in den News.
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0: Ach, an diesem letzten Ton wäre ich immer heiser. Mando und Yao, Dance with Somebody. 7 Uhr ist es.
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2: Mit Theresia Tautz. Guten Morgen. Nach der mutmaßlichen Amokfahrt in Leipzig mit 2 Toten gibt es von der Polizei neue Details. Danach war der Mann, der in die Menschenmenge gefahren ist, wahrscheinlich ein Einzeltäter und möglicherweise psychisch krank. ARD-Reporter Arndt Groß.
3: Dabei handelt es sich um einen 33 Jahre alten Deutschen, der in der Region Leipzig wohnen soll. Der sächsische Innenminister Armin Schuster von der CDU sagte, es sei von einem Amoktäter auszugehen. Bisher gibt es keinen Hinweis auf einen Anschlag. Von der mutmaßlichen Amokfahrt sind laut Polizei 80 Menschen betroffen. Nicht klar ist, ob alle körperliche Verletzungen davon trugen.
2: Kurze Kriegspause zwischen der Ukraine und Russland. Der ukrainische Präsident Selenskyj hat ab der kommenden Nacht eine Waffenruhe angekündigt. Vorher hatte Russland für Freitag und Samstag eine einseitige Feuerpause ausgerufen. ARD-Korrespondent Björn Blaschke.
4: Am 9. Mai feiert Russland traditionell den Sieg der Sowjetunion über Nazi-Deutschland. Und diese Gedenkveranstaltung möchte Putin ohne Zwischenfälle begehen. Das Verteidigungsministerium in Moskau hatte vergangene Woche angekündigt, in diesem Jahr würden bei der sogenannten Siegesparade in Moskau moderne Panzer und Raketen fehlen, wegen der operativen Lage. Damit dürften die Drohnenangriffe auf russische Ziele gemeint sein, die die Ukraine in jüngster Zeit verstärkt hat.
2: Auszeichnung für Zivilcourage. Das Polizeipräsidium Mittelhessen ehrt heute Menschen, die mutig waren und anderen geholfen haben. Unter ihnen Hassan Alotman aus Gießen, HR3-Reporterin Eva Rösler.
5: Er stoppte im Dezember vergangenen Jahres einen Autofahrer, der in der Gießener Innenstadt mehrere Autos rammte und 5 Menschen dadurch teils schwer verletzte. Insgesamt ehrt das Polizeipräsidium heute 6 Menschen aus Mittelhessen für besondere Zivilcourage. Darunter auch einen Passanten, der ein Feuer an der Gießener Synagoge verhinderte, und 2 Taxifahrer, die Senioren vor Betrügern schützten.
2: Der Blick geht weiter Richtung Champions League. Die Fußballerinnen von Eintracht Frankfurt haben mit einem 4:1 Heimsieg gegen Nürnberg Tabellenplatz 3 in der Bundesliga gefestigt. Und das passiert heute noch. Es gibt Aktionen zum Europäischen Protesttag zur Gleichstellung von Menschen mit Behinderung. Die italienische Bank UniCredit will ein offizielles Übernahmeangebot für die Commerzbank vorlegen. Und in der Handball European League steht das entscheidende Viertelfinal-Rückspiel zwischen Melsungen und Porto an. Das nächste HR3 News Update gibt's hier wieder in einer halben Stunde.
0: Drücken wir natürlich ganz fest die Daumen.
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0: Gibt's übrigens auch ein Public Viewing heute Abend vor der MT, aber nehmt auf jeden Fall mal einen Schirm mit. Es kann heute nämlich im Lauf des Nachmittags richtig kräftige Schauer und Gewitter geben. Heute könnte jeder was abbekommen, dabei wieder so luftfeuchtes, warmes Wetter, 15 bis 21 Grad. Und auch morgen gibt's Wolken, zwischendurch mal Sonne und vereinzelt ein bisschen nass. Hi, schön, dass ihr da seid. Damit ihr gut ankommt, jetzt das Neueste aus dem HR3-Verkehrszentrum. A7 Hannover-Fulda zwischen Hannmünden-Lutherberg und Kreuz-Kassel-Mitte ist eine Baustelle. 4 Kilometer stockt's. A60 Mainz-Rüsselsheim zwischen Mainz-Laubenheim und Rüsselsheim-Königstetten. Streckenweise stockender Verkehr. A643 Mainz-Wiesbaden zwischen Dreieck Mainz und Mainz-Mombach. 3 Kilometer stockend, dadurch auch 2 Kilometer stockend auf der A60 zwischen Mainz-Lerchenberg und Dreieck Mainz. Und die A66 Wiesbaden-Frankfurt zwischen Wiesbaden-Nordenstadt und Hofheim. 5 Kilometer stockend. Hier gab es einen Unfall auf dem linken Fahrstreifen. Euch allen eine gute Fahrt. Auch wenn ihr zufällig da im Bus auch HR3 hört. Der Bus mit den ganzen glücklichen HR3-Gewinnerinnen und Gewinnern, die mit Tobi und Tanja auf dem Weg nach Disneyland Paris seid. Viel, viel Freude allen anderen da draußen. Schönen guten Morgen. Wir sind für euch am Start. Heute in den HR3-Nachrichten. Theresia Tautz.
2: Ganz viel Spaß da und guten Morgen.
0: Ja. Ein bisschen neidisch sind wir schon.
2: Ja.
0: Hi. Ja, schon. Ich bin Mirko Förster und jetzt für euch Softcell und Licky Lee.
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0: Euch einen wunderschönen Dienstagmorgen. Heute geht's ja ab für die schönste Reisegruppe der Welt. Zusammen mit Tobi und Tanja nach Disneyland Paris. Und da wird natürlich die nächsten Tage alles mitgenommen, was geht. Achterbahn fahren, Parade angucken, Dornröschen, Schloss, eben alles. Und das ist auch Thema bei den Promis bei uns in der WhatsApp-Gruppe. Olaf Schubert ist schon online. Olaf, warst du dieses Jahr schon in einem Freizeitpark?
1: Na klar, ich gehe mit der Familie jedes Wochenende in den Freizeitpark. Und zwar immer nur auf die Wildwasserbahn. So haben wir zwei Aktionen kombiniert. Sonntagsausflug und Badetag.
2: Ja, hallo, ich bin's, Evelyn Baldacki. Eine Frage, darf ich auch in ein Kettenkarussell, wenn ich nur ein Halstuch trage?
3: Robert Geis hier. Achterbahn kann jeder. Ich habe einen draufgelegt und eine Neunerbahn in meinen Garten gebaut. Ja, wie sagt man so schön, der beste Freizeitpark ist halt immer noch der eigene.
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3: Mirko.
0: Ja, Poldi?
3: Boah, Mirko, die FIFA denkt darüber nach, in jedem Stadion einen Streichelzoo auf das Fußballfeld zu stellen. Dann können sie Ticketpreise nehmen wie im Vergnügungspark. Clever, ne?
0: Also du meinst noch viel teurere Tickets. Cool.

0: Austies und Touch Me. Euch einen wunderschönen Dienstag. Hier ist die H3 Morning Show und kurzer Blick auf die Straße. Vorsicht auf der A67 Darmstadt-Mannheim zwischen Lorsch und Firnheimer Dreieck steht ein kaputter LKW auf dem Standstreifen und es liegen Fahrzeugteile auf der Fahrbahn. Und wettermäßig haben wir heute mal dichte Wolken und später eben auch richtig heftigen Regen. Gewitter können dabei sein bei schwülwarm 16 bis 21 Grad. Da werden sich sogar die Maikäfer Schutz suchen. Haben wir ja hier in der HR3 Morning Show schon öfter drüber gesprochen. Davon gibt's dieses Jahr recht viele. Und unsere HR3 Reporterin Anna Vogel sagt, ja.
1: Also die Förster, die sind sich sicher, es ist ein Massenflugjahr und das heißt nicht umsonst so. Also wie heftig es wird, das bestimmen die Experten immer schon im Vorjahr und zwar anhand der Engerlinge, die sich da so im Boden tummeln. Und dann rechnen die das hoch. Achtung! 480 Millionen Maikäfer könnten demnach in den nächsten 2-3 Wochen durchs hessische Ried fliegen.
0: Respekt! Im hessischen Ried liegt die Stadt Griesheim. Dort gibt's heute Abend eine öffentliche Führung durch den Stadtwald. 7:30 heute Abend geht's los am Waldspielplatz in der Goethestraße und dann seid ihr ungefähr 2 Stunden mit dem Revierförster Michael unterwegs. Er beantwortet euch alle Fragen und zeigt euch die Maikäfer, die dann in der Dämmerung unterwegs sind. Für euch musikalisch unterwegs gleich Kygo und Tina Turner. What's Love Got to Do With It? Und richtig schöner Herzensrock. Hubertstank und The Reason. Das ist echte Abwechslung für euch in HR3.
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0: Daigo und Tina Turner, das sind Beats zum Wachwerden, Leute. 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
1: Ich wünsche allen, die jetzt das Glück haben, ins Disneyland reisen zu dürfen, ganz, ganz viel Spaß, tolle Erlebnisse, tolle Eindrücke und eine super, super, super schöne Zeit.
0: Danke dir, Petra. Sie bleibt wie wir zu Hause, aber denkt an euch alle, die da gerade eine schöne Zeit haben. Gibt ja viel zu erleben im Disneyland Paris.
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5: Also ich freue mich ganz besonders drauf, mit meiner Tochter Freefall Tower zu fahren. Ja. Da habe ich sie nämlich einmal reingezwungen und seitdem hat sie nicht mehr so Lust. 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
0: Reingezwungen. Daniel, ich sag mal, da wächst eine echte Vater-Tochter-Beziehung. Viel Spaß euch.
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0: Chesney Hawks, the one and only. Euch einen schönen Dienstagmorgen. Es ist jetzt 7:30.
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2: Mit Theresia Tautz, guten Morgen. In Leipzig gehen die Ermittlungen weiter. Ein Mann war gestern mit dem Auto in einer Menschenmenge gefahren. Eine 63-jährige Frau und ein 77-jähriger Mann wurden getötet. Der mutmaßliche Täter soll ein 33-jähriger Deutscher mit psychischen Problemen sein. Er wurde festgenommen. Der Tankrabatt ist die richtige Entscheidung, sagt Bundesverkehrsminister Schnieder. Viele Menschen und bestimmte Branchen seien auf das Auto oder den LKW angewiesen und bräuchten Unterstützung. Schnieder schließt nicht aus, dass der Tankrabatt verlängert wird. Heimsieg für Eintracht Frankfurt. Die Fußballerinnen haben in der Bundesliga 4:1 gegen Nürnberg gespielt und bleiben auf Tabellenplatz 3. Gute Chancen also auf die Champions League. Und jetzt mehr Aktuelles aus unseren Regionalstudios.
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3: Schneller Fahndungserfolg. Nach den Schüssen in der Nacht auf Montag in der Gießener Innenstadt dauert es weniger als einen Tag, bis die Polizei die mutmaßlichen Täter findet. Spezialeinsatzkräfte nehmen gestern, also noch am selben Tag, 5 Männer fest. Und zwar in einem Haus in Bad Wildung im Kreis Waldeck-Frankenberg. Auch eine Schusswaffe stellen sie dort sicher. Laut der Staatsanwaltschaft soll mindestens einer der Verdächtigen in der Nacht auf Montag in Gießen auf einen 20- und einen 24 Jahre alten Mann geschossen haben. Die beiden Opfer sind schwer verletzt ins Krankenhaus gebracht worden. Zumindest ein Teil der jetzt festgenommenen Gruppe kennt laut den Ermittlern eines der Opfer. Weitere Angaben machen Polizei und Staatsanwaltschaft aus ermittlungstaktischen Gründen nicht. Marc Klug, Gießen.

0: Gewinnerinnen und Gewinnern nach Disneyland Paris. Denen ist es völlig wurscht, wie es Wetter wird, weil die Laune ist immer gut. Bei uns ist es grau und so ein bisschen drückend, ne? So luftfeucht da draußen. Therese hat schon gesagt, mit den Haaren ist das so ein Problem. Die kräuseln sich. Heute Vormittag noch trocken, am Nachmittag kann es dann teilweise richtig kräftige Schauer und Gewitter geben. 15 bis 21 Grad.
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0: Damit ihr gut ankommt, jetzt das Neueste aus dem hr3-Verkehrszentrum. Vorsicht auf der A67 Darmstadt-Mannheim zwischen Lorsch und Schirnhammer Dreieck. Ein kaputter LKW auf dem Standstreifen und Fahrzeugteile auf der Fahrbahn. A3 Würzburg-Frankfurt zwischen Hanau und Offenbacher Kreuz streckenweise stockt's. A5 Kassel-Frankfurt zwischen Friedberg und Raststätte-Taunusblick streckenweise stockt's. Der Standstreifen kann wegen eines kaputten Autotransporters nicht freigegeben werden. Außerdem zwischen Friedberg und Bad Homburger Kreuz ein Unfall mit einem PKW und zwei in Kleinbussen auf dem linken Fahrstreifen. A7 Hannover-Kassel zwischen Hanmünden-Lutterberg und Kassel-Ost ist die Fahrbahn wegen Brückenarbeiten verengt. 8 Kilometer stockender Verkehr und fürs Abfahren in Kassel-Nord oder Kassel-Ost bitte frühzeitig auf dem rechten Fahrstreifen einordnen. A60 Mainz-Rüsselsheim zwischen Mainz-Hechtsheim-Ost und Rüsselsheim-Königstetten streckenweise Stau und stockend. A66 Wiesbaden-Frankfurt zwischen Wiesbaden-Erbenheim und Hofheim. 8 Kilometer stockt. Es gab einen Unfall auf dem linken Fahrstreifen. Dadurch auch 3 Kilometer stockend auf der A3 Frankfurt Richtung Köln zwischen Mönchhof-Dreieck und Wiesbadener Kreuz. A643 Mainz-Wiesbaden zwischen Dreieck Mainz und Schiersteiner Kreuz streckenweise stockt. Dadurch auch 2 Kilometer stockend auf der A60 zwischen Mainz-Lerchenberg und Dreieck Mainz. A643 Wiesbaden-Mainz zwischen Wiesbaden-Dotzheim und Schiersteiner Brücke 2 Kilometer Stau. Und A7 Fulda-Kassel. Die Auffahrt Kirchheim ist nach einem Unfall gesperrt. Viel los draußen, fahrt vorsichtig, wir sind bei euch.
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0: Lenny Kravitz, der Rocker, der einfach seit 100 Jahren gleich gut aussieht. Stillness of Heart, 20 vor 8 ist es, HR3 Morning Show. Und das kennt ihr bestimmt auch, ne? Guck mal in den Keller oder irgendwo auf dem Dachboden, da sind 10.000 Sachen. So viel besitzt im Durchschnitt jeder von uns. Und wenn ich in den Keller gucke, weiß ich, es ist mehr. Und vieles davon braucht man entweder gar nicht oder nur einmal im Leben. Und genau da setzt unsere gute Idee an, die wir euch heute hier vorstellen am Gute-Ideen-Dienstag. Es geht um Leihen statt Kaufen für Alltagsgegenstände. Von privat für kleines Geld. Und genau dafür gibt's jetzt eine App von drei sehr schlauen Jungs aus Kleinwelsheim, Darmstadt und Mainz. Die App heißt Mizi.
1: Also ich hatte super häufig Situationen, dass ich für eine Geburtstagsfeier eine Musikbox gebraucht habe und habe jedes Mal rumgefragt, ob ich mir das irgendwo bei Leuten ausleihen kann, die ich kenne, bin aber nie fündig geworden und ja, das hat mich frustriert. Dann habe ich irgendwann gedacht, das ändere ich jetzt.
0: Salim, seine Freunde Benedikt und Samuel haben die Ausleihe Mizi gegründet. M-I-E-T-Z-Y wird die geschrieben. Und eben eine App gemacht, die das Einstellen der Sachen übernimmt, wenn ihr wollt, die App sogar selbst, sagt der Benedikt. Viele haben nämlich gar keine Lust, alles einzutippen.
2: Also zum Beispiel, wenn ich meine Musikbox vermieten möchte, gehe ich am besten in die Upload-Seite. Ich mag es lieber schneller und gehe dann über das KI-Tool. Genau, da wählt man dann sein Bild aus. Das Ganze wird innerhalb von wenigen Sekunden generiert. Dann hat man automatisch drin die Beschreibung, den Preis dazu und eben alle weiteren Daten. Und dann ist der Artikel auch eigentlich schon hochgeladen.
0: Ja, und dann kann man es einfach ausleihen gegen eine Kaution. Egal, ob eine Musikbox, Fahrradanhänger, Werkzeug, ein Zelt. Was man eben mal ganz kurz nur braucht. Übrigens, Kassenschlager in der Ausleih-App von den dreien ist der Bierpong-Tisch.
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0: Ray Dalton, Blood Running, schön dieser Vormittag. Hier ist die hr3 Morning Show. Wichtiges Update aus dem hr3 Verkehrszentrum. Vorsicht auf der A66 Fulda in Richtung Frankfurt. Zwischen Bad Sodensaal Münster und Bad Orb-Wächtersbach. Hier liegen Reifenteile auf der Fahrbahn. Wettermäßig heute grau und später auch Regenschirmwetter. Bei Gewitter kann das aber auch ein bisschen stürmischer werden, also Regenschirm festhalten. Schwülwarm, 16 bis 21 Grad die Temperaturen. Musikalisch schauen wir gleich. Hurts zusammen mit Purple Disco Machine. Richtig schöne Neuauflage. Wonderful Life und Cher. If I could turn back time. Schöner Klassiker. Das ist echte Abwechslung für euch hier aus dem HR3 Studio.
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0: Hertz und Purple Disco Machine. Schönen Dienstag, ist der 5. Mai und wir freuen uns total, dass das Stück Adlerherzen in die Verlängerung geht. Vielleicht habt ihr das ja gestern bei Tanja und Tobi hier in der H3 Morning Show schon gehört. Henny Nachtsheim war das erste Mal ohne seinen besten Freund Gerd Knebel bei uns im HR3 Studio. Der ist ja leider verstorben und trotzdem will Henny das gemeinsame Theaterstück rund um die Eintracht weiter auf die Bühne bringen.
1: Ich habe noch darüber nachgedacht, als Gerd noch gelebt hat und wir haben auch darüber gesprochen. Mhm. Und dann hat er gesagt, das kommt überhaupt nicht in Frage. Ich würde mir wünschen, dass du weitermachst und das gut machst. Pins nicht rum auf der Bühne, bring die Leute zum Lachen. Das können gar nicht so viele. Und den Auftrag nehme ich sehr ernst.
2: Jetzt geht's mit Adlerherzen im Theaterstück weiter. Und da ist eine Spur Gerd ja auch mit dabei. Ne?
1: Ja, immer. Ja, das ist ja klar. Da gibt es gleich zwei Szenen, wo Gerd quasi gewürdigt wird. Und das wird klar, schön. Das wird natürlich emotional. Ja. Das Publikum weiß es auch.
3: Ja.
1: Andererseits, ich sage dann auch immer, hey, jetzt lass uns die Kurve kriegen. Ja. Der Gerd wollte jetzt nicht, dass wir hier rumheulen, sondern der will jetzt, dass wir einen guten Abend haben. Und das mögen auch alle.
2: Und weil die Gerd auch böse gucken konnten, machen wir genau das, was er wollte.
1: Dann reden
2: wir,
1: das kann ich dir aber sagen.
0: Heute Abend geht's los mit der Verlängerung. Natürlich traditionell, wie immer, im Bürgerhaus Dreieich. Adlerherzen heißt das Stück. Gibt auch noch Tickets. Auch morgen und übermorgen wird noch in Dreieich gespielt.

0: Tayo Cruz und Theresia, Sekunde, da müssen wir ganz kurz nochmal rein, das ist ganz wichtig. Vorsicht auf der A661 Oberursel-Egelsbach zwischen Frankfurt-Niedereschbach und Frankfurt-Heddernheim ist eine Entenfamilie auf der Fahrbahn. Bitte passt auf und jetzt aber, Theresia, um 8 Uhr.
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2: Mit Theresia Tautz. Schönen guten Morgen. Bringt der Tankrabatt uns wirklich was? Bundesverkehrsminister Schnieder hat im Redaktionsnetzwerk Deutschland gesagt, ja, das war eine richtige Entscheidung. ARD-Hauptstadt-Korrespondentin Birte Sönnigsen.
3: Schnieder hält den Tankrabatt für sinnvoll, um Autofahrer und die Wirtschaft zu entlasten. Seit dem 1. Mai wurden die Steuern für einen Liter Sprit um rund 17 Cent gesenkt. Der ADAC kommt zu dem Schluss, dass diese Steuersenkung noch nicht vollständig bei den Kunden an der Tankstelle ankommt. Weil neben den Steuern auch der Rohölpreis in den vergangenen Tagen gesunken ist, müsste der Sprit deutlich günstiger sein, als er aktuell ist, sagt der ADAC.
2: Leipzig ist immer noch in Schock. Gestern ist ein Mann in eine Menschenmenge gefahren. Eine 63-jährige Frau und ein 77-jähriger Mann wurden getötet. Drei Menschen schwer verletzt. Der Fahrer wurde festgenommen. Er soll ein Einzeltäter sein. ARD-Reporterin Ine Dittmann.
4: Der mutmaßliche Täter ist deutscher Staatsbürger, der auch in der Region lebt. Zu möglichen Motiven halten sich die Ermittler derzeit bewusst zurück, weil die Untersuchungen ja noch ganz am Anfang stehen. Sicherheitskreise haben MDR investigativ aber am Abend bestätigt, der mutmaßliche Täter soll bis zum Sonntag in einer psychiatrischen Einrichtung gesessen haben.
2: In Wiesbaden haben heute Nacht mehrere Mülltonnen in Flammen gestanden. In der Innenstadt in Biebrich und im Bereich Gräselberg. HR3-Reporterin Saskia Klingelschmidt.
5: Bei einem der Mülltonnenbrände geht das Feuer dann auch auf ein angrenzendes Wohnhaus über. Die Fassade wird beschädigt und nur allein bei diesem Brand entsteht ein Sachschaden von über 10.000 Euro. Jetzt sucht die Polizei nach Zeugen, die vielleicht ein oder mehrere Täter beobachtet haben. Bei der Suche nach den Tätern sind auch schon erste Kontrollen in der Nacht durchgeführt worden.
2: Die Fußballerinnen von Eintracht Frankfurt haben weiter Chancen, sich für die Champions League zu qualifizieren. Das Team hat gestern zu Hause gegen Nürnberg 4:1 gewonnen und bleibt auf Tabellenplatz 3. Und das steht heute noch an. Jens Spahn will sich als Unionsfraktionschef wiederwählen lassen. Atomkraftgegner rechnen in der kommenden Nacht mit dem nächsten Castor-Transport Richtung Münsterland. Sie planen Protestaktionen. Und Handball-Bundesligist MT Melsung hat sein Viertelfinal-Rückspiel der European League beim FC Porto. In Melsung gibt's dazu auch ein Public Viewing. Das nächste HR3 News Update gibt's hier wieder in einer halben Stunde.
0: Ihr schafft das, Jungs.
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0: Martin, es ist eine Wetterlage, wo viele sagen, oh, kreislaufmäßig eher unbequem.
7: Ja, weil es erstmal trocken war und jetzt zunehmend feucht wird, aber es hat sich erstmal noch geziert in Sachen Regen und heute kriegt ihr alle was ab. Jetzt am Vormittag natürlich noch nicht, der Vormittag so zum Eingewöhnen, einfach nur wolkig mit ein bisschen Sonne, danach aber ab heute Mittag kommen die Schauer, zunehmend nass wird's, punktuell schüttet es mal kräftig, diesmal haben alle was davon von dem Nass und das mit maximal 1,22 Grad.
0: Damit ihr gut ankommt, jetzt das Neueste aus dem HR3-Verkehrszentrum. Vorsicht auf der A66 Fulda-Frankfurt. Zwischen Bad Sodensalmünster und Bad Orb-Wächtersbach Reifenteile auf der Fahrbahn. Vorsicht A661 Oberursel-Egelsbach zwischen Frankfurt-Niedereschbach und Frankfurt-Heddernheim. Eine Entenfamilie auf der Fahrbahn. Vorsicht im Rheingau-Taunus-Kreis auf der K612 zwischen Egenroth und Niedermeilingen. Da liegt ein totes Reh auf der Fahrbahn. A5 Kassel-Frankfurt zwischen Obermörlen und Bad Homburger Kreuz. 10 Kilometer Stau und Stocken. Es gab einen Unfall mit drei Fahrzeugen auf den beiden linken Fahrstreifen. A7 Fulda-Kassel, die Anschlussstelle Kirchheim, ist nach einem Unfall mit einem LKW und einem Bus gesperrt. A66 Wiesbaden-Frankfurt zwischen Wiesbaden-Erbenheim und Hofheim. 10 Kilometer stockt, es gab einen Unfall auf dem linken Fahrstreifen. Dadurch auch 3 Kilometer stockend auf der A3 Frankfurt Richtung Köln zwischen Mönchhof-Dreieck und Wiesbadener Kreuz. A643 Wiesbaden-Mainz zwischen Wiesbaden-Dotzheim und Schiersteiner Brücke 2 Kilometer Stau. Dadurch auch 3 Kilometer Stau auf der A66 zwischen Wiesbaden-Mainzer Straße und Schiersteiner Kreuz. Vorsicht auf der A7 Fulda-Kassel zwischen Malsfeld und Melsungen liegen Müllsäcke auf der Fahrbahn. Euch allen eine gute Fahrt. Besonders gut gelaunte Fahrt, gerade unser HR3-Bus mit glücklichen Menschen. Tobi und Tanja fahren mit euch nach Disneyland Paris und am Freitag wieder am Start. Heute für euch in den HR3-Nachrichten Theresia Tautz.
2: Schönen guten Morgen.
7: im Wetter wie immer für euch Martin Wettergott.
0: Guten Morgen.
7: Und ich bin Mirko Förster.
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0: Die HR3 Morning Show. Heute ist ja Abreisetag der schönsten Reisegruppe der Welt. 60 Hörerinnen und Hörer sind mit Tobi und Tanja auf dem Weg nach Disneyland Paris. Dieses Jahr haben sie einen tollen, bequemen Bus. Im letzten Jahr waren sie ja mit dem Zug unterwegs. Und jeder, der schon mal im Zug unterwegs war, der kennt's.
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2: Wenn der Harndrang im Zug zunimmt, dann musst du dich an einen dunklen Ort wagen, ähnlich wie das Bermuda-Dreieck oder Mordor, auf die Zugtoilette. Und du versuchst mit dem Ellbogen die Klinke zu drücken, um nichts zu berühren, drinnen bloß nicht einatmen, schnell die Klobrille mit Papier auslegen, dann trotzdem nicht hinsetzen, sondern du begibst dich in so eine absurde Halbhock-Position. Übrigens, kleine Fantasieübung zwischendurch. Jetzt einfach mal dran denken, wie der Chef oder die Chefin in so einem Moment aussieht. Wer es geschafft hat, muss dann nur noch Hände waschen mit den 10 Tropfen, die aus dem Hahn träufeln, und dann mit dem Papierhandtuch wieder die Klinke drücken und raus. Also für einen Zugtoilettenbesuch und für die Klobrille gilt gleichermaßen, man macht was durch.
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1: Ja, die Geigen brauchen wir an der Stelle noch. Hier ist die H3 Morning Show. 7:45 ist es. Wir schauen ganz kurz zusammen auf die Straße. Vorsicht auf der A5 Kassel-Frankfurt. In der Auffahrt Alsfeld-West liegt eine Anti-Rutschmatte auf der Fahrbahn. Fahrt vorsichtig. Beim Wetter haben wir es grau. Vereinzelt lugt die Sonne heute Vormittag auch mal durch. Später Richtung Nachmittag teilweise richtige heftige Schauer und Gewitter bei schwülwarmen 16 bis 21 Grad. Und das war eine sehr klare Sache gestern. Es gibt noch Sachen bei der Eintracht im Fußball, da freuen wir uns drüber. Die Frauen haben zu Hause den ersten FC Nürnberg mit 4:1 geschlagen und damit sieht's auch wirklich sehr gut aus für die Champions League Quali. Ja, das ist bei den Männern gegessen. Wahrscheinlich, wenn es dumm läuft, sogar das komplette europäische Geschäft. Da geht es nämlich eigentlich gerade nur noch um Schadensbegrenzung zum Ende der Saison. Am Freitag geht es nach Dortmund. Und nachdem viel spekuliert wurde, ist laut Bild-Zeitung klar, Albert Riera wird als Trainer auf der Bank sitzen. Wie es danach für ihn weitergeht, hängt wohl auch vom Ergebnis ab. Was aber wohl jetzt schon sicher ist, nächste Saison ist Riera auf jeden Fall weg aus Frankfurt. Für euch gibt's gleich Avamax. Musik für euren Morgen zum Reinschwurfen, Sweet But Psycho. Und ganz lässig Eric Clapton. Layla und Avamax. Das ist echte Abwechslung für euch hier in HR3.
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0: Podcast, ein bisschen was zum Entspannen für euren Dienstagmorgen. Es ist jetzt 8:30.
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2: Mit Theresia Tautz, guten Morgen. Der Tankrabatt soll eigentlich nur 2 Monate gelten. Bundesverkehrsminister Schnieder kann sich aber auch vorstellen, ihn zu verlängern. Er sagt, der Tankrabatt sei die richtige Entscheidung. Viele Menschen seien auf das Auto angewiesen. In Leipzig laufen die Ermittlungen nach der Amokfahrt mit 2 Toten und vielen Verletzten. Nach neuestem Stand handelt es sich bei dem mutmaßlichen Täter um einen 33-jährigen Deutschen mit psychischen Problemen. Er wurde festgenommen. Die Opfer sind eine 63-jährige Frau und ein 77-jähriger Mann. In der Fußball-Bundesliga der Frauen hat Eintracht Frankfurt einen Heimsieg gefeiert, 4:1 gegen Nürnberg. Die Eintracht-Mädels sind damit weiter auf Champions-League-Kurs. Und jetzt mehr Aktuelles aus unseren Regionalstudios.
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3: Der Mann, der kurz vor Weihnachten in Gießen wohl Schlimmeres verhindert hat, wird heute vom Polizeipräsidium Mittelhessen geehrt. Hassan Alutman stoppt letztes Jahr im Dezember einen Audi-Fahrer, der mit hoher Geschwindigkeit durch die Gießener Innenstadt rast, mehrere Unfälle verursacht und dabei an einer Bushaltestelle 5 Menschen teils schwer verletzt. Hassan verfolgt den Wagen, blockiert ihn schließlich mit seinem Auto und trägt so maßgeblich zur Festnahme des Tatverdächtigen bei. Insgesamt ehrt das Polizeipräsidium heute 6 Menschen aus Mittelhessen für besondere Zivilcourage. Darunter auch einen Passanten, der ein Feuer an der Gießener Synagoge verhindert hat. Eva Rösler, Studio Mittelhessen.
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0: Rein in diesen Dienstag mit ein bisschen Sonne. Also fleckenweise kommt sie durch. Ansonsten viele Wolken und ab Nachmittag dann teilweise auch richtig kräftiger Regen. Und Gewitter, schwüle 15 bis 21 Grad haben wir. Hi, schönen guten Morgen euch. Ich bin Mirko Förster. Tobi und Tanja sind auf dem Weg nach Disneyland Paris mit glücklichen Menschen aus Hessen. Wir wünschen allen da natürlich viel Spaß.
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0: Damit ihr gut ankommt, jetzt das Neueste aus dem hr3-Verkehrszentrum. Vorsicht auf der A5 Kassel-Frankfurt in der Auffahrt Alsfeld-West. Da liegt eine Anti-Rutschmatte auf der Fahrbahn. A5 Kassel-Frankfurt zwischen Obermörlen und Bad Homburger Kreuz. 13 Kilometer Stau, der wird immer länger. Wegen Bergungsarbeiten auf den beiden linken Fahrstreifen ist da im Moment wirklich nur Stop and Go angesagt. Vorsicht, im Moment braucht ihr da 45 Minuten länger, wenn ihr da schon drin steht. A6 Mannheim-Heilbronn zwischen Firnhammer Kreuz und Kreuz Mannheim, 6 Kilometer stockt's. A7 Hannover-Kassel zwischen Hannbünden-Lutherberg und Kassel-Ost ist die Fahrbahn wegen Brückenarbeiten verengt. 10 Kilometer stockt's. Fürs Abfahren in Kassel-Nord oder Kassel-Ost frühzeitig auf dem rechten Fahrstreifen einordnen. A60 Mainz-Rüsselsheim zwischen Mainz-Hechtsheim-Ost und Rüsselsheim-Königstetten, streckenweise Stau und stockend. A66 Wiesbaden-Frankfurt zwischen Wiesbaden-Erbenheim und Wiesbadener Kreuz, 6 Kilometer stockt's. A643 Mainz-Wiesbaden zwischen Dreieck Mainz und Schiersteiner Kreuz, 6 Kilometer stockend, dadurch auch 2 Kilometer stockend auf der A60 zwischen Mainz-Lerchenberg und Dreieck Mainz. A643 Wiesbaden-Mainz zwischen Wiesbaden-Dotzheim und Schiersteiner Brücke, 2 Kilometer Stau, dadurch auch 3 Kilometer Stau auf der A66 zwischen Wiesbaden-Mainzer Straße und Schiersteiner Kreuz. Das war's, gute Fahrt euch allen.
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0: Nochmal schnell einen Schatz durchs Bad geschleudert bei der Kenny Loggins Footloose Nummer und dann auf diesen Dienstag freuen. 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
1: Einen wunderschönen guten Morgen. Wie schön, dass ihr da seid. Ganz kurz mal. Ja.
0: Abfahrt für die schönste Reisegruppe der Welt.
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0: Felix Jen, Jasmine Thompson, Ain't Nobody. Kurzer Blick auf die Straße, da ist immer noch viel los. Besonders auf der A5, 13 Kilometer Stau und stockend. Bergungsarbeiten hier auf den beiden linken Fahrstreifen in Richtung Frankfurt zwischen Obermörlen und Bad Homburger Kreuz. Da braucht ihr eine Dreiviertelstunde länger, wenn ihr da drin steht. Beim Wetter im Moment alles noch recht entspannt. Wir haben ein paar sonnige Flecken, aber viele Wolken, oft grau. Und erst so Richtung Nachmittagabend ziehen richtig heftige Regen- und Gewitterwolken durch Hessen. Schwülwarm haben wir es heute, 15 bis 21 Grad. Gleich für euch Power Lady Lorraine. Energie für den Dienstagmorgen, Tattoo und Nickelback mit handfestem Rock. Hey, hey, I wanna be a Rockstar. Und ihrem Rockstar. Das ist echte Abwechslung für euch in HR3.
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0: Lorraine, Tattoo, der Ball rollt und fliegt diese Woche, was das Zeug hält. Die Eintracht-Mädels vom Fußball haben es ja schon vorgemacht, gewonnen gegen Nürnberg. Die Bayern wollen morgen gegen PSG ins Champions-League-Finale. Und wir schauen zum Handball nach Nordhessen. MT Melsungen, da geht es ja gerade um den Einzug in die Final Four der Europa League. Heute Abend Rückspiel in und gegen Porto in der sogenannten Drachenarena. Und ihr könnt das gerne in der großen Gruppe gucken. Es gibt nämlich ein Public Viewing. Meldet euch an heute Abend im Marktplatz von der MT. Hinspiel wurde gewonnen, letzte Woche 28-23. Und jetzt geht's eben mit diesem 5-Tore-Polster nach Portugal auf dem Weg zur zweiten Final Four-Teilnahme in der Europa League. Alle Daumen hier sind natürlich gedrückt.
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0: Ein Hit-Trio, David Guetta, Teddy Swims und Tones N.I. Gone, Gone, Gone. Es ist 9 Uhr.
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2: Mit Theresia Tautz. Guten Morgen. Tanken muss für alle bezahlbar bleiben. Das hat Bundesverkehrsminister Schnieder im Redaktionsnetzwerk Deutschland gesagt und den Tankrabatt verteidigt. Er kann sich auch eine mögliche Verlängerung vorstellen. Aus dem News-Team Christine Schumann.
3: Der völlig falsche Ansatz, findet die Chefin der Verbraucherzentralen Pop. Wirksamer wären Direktzahlungen für die, die es brauchen. Außerdem müsse man unabhängiger von fossilen Kraftstoffen werden. Regierung und Kartellamt appellieren an die Mineralölkonzerne, den Rabatt an die Verbraucher weiterzugeben. Der ADAC stellt aber fest, dass sie das nur teilweise tun. Auch ein Tempolimit auf Autobahnen wird diskutiert. Das lehnt Schnieder aber ab. Der Staat müsse nicht überall die Nanny sein und jedem erklären, was gut und richtig sei.
2: Nach der mutmaßlichen Amokfahrt in Leipzig soll der Fahrer des Autos heute vor den Haftrichter. Der 33-jährige Deutsche war direkt nach der Tat festgenommen worden. Er soll psychische Probleme haben. Der Mann war gestern in der Innenstadt von Leipzig in eine Menschenmenge gefahren. Ein 77-jähriger Mann und eine 63-jährige Frau sind gestorben. 3 weitere Menschen wurden schwer verletzt. Kurze Kriegspause zwischen der Ukraine und Russland. Moskau hat eine einseitige Waffenruhe für 2 Tage ausgerufen. Und zwar ab Freitag rund um die Gedenkfeier zum Weltkriegsende. Der ukrainische Präsident Zelensky hat kurz danach gesagt, sein Land werde schon kommende Nacht eine Feuerpause beginnen. Auszeichnung für Zivilcourage. Das Polizeipräsidium Mittelhessen ehrt heute Menschen, die mutig waren und anderen geholfen haben. Unter ihnen Hassan Alotmann aus Gießen. HR3-Reporterin Eva Rösler.
4: Er stoppte im Dezember vergangenen Jahres einen Autofahrer, der in der Gießener Innenstadt mehrere Autos rammte und 5 Menschen dadurch teils schwer verletzte. Insgesamt ehrt das Polizeipräsidium heute 6 Menschen aus Mittelhessen für besondere Zivilcourage. Darunter auch einen Passanten, der ein Feuer an der Gießener Synagoge verhinderte, und 2 Taxifahrer, die Senioren vor Betrügern schützten.
2: Die MT Melsung steht schon mit einem Bein im Halbfinale der European League. Heute muss sie aber noch den 5-Tore-Vorsprung beim FC Porto verteidigen. HR3-Sportreporter Matthias Merget.
5: Ein Selbstläufer wird das nicht, sagt MT-Trainer Garcia Parondo und fordert Respekt, Konzentration und Intensität von seinen Spielern. Und live gibt's das Duell im Bistro Marktplatz mit anderen MT-Fans bei einem Public Viewing heute Abend.
2: Das nächste HR3-News-Update gibt's wieder in einer Stunde.
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0: Und Vorsicht ist angesagt, wenn unser HR3-Meteorologe Martin Wettergut mit einem noch zusammengeklappten Regenschirm ins Studio kommt.
7: Noch ist er klein, zusammengeklappt und er steckt hinten in der Tasche. Aber er wird heute bestimmt mal ausprobiert. Hat ja bestimmt schon Spinnweben angesetzt. Weil in der letzten Zeit war es trocken. Heute kriegt ihr alle was ab. Geht jetzt am Vormittag noch nicht los, geht ab heute Mittag los. Da kommen die ersten Schauer und dann werden die zunehmend häufiger und punktuell auch kräftiger. Ich drücke mich mal so aus. Örtlich sind auch Gewitter dabei. Kann also ziemlich nass werden, zum Beispiel im Upland oder heute Abend auch im Knüll. Und das Ganze mit maximal 1,22 Grad.
0: Und wir haben das Ganze natürlich für euch im Blick und warnen euch rechtzeitig. Damit ihr gut ankommt, jetzt das Neueste aus dem HR3-Verkehrszentrum. Ist immer noch ordentlich was los draußen, fahrt vorsichtig. A3 Würzburg-Frankfurt zwischen Hanau und Obertshausen. 5 Kilometer stockend. A5 Kassel-Frankfurt, 13 Kilometer Stau zwischen Obermörlen und Bad Homburger Kreuz. Bergungsarbeiten auf den beiden linken Fahrstreifen. Ihr braucht eine Dreiviertelstunde länger. A6 Mannheim-Heilbronn zwischen Fürnhammer Kreuz und Kreuz Mannheim, 6 Kilometer stockt's. A7 Fulda-Kassel zwischen Kirchheim und Kirchheimer Dreieck, ein Unfall auf dem rechten Fahrstreifen. A7 Hannover-Kassel zwischen Hanmünden-Lutherberg und Kassel-Ost ist die Fahrbahn wegen Brückenarbeiten verengt. 10 Kilometer stoppt's. Und wenn ihr abfahren wollt, zum Beispiel Kassel-Nord oder Kassel-Ost, dann bitte frühzeitig rechts einordnen. A60 Mainz-Rüsselsheim zwischen Mainz-Laubenheim und Rüsselsheim-Königstetten steckenweise stau und stockend. A66 Wiesbaden-Frankfurt zwischen Wiesbaden-Erbenheim und Wiesbadener Kreuz, 6 Kilometer stoppt's. A643 Mainz-Wiesbaden zwischen Dreieck Mainz und Schiersteiner Kreuz, 6 Kilometer stockend und dadurch auch 2 Kilometer stockender Verkehr auf der A60 zwischen Mainz-Lerchenberg und Dreieck Mainz. Theresia, bist du noch da?
2: Ja, aber
8: man könnte ja
2: kurz abgeschweift.
8: Ich wollte gerade eben sagen, fahrt vorsichtig. Ja, es ist ganz schön was los drauf auf der Straße. Wir sind für euch am Start in den Nachrichten. Theresia Tautz.
2: Sehr geduldig. Guten Morgen.
8: Ja, das machst du sehr, sehr fein. Unser HR3-Wettermann Martin Wettergut.
9: Einen schönen guten Morgen.
8: Und Tobi Tanja auf den Weg mit glücklichen Gewinnerinnen und Gewinnern nach Disneyland Paris. Ich bin für euch da. Hi, ich bin Mirko Förster.
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0: euch einen wunderschönen Dienstagmorgen. Heute geht's ja ab für die schönste Reisegruppe der Welt. Zusammen mit Tobi und Tanja nach Disneyland Paris. Und da wird natürlich die nächsten Tage alles mitgenommen, was geht. Achterbahn fahren, Parade angucken, Dornröschen, Schloss, eben alles. Und das ist auch Thema bei den Promis bei uns in der WhatsApp-Gruppe. Olaf Schubert ist schon online. Olaf, warst du dieses Jahr schon in einem Freizeitpark?
1: Na klar, ich gehe mit der Familie jedes Wochenende in den Freizeitpark und zwar immer nur auf die Wildwasserbahn. So haben wir zwei Aktionen kombiniert, Sonntagsausflug und Badetag.
2: Ja, hallo, ich bin Evelyn Baldecki. Eine Frage, darf ich auch in ein Kettenkarussell, wenn ich nur ein Halstuch trage?
3: Robert Geis hier. Achterbahn kann jeder. Ich habe einen draufgelegt und eine Neunerbahn in meinen Garten gebaut. Ja, wie sagt man so schön? Der beste Freizeitpark ist halt immer noch der eigene.
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3: Mirko.
0: Ja, Poldi?
3: Boah, Mirko, die FIFA denkt darüber nach, in jedem Stadion einen Streichelzoo auf das Fußballfeld zu stellen. Dann können sie Ticketpreise nehmen wie im Vergnügungspark. Clever, ne?
0: Also du meinst noch viel teurere Tickets. Cool.

0: Could You Be Loved, HR3 Morning Show. Es ist 9.16 Uhr. Wetter draußen, mal Sonne, aber eher grau und im Lauf des Nachmittags teilweise richtige heftige Schauer und Gewitter bei 16 bis 21 Grad. Es ist schwülwarm und der Blick auf die Straße deutlich weniger los und auch auf der A5 wird's langsam besser. Der Unfall ist weg, Unfallstelle ist geräumt. Wir haben jetzt nur noch 12 Kilometer Stau und stockend in Richtung Frankfurt zwischen Obermörlen und Bad Homburger Kreuz. Tobi und Tanja und 60 glückliche Hessinnen und Hessen sind unterwegs nach Disneyland Paris. Eine Riesensause. In einem großen Reisebus sind sie heute Morgen um 4 Uhr früh vor den hr3-Studios losgefahren. Schaut's euch gerne an, hr3.de oder auf Insta. Und gerade eben bekommen wir eine Nachricht von den beiden.
1: Und schon heißt es nicht mehr guten Morgen, sondern bonjour. Wir sind nämlich auf der Halbzeit, da weiß ich nicht, was auf Französisch heißt, auf der Reise Richtung Disneyland Paris. Wir haben gerade den ersten Raststopp gemacht.
2: Den ersten Café au lait getrunken. Die ersten, Tobi, wie viel Croissants gegessen?
1: Das ist ja jetzt,
2: Krümel an der
1: das
2: Nase?
1: Spielt ja jetzt auch keine große Rolle. So, es heißt ja auch Stärkung zu sich nehmen.
2: So heißt es.
1: Ne, rien ne va plus, wie der Franzose sagt.
2: Jetzt alle ab zurück in den Bus und weiter geht's.
0: Juhu. Ja, erstmal jetzt ein kleines Schläfchen gemacht, ne, auf dem Weg nach Paris. Viel Spaß euch allen. Ich habe gleich Musik für euch von Alex Max Band. Gepflegter Rock Tonight und Klingon. Mit Jubel, entspannter Dienstagmorgen. Das ist echte Abwechslung für euch in hr3.
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0: Max, Max Band. Tonight, H3 Morning Show. 9:25 Uhr und wir haben ja schon drüber gesprochen hier in der HR3 Show. Für die einen absolut ein Gräuel und für die anderen ein großes Naturspektakel. Die Maikäfer. Es gibt ja so richtig viele dieses Jahr, sagt auch unsere HR3-Reporterin Anna Vogel.
1: Also die Förster, die sind sich sicher, es ist ein Massenflug, ja? Und das heißt nicht umsonst so. Also wie heftig es wird, das bestimmen die Experten immer schon im Vorjahr. Und zwar anhand der Engerlinge, die sich da so im Boden tummeln. Und dann rechnen die das hoch. Achtung! 480 Millionen Maikäfer könnten demnach in den nächsten 2-3 Wochen durchs hessische Ried.
0: Eine irre Zahl. Und mitten im hessischen Ried liegt die Stadt Griesheim. Dort gibt es heute Abend eine öffentliche Führung durch den Stadtwald. 7:30 Uhr geht's los am Waldspielplatz in der Goethestraße. Ihr seid dann ungefähr 2 Stunden unterwegs mit dem Revierförster Michael. Er beantwortet euch alle Fragen und zeigt euch die Maikäfer, die dann in der Dämmerung unterwegs sind. Viel Spaß.
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0: Taigo, ganz neu für euch zusammen mit Khalid und Griffin. Save My Love.
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0: Schönen Dienstagvormittag. Hi, ich bin Mirko Förster, Tobi und Tanja in Disneyland Paris und am Freitag wieder am Start. Und wir schauen mal zusammen aufs Wetter. Im Moment schon teilweise richtig warm, 15, 16, 17 Grad, aber so feucht warm. Die Wolken hängen drin, ab und zu kommt ein bisschen Sonne durch und spätestens am Nachmittag kommen Wolken rein und die können teilweise richtig heftig Schauer und Gewitter mitbringen bei 15 bis 21 Grad maximal. Hi, ich bin Mirko Förster, damit ihr gut ankommt, jetzt das Neueste aus dem hr3-Verkehrszentrum. A5 Kassel-Frankfurt zwischen Obermörlen und Bad Homburger Kreuz ist die Unfallstelle geräumt, mittlerweile nur noch 6 Kilometer stockender Verkehr. A7 Hannover-Kassel zwischen Hannmünden-Lutherberg und Kassel-Ost ist die Fahrbahn wegen Brückenarbeiten verengt, 10 Kilometer stockt's und wer Kassel-Nord oder Kassel-Ost abfahren möchte, sollte sich frühzeitig auf dem rechten Fahrstreifen einordnen. Mein Kinzigkreis in Oberndorf in der Gemeinde Josgrund ist die Ortsdurchfahrt wegen Löscharbeiten in beiden Richtungen gesperrt. Hier brennt eine Wohnung. Bitte fahrt da weiträumig drumrum.

0: Alanis Morissette, eine Rock-Ikone, Head Over Field. Hier ist die H3 Morning Show. Schönen Dienstag. Und ihr braucht eine Handkreissäge, weil ihr einfach mal eine Spanplatte zerteilen wollt oder vielleicht eine Musikbox für einen runden Geburtstag. Feiert aber halt nur einmal so groß, dann doch lieber ausleihen, statt für viel Geld zu kaufen. Ist doch eine gute Idee, oder? Diese gute Idee, die stellen wir euch heute vor am Gute-Ideen-Dienstag. Stationäre Leihbörsen, die kennen wir ja schon. Zum Beispiel das Heinerlei in Darmstadt ist eine richtige Ladenfläche. Oder ihr könnt Baumaschinen natürlich auch im Baumarkt ausleihen. Aber so eine Leihbörse für kleines Geld, von Privat zu Privat, die haben die drei Freunde Benedikt, Samuel und Salim vermisst und sich dann einfach gedacht, kümmern wir uns mal selber drum. Rausgekommen ist eine App. Die App Mizi.
1: Also ich hatte super häufig Situationen, dass ich für eine Geburtstagsfeier eine Musikbox gebraucht habe und habe jedes Mal rumgefragt, ob ich mir das irgendwo bei Leuten ausleihen kann, die ich kenne. Bin aber nie fündig geworden und ja, das hat mich frustriert. Dann habe ich irgendwann gedacht, das ändere ich jetzt.
0: Ja. Das ist eine sehr gute Idee. Wenn ihr da selbst was verleiht, dann übernimmt dann die App sogar das Einstellen der Anzeige, erzählt uns Benedikt.
2: Also zum Beispiel, wenn ich meine Musikbox vermieten möchte, gehe ich am besten in die Upload-Seite. Ich mag es lieber schneller und gehe dann über das KI-Tool. Genau, da wählt man dann sein Bild aus. Das Ganze wird innerhalb von wenigen Sekunden generiert. Dann hat man automatisch drin die Beschreibung, den Preis dazu und eben alle weiteren Daten. Und dann ist der Artikel auch eigentlich schon hochgeladen.
0: Ja, einfach ist es auch noch. Und einfach ausleihbar gegen eine Kaution, egal ob es jetzt eine Musikbox ist oder ein Fahrradanhänger, Werkzeug, ein Zelt. All das, was ihr eben nur mal kurz braucht. Kassenschlager in der Ausleih-App ist übrigens, Achtung, der Bierpong-Tisch.

0: Tom Gregory, Small Steps. Und das ist mal eine gute Nachricht von der Straße A5. Kassel-Frankfurt, den ganzen Morgen hatten wir damit zu tun. Wegen einem Unfall war da richtig was los. Mittlerweile Unfallstelle geräumt. Und zwischen Obermörlen und Bad Homburger Kreuz ist jetzt der Stau so gut wie weg. Also, gute Fahrt euch. Wettermäßig ist natürlich alles prima. Noch, wir haben teilweise Sonne, teilweise grau. Schwülwarm ist es schon. Bis 21 Grad kriegen wir ab Nachmittag dann aber auch mal ordentlich Schauer und Gewitter. Gleich für euch, Benson Boone. Emotional und kraftvoll. Sorry, I'm here for someone else. Und was zum Abtanzen, Jamelia. Das ist echte Abwechslung für euch hier in HR3.
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0: the Line. Hier bei uns in HR3. Guten Morgen. Es ist 10 Uhr.
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2: Mit Theresa Tautz.
3: Hallo.
2: Bringt der Tankrabatt uns wirklich was? Bundesverkehrsminister Schnieder hat im Redaktionsnetzwerk Deutschland gesagt, ja, das war eine richtige Entscheidung. ARD-Hauptstadt-Korrespondentin Birte Sönnigsen.
4: Schnieder hält den Tankrabatt für sinnvoll, um Autofahrer und die Wirtschaft zu entlasten. Seit dem 1. Mai wurden die Steuern für einen Liter Sprit um rund 17 Cent gesenkt. Der ADAC kommt zu dem Schluss, dass diese Steuersenkung noch nicht vollständig bei den Kunden an der Tankstelle ankommt. Weil neben den Steuern auch der Rohölpreis in den vergangenen Tagen gesunken ist, müsste der Sprit deutlich günstiger sein, als er aktuell ist, sagt der ADAC.
2: Wer seine Flugreise in den Sommerurlaub schon gebucht hat, kann aufatmen. Die großen Anbieter in Deutschland wollen die Ticketpreise nicht nachträglich erhöhen, weil das Kerosin teurer geworden ist. Das haben Vertreter von TUI, Altours und der Tour im Tagesspiegel zugesagt. Neue Buchungen könnten allerdings teurer werden. Dass Urlaubsreisen ganz abgesagt werden, weil der Flugzeugsprit knapp wird, das schließen sie aus. Teile der Innenstadt in Leipzig sind nach der Amokfahrt gestern immer noch gesperrt. Die Ermittlungen laufen. Menschen legen Blumen nieder und stellen Kerzen auf. Für die zwei Toten und vielen Verletzten. ARD-Reporter Roland Kühnke in Leipzig hat die Situation heute Morgen so beschrieben.
5: Die Leute versuchen dann von den Polizisten, die hier bereitstehen, immer noch ein paar Informationen zu bekommen. Parallel dazu läuft der Aufbau des Marktes. Heute ist Markttag hier in der Stadt und die Händler, die ja sonst immer mit einem Lachen auf den Lippen hier ihre Buden aufbauen, die sind alle auch sehr bedrückt. Und ich muss ganz ehrlich sagen, ich auch persönlich habe so ein bisschen Angst, dass dieses Ereignis das Leben in der Stadt doch verändern könnte.
2: Heute ist Tag des Lokaljournalismus. Dazu gibt es in Deutschland, Österreich und der Schweiz viele Veranstaltungen. In Hessen steht der Hanauer Anzeiger im Mittelpunkt. HR3-Reporter Marcel Runge.
6: Der Hanauer Anzeiger ist Hessens älteste Tageszeitung. Bundesweit gibt es nur zwei Zeitungen, die überhaupt älter sind. Zum Feiertag quasi für Lokaljournalisten soll heute eine Ausgabe erscheinen, die ausschließlich aus Themenvorschlägen von Leserinnen und Lesern besteht. Dazu gibt es eine Menge Veranstaltungen. Seit über 300 Jahren berichtet der Hanauer Anzeiger täglich aus der Brüder Grimmstadt.
2: Mit Kundgebungen, Demos und anderen Aktionen wird heute in ganz Europa auf die Situation von Menschen mit Behinderungen aufmerksam gemacht. Am Nachmittag gibt es zum Beispiel Demos in Darmstadt und in Marburg. Das nächste HR3 News Update gibt es hier wieder in einer Stunde.
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0: Ja, ist auch ganz gemütlich. Mild und grau kommt dieser Dienstag ums Eck.
8: Und wir haben nachher noch die Chance, ich nenne es mal so, auf Regen für fast alle. Es gibt ab heute Nachmittag Schauer, örtlich auch heftige Gewitter. Und das mit Temperaturen bis zu 22 Grad vorher. Mit dem Regen wird es nachher etwas frischer.
0: Gut, Jasmin Pur hier und HR3-Meteorologe Martin Wettergut hat das Wetter für Mittwoch im Blick.
8: Auch morgen am Mittwoch wird das Ganze hier in Mittelhessen so ein bisschen wechselhaft. Zur Sonne kommen tagsüber ein paar Gewitterschauer und dazu gibt es ungefähr noch so um die 20 Grad. Auch am Donnerstag sind vereinzelt Regenschauer unterwegs. Am Freitag aber scheint hier von Limburg bis Nidda dann wieder häufiger die Sonne.
0: Und damit ihr gut ankommt, jetzt das Neueste aus dem HR3-Verkehrszentrum. Fahrt vorsichtig A49 Kassel Richtung Gießen. Zwischen Neuental und Schwalmstadt liegt ein Stein auf der Fahrbahn. A6 Mannheim Richtung Heilbronn. Zwischen Mannheim-Sandhofen und Firnamer Dreieck 3 Kilometer Stau wegen einer Tagesbaustelle rechts. A7 Hannover Richtung Kassel. Zwischen Hanmünden-Lutherberg und Kassel-Ost ist die Fahrbahn wegen Brückenarbeiten verengt. Dadurch 9 Kilometer stockender Verkehr. Und die A60 Mainz Richtung Bingen. Zwischen Mainz-Lerchen und Dreieck Mainz. 3 Kilometer stockender Verkehr. Prost mit Tee.
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0: Mega entspannt. Lost Frequencies, so wackeln wir durch diesen Dienstag. Are you with me? So, ihr Lieben, es ist wieder Zeit für euch. Wo sind Hessens Hit-Detektive? Die Soko-Hit-Rätsel, die braucht wieder eure Spürnasen. Auch heute zocken wir nämlich wieder mit euch. Gesucht, wie immer, ein Hit aus unserer H3-Playlist, den wir in ein schönes kleines Rätsel verpackt haben. So, deswegen sagt mir, welchen Hit suchen wir hier? 069 155 4 mal die 3. Das ist die Nummer für euch, für alle Hit-Ermittler. Um diesen Hit geht es heute.
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0: Gut in euch gehen und dann erinnern, es geht um den Titel. Also einfach anrufen oder schickt mir eine Sprachnachricht 069 155 4 mal die 3 nochmal für euch.
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0: Ja, und ich freue mich auf eure kreativen Ideen. Ihr habt eine halbe Stunde Zeit, dann spielen wir den Hit auch. Und ich freue mich auf eure Lösungen hier in H3

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Gleich Huey Lewis and the News. That's the power of love. Das ist einfach gute Laune. 100% gute Laune. The Power of Love, außerdem Robin Schulz. Zusammen mit Fastboy. Million Good Reasons. Jetzt hier für euch in HR3. Das ist echte Abwechslung.

0: News and the News hier bei uns und wir sorgen für noch mehr gute Laune mit unserem tollen Rätsel. Ja, wir rätseln uns durch diesen Vormittag mit dem Hit-Rätsel. Ihr knackt das bitte und ich bin gespannt auf eure Lösungen.
1: Hallo Jasmin, hier ist Steffen. Ich komme aus Schwalmtal, Hessen.
0: Aha.
1: Ich melde mich wegen dem Song, der gesucht wird.
0: Ja.
1: Mein Tipp ist Moonlight Shadows. Stück für Stück im Abendlicht. Und
0: ja,
1: das passt irgendwo.
0: Ja, tatsächlich gar nicht so schlecht. Gute Idee, lieber Steffen. Ist es aber leider tatsächlich nicht. Du bist aber auf dem richtigen Weg. Grüße nach Schwalmstadt. Hört mal, hier ist es nochmal für euch.
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0: Tipp. Wohin ist man denn da unterwegs? 069-155-4x3. Also ihr Spülnasen, ich freue mich auf euch. Kriegen wir zusammen hin. Hier ist sie ja.

0: Unstoppable Richtung Mittagspause hier bei uns.
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0: Milden, aber doch recht wolkenverhangenen Dienstag. Einen schönen wünschen wir euch. Und ja, wir haben ja hier immer echt gute Abwechslung für euch. Und rätseln auch mal, damit ihr ein bisschen Abwechslung in eurem Arbeitsalltag habt mit unserem HR3-Hit-Rätsel. Ich bin sehr gespannt auf eure Lösungen. Was suchen wir denn, liebe Nadine aus Michelstadt?
2: Beim Hit-Rätsel könnte es sich um Shaving Sun von The Wanted handeln. Mhm. Weil da geht es ja quasi darum, die Sonne zu jagen, beziehungsweise zu verfolgen.
0: Ja, genau. Chasing, das ist gar nicht schlecht. Und du bist auf dem richtigen Weg, liebe Nadine.

0: Berlin. Also in welche Richtung chased man denn die Sun? Kommt, wir hören nochmal rein in unser Rätsel.
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0: In welche Richtung? 069155 4 mal die 3. Ja, macht's euch schön. Noch schöner. Kommt vor allen Dingen gut und sicher an. Das Neueste aus dem H3-Verkehrszentrum. Vorsicht, A7, Kassel Richtung Fulda. Zwischen Homberg-Efze und Bad Hersfeld-West liegt ein Stützrad auf dem rechten Fahrstreifen. A6 Mannheim Richtung Heilbronn. Zwischen Mannheim-Sandhofen und Firnamer Dreieck. 3 Kilometer Stau wegen einer Tagesbaustelle rechts. Außerdem A7 Hannover Richtung Kassel. Zwischen Hanmünden-Lutherberg und Kassel-Ost. Streckenweise stockt's wegen einer Baustelle. Außerdem A6 61 Egelsbach Richtung Oberursel. Zwischen Frankfurt-Friedberger Landstraße und Frankfurt-Eckenheim gibt es 2 Kilometer Stau. Also, ich freue mich auf eure Hit-Rätsel-Lösungen. Wir lösen hier in 10 Minuten auf. Sagt mir, welchen HR3-Hit suchen wir? Es ist ein Klassiker.
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0: Das ist echte Abwechslung. Michael Patrick Kelly und Coldplay hier bei uns und ihr. Ah, schön, dass wir euch hören. Schön, dass wir zusammen raten und rätseln. Jörg aus Kassel, du kommst gerade vom Sport, bist also topfit.
1: Ich bin top kaputt.
0: Top kaputt aus dem Fitti, aber fit in der Birne auf jeden Fall. Wer hat dir den entscheidenden Tipp gegeben, um dieses Hit-Rätsel hier zu lösen? Komm, wir hören uns das nochmal zusammen an.
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0: Es geht wie immer um den Titel eines bekannten HR3-Hits. Und was hat dich auf die richtige Spur gebracht, Jörg?
1: Du, meine Vorrednerin hat mich auf die Spur gebracht. Und natürlich, wenn man so ein bisschen die Himmelsrichtung kennt, Go West, dachte ich, das kann nur eins sein. Ich habe nicht so viel Ahnung, aber Go West und von Pet Shop Boys, das ist irgendwie so ganz, ganz früh aus der späten Jugend noch mit drin.
0: Ja, ach, so ein geiler Hit ist das. Die Pet Shop Boys, vor allen Dingen klingen die immer noch total modern, finde ich. Und du liegst natürlich absolut richtig. Ja, Go West stimmt, Jörg.
1: Schön.
0: Und damit wünsche ich dir einen ganz tollen Tag. Wir hören den Titel jetzt auch. Mach's
1: Danke.
0: Gut.
1: Euch auch. Ciao, ciao.
0: Tschüss,
1: ciao.
0: Schönen Tag dir. Danke euch allen fürs Mitspielen. Hat super viel Spaß gemacht mit euch. Wie immer, hier sind sie, die grandiosen Pet Shop Boys in HR3.

Wahnsinn, was ein Mega-Hit. Einfach immer noch so gut. Die Pet Shop Boys, Go West. Unser HR3-Hit-Rätsel-Hit heute. Fahrt ihr bitte vorsichtig. A5 Frankfurt Richtung Darmstadt. Zwischen Langenmörfelden und Weiterstadt befindet sich eine Entenfamilie auf der Fahrbahn. Gute Fahrt euch mit uns.

0: Gail, ABC und gleich. Take This Heart, super schön, super fluffig. Außerdem Madcon und Glow. Glow, ein toller, wirklich nach vorne treibender Frühlingshit, finde ich. Madcon und Glow und Take This Heart, das ist echte Abwechslung. Beides gleich hier für euch.
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0: Robbie Williams bei uns. Es ist 11 Uhr.
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2: Mit Theresia Tautz. Hallo. Nicht nur Benzin und Diesel, auch Kerosin für Flugzeuge ist teurer geworden. Die großen Reiseanbieter wollen die Ticketpreise deswegen aber nicht nachträglich erhöhen. Christine Schumann aus dem News-Team.
3: TUI, Altours und DerTour haben im Berliner Tagesspiegel zugesagt, keine höheren Preise für schon gebuchte Reisen. Eigentlich könnten sie das tun, müssten das dann aber genau begründen. Allerdings haben die Anbieter auch angekündigt, dass neue Buchungen teurer werden könnten, weil der Kerosinpreis steigt. Aber dass Urlaubsreisen abgesagt werden, weil der Flugzeugsprit knapp wird, schließen sie aus. Sie gehen davon aus, dass alle wie geplant in den Sommerurlaub starten können.
2: Der Tankrabatt der Bundesregierung macht sich bemerkbar. Diesel und Benzin sind seit ein paar Tagen etwas günstiger. Verkehrsminister Schnieder schließt auch eine Verlängerung des Rabatts nicht aus. Es gibt aber auch Kritik, zum Beispiel von den Verbraucherzentralen. Die Chefin Popp sagt, der Tankrabatt ist der falsche Ansatz. Besser wären Direktzahlungen für die, die es wirklich brauchen. Frauen übernehmen nach wie vor mehr Care-Arbeit als Männer. Eine neue Statistik vom Bundesamt zeigt, dass letztes Jahr fast 40% der Mütter mit mindestens einem Kind unter 3 Jahren gearbeitet haben. Etwas mehr als vor 10 Jahren, da waren es 36%. Bei den Vätern mit Kleinkindern ist dagegen alles beim Alten geblieben. Fast 90% gehen arbeiten. In Wiesbaden ist die Polizei auf der Suche nach Brandstiftern. Sie hatten letzte Nacht mehrere Mülltonnen angezündet. In der Innenstadt, in Biebrich und im Bereich Gräselberg. HR3-Reporterin Saskia Klingelspitz.
4: Bei einem der Mülltonnenbrände geht das Feuer dann auch auf ein angrenzendes Wohnhaus über. Die Fassade wird beschädigt und nur allein bei diesem Brand entsteht ein Sachschaden von über 10.000 Euro. Jetzt sucht die Polizei nach Zeugen, die vielleicht ein oder mehrere Täter beobachtet haben. Bei der Suche nach den Tätern sind auch schon erste Kontrollen in der Nacht durchgeführt worden.
2: Die Polizei in Gießen ehrt heute Menschen, die mutig waren und anderen geholfen haben. Zum Beispiel Hassan Alotman. Er hatte einen Autofahrer gestoppt, der mehrere andere Autos gerammt und dadurch Menschen schwer verletzt hatte. Oder auch 2 Taxifahrer, die Senioren vor Betrügern geschützt haben. Das nächste HR3 News Update gibt's wieder in einer Stunde.
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6: Heute ist Teilzeit angesagt für die Sonne. Es bleibt aber erstmal noch schön mild.
7: Sie schafft es immerhin noch auf 1 oder 22 Grad. Dann kommen ab heute Nachmittag die kräftigen Regengüsse, teilweise auch Gewitter. Wird zum Abend hin ziemlich nass und dann wird es auch langsam etwas frischer.
6: Wir sind Jasmin Pur und HR3-Meteorologe Martin Wettergut mit den Aussichten für den Mittwoch.
7: Die nächste Zeit sind hier in der Mitte von Hessen weiter einige Schauer unterwegs. Morgen ist das der Fall und auch am Donnerstag wird es örtlich nass. Um die 20 Grad gibt es morgen, übermorgen ein bisschen weniger, bevor es rund um Dillenburg oder Marburg Richtung Wochenende dann wieder deutlich wärmer wird.
6: Damit ihr gut ankommt, jetzt das Neueste aus dem HR3-Verkehrszentrum. Vorsicht, A5 Frankfurt Richtung Darmstadt zwischen Langenmühlfelden und Weiterstadt ist eine Entenfamilie auf der Fahrbahn. Außerdem A6 Mannheim Richtung Heilbronn zwischen Mannheim-Sandhofen und Fürnhammer Dreieck. 2 Kilometer stockt, hier ist eine Tagesbaustelle rechts. Und dann noch die A7 Hannover Richtung Kassel zwischen Hanmünden-Lutherberg und Kassel-Ost. Streckenweise Stau und stockender Verkehr wegen einer Baustelle. Kommt überall gut und sicher an. Wir sind bei euch.
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0: Klock, klock, out of the dark. Ihr seid so süß.
1: Ich wünsche allen, die jetzt das Glück haben, ins Disneyland reisen zu dürfen, ganz, ganz viel Spaß, tolle Erlebnisse und eine super, super, super schöne Zeit.
0: Oh, danke schön, Petra. 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
0: Ja, und heute Morgen ist diese Reisegruppe schon unterwegs im Stockdunklen, kurz nach 4 vom Hessischen Rundfunk.
3: Einen wunderschönen guten Morgen, wie schön, dass ihr da seid. Ganz kurz mal, ja.
0: Ja, das war die Abfahrt für 60 von euch mit der schönsten Reisegruppe der Welt 2026.
4: Die Vorfreude ist, kaum in Worte zu fassen, gigantisch.
5: Riesengroß und wir übertrieben freuen wir uns.
6: Ein Lebenstraum einfach, ja, der endlich in Erfüllung geht.
0: Oh, wie cool, das war eine aufregende Nacht für viele. Es gab noch eine sehr süße Überraschung.
7: Wir haben Gewinner vom letzten Jahr da. Stefan und Ute, kommt ihr mal zu uns. Staffelübergabe von der letzten Reisegruppe zu dieser Reisegruppe.
3: Es ist einfach toll. Also genießt die Zeit, habt viel Spaß.
7: Amen.
0: Ja? Okay. Oh Mann, ey. Team, ganz Team, Dreams make the team work oder so heißt das doch, oder? Die beiden haben ein Plakat gemalt und das ist so süß. Das seht ihr bei uns in der Insta-Story, wie süß das ist von Stefan und Ute. Mega.
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0: Teamwork makes the dream work, das habe ich gesucht. Mann. Oh Gott. Clean Bandit und Anne-Marie. Rockabye jetzt hier für euch in HR3.

0: Bandit, Rockabye. Ihr hört HR3 mit echter Abwechslung an diesem Dienstag. Lady Gaga haben wir für euch. Boah, das ist wie ein roter Teppich, der uns musikalisch ausgerollt wird, um durch diesen Vormittag zu wandeln. Lady Gaga und Spin Doctor. Können wir wieder vergeblich versuchen, schnell mitzurappen bei den Two Princes. Beides gleich hier für euch.
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0: Mark Foster ist back. Ein Lied. Das ist ein ganz gemütlicher Regentag heute, teilweise mit Blitz und Donner, zum Beispiel in Wiesbaden und das bei bis 21 Grad. Kassel, auch hier Regen und Sonne im Mix bei bis 19 Grad. In Fulda schüttet es auch bei bis 20 Grad. Also überall das Gleiche heute in Hessen, das ist gleichmäßig und gleichberechtigt verteilt bis 22 Grad. Das ist nicht wirklich kalt, aber es wird heute Nacht auch wieder frisch. Also wenn ihr heute Nacht vor allen Dingen unterm Dach schlaft, ein bisschen durchlüftet, das tut total gut. Und ja, morgen bekommen wir dann bis maximal 21 Grad. Es geht wechselhaft weiter. Ich bin's, Jasmin Pur. Einen schönen Dienstag euch. Kommt überall gut und sicher an. Das Neueste aus dem H3-Verkehrszentrum jetzt. A6 Mannheim Richtung Heilbronn zwischen Mannheim-Sandhofen und Fürnamer Dreieck Stockt. Hier ist eine Tagesbaustelle rechts. Außerdem A7 Hannover Richtung Kassel zwischen Hanmünden-Lutherberg und Kassel-Ost. 8 Kilometer stockender Verkehr. Hier ist eine Baustelle. Gute Fahrt.
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0: Wir lieben ja Zugfahren, weil wir auch das hier ja kennen.
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2: Wenn der Harndrang im Zug zunimmt, dann musst du dich an einen dunklen Ort wagen, ähnlich wie das Bermuda-Dreieck oder Mordor, auf die Zugtoilette. Und du versuchst mit dem Ellbogen die Klinke zu drücken, um nichts zu berühren, drin bloß nicht einatmen, schnell die Klobrille mit Papier auslegen, dann trotzdem nicht hinsetzen, sondern du begibst dich in so eine absurde Halbhockposition. Übrigens, kleine Fantasieübung zwischendurch. Jetzt einfach mal dran denken, wie der Chef oder die Chefin in so einem Moment aussieht. Wer es geschafft hat, muss dann nur noch Hände waschen mit den 10 Tropfen, die aus dem Hahn träufeln, und dann mit dem Papierhandtuch wieder die Klinke drücken und raus. Also für einen Zugtoilettenbesuch und für die Klobrille gilt gleichermaßen, man macht was durch.
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0: J-Lo und Ain't It Funny gleich bei uns. Frankie Goes to Hollywood, relax, kurz vor Mittagspause, außerdem Michael Schulte. Schiebt uns noch ein bisschen schneller an, rein in die Mittagspause aus des Michael Schulte Half of My Heart. Beides gleich hier für euch für echte Abwechslung in einer Minute.
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0: Es ist 12.
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2: Mit Marco Schleicher, hallo. Mit Karte bitte. Dieser Satz fällt an den Kassen immer öfter. Laut einer Studie des Kölner Handelsforschungsinstituts EHE Retail haben Kunden letztes Jahr 48% aller Einkäufe ohne Bargeld bezahlt. In diesem Jahr wird wohl die 50%-Marke geknackt. Die Karte verdrängt dann zum ersten Mal das Bargeld als beliebtestes Zahlungsmittel. ARD-Reporter Jörg Marksteiner.
3: Ein Grund für den Kartenboom sei, dass in vielen Läden mittlerweile auch Kleinstbeträge mit Karte bezahlt werden können. Außerdem nutzten immer mehr Kunden ihr Handy oder ihre Smartwatch zum Bezahlen an der Kasse. Und noch ein Trend zeigt sich in der Studie. Immer mehr Kunden nutzen das Angebot, sich an der Kasse Bargeld auszahlen zu lassen.
2: Gute Nachrichten für alle, die schon ihren Sommerurlaub mit dem Flugzeug geplant haben. Die großen Anbieter in Deutschland wollen die Ticketpreise nicht anheben, obwohl ja Kerosin teurer geworden ist. Das haben TUI, Altours und Der Tour im Berliner Tagesspiegel gesagt. Neue Buchungen könnten aber teurer werden. Dass Urlaubsreisen abgesagt werden, weil das Flugzeugsprit knapp wird, das schließen sie allerdings aus. Mit wie viel Geld können Bund, Länder und Kommunen in den nächsten Jahren rechnen? Das soll der Arbeitskreis Steuerschätzung klären, der ab heute tagt. Am Donnerstag dann soll das Ergebnis vorliegen. Mit Kundgebungen, Demos und anderen Aktionen wird heute in ganz Deutschland auf die Situation von Menschen mit Behinderung aufmerksam gemacht. Am Nachmittag gibt es zum Beispiel Demos in Darmstadt und Marburg. In Berlin wollen Demonstranten eine Petition übergeben. Darin fordern 80.000 Menschen, dass Barrierefreiheit gesetzlich zur Pflicht wird. Die MT Melsungen steht schon mit einem Bein im Handball-Halbfinale der European League. Heute muss sie aber noch den 5-Tore-Vorsprung beim FC Porto verteidigen. HR-Sportreporter Matthias Merget.
4: Ein Selbstläufer wird das nicht, sagt MT-Trainer Garcia Parondo und fordert Respekt, Konzentration und Intensität von seinen Spielern. Und live gibt's das Duell im Bistro Marktplatz mit anderen MT-Fans bei einem Public Viewing heute Abend.
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0: Ja, es war ganz gemütlich. Mild und grau kommt dieser Dienstag ums Eck.
6: Und wir haben nachher noch die Chance, ich nenne es mal so, auf Regen für fast alle. Es gibt ab heute Nachmittag Schauer, örtlich auch heftige Gewitter. Und das mit Temperaturen bis zu 22 Grad vorher. Mit dem Regen wird es nachher etwas frischer.
0: Gut, Jasmin Puhl hier und HR3-Meteorologe Martin Wettergut hat das Wetter für Mittwoch im Blick.
6: Auch morgen am Mittwoch wird das Ganze hier in Mittelhessen so ein bisschen wechselhaft. Zur Sonne kommen tagsüber ein paar Gewitterschauer und dazu gibt es ungefähr noch so um die 20 Grad. Auch am Donnerstag sind vereinzelt Regenschauer unterwegs. Am Freitag aber scheint hier von Limburg bis Nidda dann wieder häufiger die Sonne.
0: Und damit ihr gut ankommt, jetzt das Neueste aus unserem HR3-Verkehrszentrum. Vorsicht bitte A66, Frankfurt Richtung Wiesbaden. In der Abfahrt Wiesbaden-Mainzer Straße liegt ein Spanngurt auf dem Verzögerungsstreifen. Dann weiter zur A67, Darmstadt Richtung Mannheim. Zwischen Funkstadt und Gernsheim liegen Fahrzeugteile auf der Fahrbahn. A4 Erfurt Richtung Kirchheimer Dreieck. Zwischen Herleshausen und Wommen, 3 Kilometer stockt hier, ist eine Tagesbaustelle links. A6 Mannheim Richtung Heilbronn zwischen Mannheim-Schwetzingen und Schwetzingen-Hockenheim 2 Kilometer Stau. Und auf der A7 Hannover Richtung Kassel wird gebaut zwischen Hanmünden-Lutherberg und Kassel-Ost. Dadurch 9 Kilometer stockender Verkehr. Kommt gut an.
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1: Skunk happy and Nancy. Now. Rock aus den 90ern. Und wir haben hier echte Abwechslung für euch. Und da sind so viele scharf drauf, denn er ist ja wieder zurück mit neuer Musik. Das ist Harry Styles zusammen mit One Direction. So hat das alles angefangen mit ihm, bis er dann solo durchgestartet ist. Oh, ganz große Liebe für Harry Styles. Meine Tochter dreht durch, denn dieser Mann ist auf Tour. Ja, und was wünschen sich junge Mädels so zu großen Geburtstagen, Weihnachten und alles zusammen? Ein Konzert mit Harry Styles. In Amsterdam spielt er ein paar. Wir sind mit dabei. Wahnsinn, ich freue mich voll drauf. American Girls wird er unter anderem da performen, denn das ist ganz frisch. Ja, und er klingt irgendwie anders. Also ich bin mal gespannt, wie die Fans da abgehen werden auf seinen Konzerten. Ja, das ist so sein Werdegang. Und wo wird er sein? Zum Beispiel so in 5 Jahren. Er sagt, hoffentlich in einer guten Beziehung mit Freunden und Menschen, denen ich vertrauen kann.
2: I think I had a real honest conversation with myself about, okay, in 5 years, what do I want my life to look like? I want to be fulfilled and I want to be in great relationships with people, I want to have great friendships with people, I want a family, I want these things.
1: Ja, eigentlich so die ganz wichtigen Dinge. Und also was die Relationship angeht, er wird ja mit der Tochter von Lenny Kravitz gesichtet, Zoe Kravitz, also da scheint das schon ernster zu werden. Ja, und sonst so musikalisch, sehr schön hier, American Girls, neu in H3.

0: Harry Styles im Jahr 2026. Ganz neu und frisch bei uns American Girls. Ja, wir haben echte Abwechslung für euch. Gleich. Schöner, cooler, lustiger Rock von Wheatus Teenage Dirtbag und nach Aufbruch, nach Frühling, nach guter Laune, Band-Aids. Katy Perry, beides gleich hier für euch.
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0: Letta, Dancing in the Dirt.
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0: Heute fallen wir in unseren bunten Klamotten etwas auf, denn es wird teilweise grau in Hessen mit vielen dicken Wolken, teilweise auch gewittrig. Ja, und das ist gleichberechtigt in ganz Hessen. Wir kriegen alle Regen ab, da freuen sich die Pflanzen. Also das Ganze ist auch noch nicht wirklich kalt, um die 20 Grad und das kühlt dann nachts erst wieder ein bisschen runter. Ansonsten kommt überall gut und sicher an. Das Neueste aus unserem H3-Verkehrszentrum jetzt für euch. Einmal Vorsicht bitte, wenn ihr auf der A67 Mönchhof-Dreieck Richtung Darmstadt unterwegs seid. Zwischen Rüsselsheimer Dreieck und Groß-Gerau liegen Reifenteile auf der Fahrbahn. Vorsicht B590, 910 Rüsselsheim Richtung Königstein. Zwischen Kelkheim-Münster und der B8 steht ein kaputtes Fahrzeug auf der Fahrbahn. A4 Erfurt Richtung Kirchheimer Dreieck. Zwischen Herdeshausen und Wommen 3 Kilometer.

0: Kilometer Stockzier ist eine Tagesbaustelle links. A6 Mannheim Richtung Heilbronn zwischen Mannheim-Schwetzingen und Schwetzingen-Hockenheim. 2 Kilometer Stau und stockender Verkehr. Dann die A7 Hannover Richtung Kassel. Zwischen Hanmünden-Lutherberg und Kassel-Ost. Streckenweise stockender Verkehr. Hier wird gebaut. Gute Fahrt.
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Rainbirds. Fahrt bitte vorsichtig auf der A661 Oberursel Richtung Egelsbach. Zwischen Frankfurt, Niedereschbach und Frankfurt-Heddernheim befindet sich ein Fahrradfahrer auf der Fahrbahn. Also gute Fahrt euch, fahrt hier vorsichtig. Wir begleiten euch mit Cynical. Hier ist H3.

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3: Also ich freue mich ganz besonders drauf, mit meiner Tochter Freefall Tower zu fahren. Ja.
4: Auf Frozen auf jeden Fall, alles was damit zu tun hat.
0: Ja, und damit ist Daniel nicht alleine, denn im Bus dabei ist der vielleicht größte Elsa-Anna-Frozen-Fan. Die Felicia, die ist 9, kommt aus Eppstein, Niederjosbach. Ja.
2: Es wird sich vorbereitet. Du hast extra einen Text ausgedruckt. Wovon?
5: Von Frozen, vom ersten Teil.
2: Und was habt ihr damit jetzt vor?
5: Ein Teil von dem Song wird so ein Schneemannbaum singen.
2: Tobi, bist du vorbereitet?
6: Nicht so gut wie du, glaube ich.
2: Wollt ihr eine Generalprobe machen? Aber dann müsst ihr euch nebeneinander setzen. So.
6: Willst du einen Schneemann bauen? Los, komm und spiel mit mir.
5: Ich sah dich schon so lange nicht mehr. Vermiss dich sehr.
6: Was ist nur los mit dir?
5: Wir waren wie Pech und Schwefel, doch jetzt nicht mehr.
6: Und?
2: Das war also ganz fantastisch.
0: Oh, wie ist das süß. Also so geht die Reisezeit rucki-zucki um. Ja, und die schönsten Momente, die seht ihr bei uns auf Insta. Und wie gesagt, Freitag seid ihr dran.
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0: zu Großem, was vor unserer Reisegruppe liegt, die gerade auf dem Weg nach Disneyland Paris sind. Alicia Keys' Empire State of Mind klingt nach großem Abenteuer. Gleich The Cranberries. Rock, die Cranberries immer noch gut mit Zombie. Außerdem schrauben wir uns nochmal so 15 Grad höher, würde ich sagen. Zumindest klingt das so bei Alvaro Soler und Maria. Beides gleich hier für euch, für echte Abwechslung.
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Cranberries. Kennen wir, lieben wir, Zombie, davor Alvaro Soler. Und jetzt was ganz Neues, Frisches für euch, für echte Abwechslung. Superschön, Teddy Swims, Mr. Know-It-All in H3.

kommt er wie auf so leisen Schuhsohlen daher getrippelt. Teddy Swims, Mr. Know-It-All, neu bei uns. Und jetzt Taylor Swift und Blank Space in H3.

0: Taylor Swift und Blank Space. Es ist 13 Uhr.
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2: Hallo, ich bin Marco Schleicher. In der Pandemie noch ein ganz wichtiger Standort, jetzt ist er bald Geschichte. BioNTech schließt sein Werk in Marburg, das hat der Pharmakonzern heute mitgeteilt. 540 Jobs würden damit wegfallen. HR-Reporter Jan-Christoph Scholz.
3: BioNTech hat während der Corona-Pandemie in Marburg vor allem mRNA-Impfstoffe hergestellt und damit hohe Gewinne gemacht. Inzwischen schreibt der Konzern aber deutliche Verluste und will sich darum verkleinern. BioNTech hat schon länger angekündigt, am Produktionsstandort in Marburg Stellen zu streichen. Dass jetzt der gesamte Standort geschlossen wird, ist aber neu. BioNTech will auch weitere Standorte schließen. Bis 2027 sollen weltweit bis zu 1860 Arbeitsplätze wegfallen.
2: Auch bei Medizintechnikhersteller Thermo Fisher in Langenselbold im Main-Kinzig-Kreis sollen Jobs wegfallen. Die Gewerkschaft IG Metall spricht von 60 Stellen. Deswegen kamen heute 300 Mitarbeiter vor dem Werkstor zu einer Kundgebung zusammen. Der Betriebsrat befürchtet, dass das erst der Anfang ist und weitere Jobs wegfallen könnten. Warum ist ein Mann in Leipzig mit dem Auto in eine Menschenmenge gefahren? Die Polizei sucht weiter nach Antworten. Heute soll ein Haftrichter entscheiden, ob der Fahrer in Untersuchungshaft kommt. ARD-Reporterin Silke Michaelis.
4: Der 33 Jahre alte Deutsche war unmittelbar nach der Tat in seinem Wagen festgenommen worden. Bei der Amokfahrt starben zwei Menschen, eine 63 Jahre alte Frau und ein 77-jähriger Mann. Die genaue Zahl der Verletzten ist weiter unklar. Die Staatsanwaltschaft erklärte, viele Menschen hätten sich selbstständig zum Arzt begeben. Der Tatverdächtige war ungehindert in die Fußgängerzone eingefahren. Erst am Ende der belebten Einkaufsstraße wurde er durch Poller gestoppt.
2: Auf einem Kreuzfahrtschiff vor den Kapverden geht weiter das Hunter-Virus um. Inzwischen haben sich 7 Menschen damit angesteckt. 3 von ihnen sind tot. Unter ihnen ist auch ein Deutscher. Die Weltgesundheitsorganisation geht davon aus, dass das Hunter-Virus in diesem Fall von Mensch zu Mensch übertragen wurde, was selten ist. Normalerweise wird es nämlich durch Nagetiere wie zum Beispiel Mäuse übertragen. Bezahlen mit Smartwatch, Handy und Karte, das boomt in Deutschland. So zeigt es eine Studie des Kölner Handelsforschungsinstituts EHI Retail. Danach sind letztes Jahr 48% aller Einkäufe digital bezahlt worden. Das sind so viele wie noch nie. Und für dieses Jahr rechnen die Forschenden damit, dass die Karte die 50-Marke knackt. Sie wäre damit zum ersten Mal beliebter als Bargeld. 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
0: Heute ist Teilzeit angesagt für die Sonne. Es bleibt aber erstmal noch schön mild.
6: Sie schafft es immerhin noch auf 1 oder 22 Grad. Dann kommen ab heute Nachmittag die kräftigen Regengüsse, teilweise auch Gewitter. Wird zum Abend hin ziemlich nass und dann wird es auch langsam etwas frischer.
0: Wir sind's, Jasmin Pur und hr3-Meteorologe Martin Wettergut mit den Aussichten für den Mittwoch.
6: Die nächste Zeit sind hier in der Mitte von Hessen weiter einige Schauer unterwegs. Morgen ist das der Fall und auch am Donnerstag wird es örtlich nass. Um die 20 Grad gibt es morgen, übermorgen ein bisschen weniger, bevor es rund um Dillenburg oder Marburg Richtung Wochenende dann wieder deutlich wärmer wird.
0: Überlegen wir schon, ob wir die Hunderunden überhaupt so gehen können wie geplant, ne? Wenn das nachher so kräftig schüttet. Also ja, kommt überall gut und sicher an. Das Neueste aus dem H3-Verkehrszentrum A4 Erfurt Richtung Kirchheimer Dreieck. Zwischen Herleshausen und Wommen 3 Kilometer Stockzieher ist eine Tagesbaustelle links. A6 Mannheim Richtung Heilbronn. Zwischen Mannheim-Schwetzingen und Schwetzingen-Hockenheim 2 Kilometer Stau. Dann die A7 Hannover Richtung Kassel. Zwischen Hannmünden-Lutherberg und Kassel-Ost 8 Kilometer Stocks wegen einer Baustelle. Außerdem die A661 Ober Ursel Richtung Egelsbach, zwischen Preungesheimer Dreieck und Frankfurt Ost 2 Kilometer Stau und stockender Verkehr. Kommt überall gut und sicher an.

einfach ein cooler Typ und ein cooler Song. Bruce Springsteen, Glory Days. Fahrt vorsichtig A3 Frankfurt Richtung Würzburg. Zwischen Offenbacher Kreuz und Obertshausen ist eine Person auf der Fahrbahn. Und ein Fahrradfahrer ist auf der Fahrbahn B45 Hanau Richtung Dieburg. Vorsicht zwischen Rottgau-Dudenhofen und Rottgau-Niederroden. Gute Fahrt euch.

0: Der Dean, so schön und fluffig. Man, I need. Hier bei uns in HR3. Schön, dass ihr bei uns seid. Geht euch das ähnlich, dass ihr manchmal nur so für eine Sache ein bestimmtes Gerät braucht? Also zum Beispiel Bild aufhängen, Bohrmaschine fehlt, ne? Große Kühlbox mal für ein Event. Ja, aber es fehlt halt einfach.
1: Also ich hatte super häufig Situationen, dass ich für eine Geburtstagsfeier eine Musikbox gebraucht habe und habe jedes Mal rumgefragt, ob ich mir das irgendwo bei Leuten ausleihen kann, die ich kenne, bin aber nie fündig geworden. Und ja, das hat mich frustriert. Dann habe ich irgendwann gedacht, das ändere ich jetzt.
0: Ja, kann ich so verstehen. Salim hat zusammen mit seinen Kumpels Benedikt und Samuel die App Miezi gestartet. Und das ist unsere gute Idee heute Morgen in der HR3 Morning Show. Wir kennen so Leihbörsen, ne? Zum Beispiel Heinerlei in Darmstadt mit eigenem Laden. Oder wir leihen große Geräte aus dem Baumarkt. Aber so eine Plattform für kleine Dinge von privat zu privat, genau das hat den dreien gefehlt. Also haben sie es einfach selber ins Leben gerufen. Und das Praktische, wenn ihr was verleiht, übernimmt die App sogar das Erstellen der Anzeige, sagt Benedikt.
2: Also zum Beispiel, wenn ich meine Musikbox vermieten möchte, gehe ich am besten in die Upload-Seite. Ich mag es lieber schneller und gehe dann über das KI-Tool. Genau, da wählt man dann sein Bild aus. Das Ganze wird innerhalb von wenigen Sekunden generiert. Dann hat man automatisch drin die Beschreibung, den Preis dazu und eben alle weiteren Daten. Und dann ist der Artikel auch eigentlich schon hochgeladen.
0: Cool. Also egal ob Musikboxen, Fahrradanhänger, Werkzeug, ein Zelt, was auch immer ihr mal eben einfach nur kurz braucht.
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0: Marc Amber, Belong Together. Echte Abwechslung haben wir hier für euch mit Nia. Fluffig und entspannt. Außerdem die Black Eyed Peas. I got a feeling. Ihr hört HR3 und das ist echte Abwechslung für euren Dienstag.
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0: Monday.
1: Ja, und Some Say hier bei uns in HR3. Das ist echte Abwechslung. Wir haben was Neues, Frisches. Aber so viel neu und frisch im Frühling ist einfach schön. Kygo, Khalid und Griffin, Save My Love. Hört mal, macht lauter.

Auf die warmen Tage, auf den Sommer. Und das passt perfekt. Save My Love, Kaigo, Khalid und Griffin neu bei uns. 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Also bis es wieder so richtig warm und hot wird, die ja über 25 Grad, die kriegen wir jetzt die Woche nicht. Also heute so um die 20, es ist nicht kalt, es ist eigentlich ganz schön mild, aber die Wolken kommen. Und mit den Wolken kommt auch der Regen, teilweise gewittrig. Und ja, wir kriegen alle was Nasses ab, überall in Hessen, das ist ganz fair verteilt. Und kommt ihr bitte überall gut an. Das Neueste jetzt aus dem HR3-Verkehrszentrum. Vorsicht, A66 Wiesbaden Richtung Frankfurt zwischen Nordwestkreuz Frankfurt und Frankfurt-Ludwig-Landmann-Straße.

0: steht ein kaputtes Fahrzeug auf dem rechten Fahrstreifen. Vorsicht, B45 Hanau Richtung Dieburg. Zwischen Rottgau-Dudenhofen und Rottgau-Niederroden befindet sich ein Fahrradfahrer auf der Fahrbahn. A4 Erfurt Richtung Kirchhammer Dreieck zwischen Herleshausen und Wommen. 3 Kilometer Stocks wegen einer Tagesbaustelle links. Dann die A6 Mannheim Richtung Heilbronn zwischen Mannheim-Schwetzingen und Schwetzingen-Hockenheim. 2 Kilometer Stau. Außerdem A7 Hannover Richtung Kassel zwischen Hannmünden-Hedemünden und Kassel-Ost. 11 Kilometer Stau und stockender Verkehr. Hier wird gebaut. Außerdem die A661 Oberursel Richtung Egelsbach zwischen Frankfurt-Friedberger Landstraße und Frankfurt-Ost. 2 Kilometer stockender Verkehr. Kommt gut an.
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Eine Stimme wie eine Umarmung. Ray Dalton und Do It Again hier bei uns. Es ist gleich 14:45. Ihr Lieben, wir haben schon ganz viel vom Arbeitsdienstag geschafft. Ich hoffe, ihr kommt gut durch. Wir begleiten euch sehr gerne mit echter Abwechslung und Texas Lightning.

0: Kanal 3, Pat Benatar. Gleich für euch. No one can tell us where. Love is a Battlefield, außerdem Kamrat. Mit dem Lied im Ohr nachher vielleicht nochmal so zum Erdbeerbütchen. Es ist Frühling, ihr Lieben. Macht's euch schön. Wir sind bei euch. Kamrat und Pat Benatar. Echte Abwechslung gleich.
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0: Es ist 14 Uhr.
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2: Hallo, ich bin Marco Schleicher. Viele kennen BioNTech von seinen Corona-Impfstoffen. Jetzt ist klar, das Unternehmen will mehrere Standorte dicht machen. Bis zu 1860 Jobs könnten wegfallen. Betroffen ist auch Marburg. Hier fallen 540 Jobs weg. ARD-Reporter Christoph Mautes.
3: Für alle betroffenen Werke sollen Käufer gesucht werden. Als Begründung nennt BioNTech vor allem den geringeren Produktionsbedarf bei den Covid-Impfstoffen. Die würden künftig komplett an den Standorten des Kooperationspartners Pfizer produziert. BioNTech will sich zukünftig demnach noch stärker auf die Forschung an Krebsmedikamenten konzentrieren. Das abgeschlossene Quartal beendete BioNTech mit einem Verlust von mehr als 500 Millionen Euro. Grund seien die hohen Kosten für Forschung und Entwicklung.
2: Die Länder bekommen vom Bund 4 Milliarden Euro, um unter anderem die Kitas besser auszustatten. Laut Familienministerium kommt das Geld aus dem Infrastruktur-Sondervermögen. Man investiere dort, wo der Bedarf am größten ist. Zum einen seien das Kommunen mit wenig Geld, aber auch Kitas, die besonders viele Kinder betreuen, die unter schwierigen Bedingungen aufwachsen. Ziele: mehr Kitaplätze, bessere Ausstattung und modernere Einrichtungen. Der Pflegeversicherung fehlt das Geld, denn auch immer mehr Menschen unter 65 werden als pflegebedürftig eingestuft, zum Beispiel auch Kinder und Jugendliche. Die gesetzlichen Krankenkassen verlangen deswegen, die Kriterien zu ändern und damit auch die Pflegegrade zu überprüfen. Über Ähnliches denkt gerade Bundesgesundheitsministerin Wagen nach. Hessens größte Stadt Frankfurt hat im letzten Jahr mehr Geld ausgegeben als eingenommen. Heute hat die Stadtverwaltung einen negativen Abschluss vorgelegt. Sie muss ans Gesparte jetzt, um das Minus auszugleichen. HR-Reporter Frank Angermund.
4: Frankfurt hat ein Ausgabenproblem. Die Stadt hat erneut mehr als 3 Milliarden Euro Gewerbesteuer eingenommen. Unterm Strich steht dennoch ein Minus von 400 Millionen. Kämmerer Berghoff sagte, zum einen seien unplanbare Ausgaben, zum Beispiel für Soziales, gestiegen. Der Grünen-Politiker kritisierte aber vor allem Dezernate, die mehr ausgegeben haben als geplant, zum Beispiel in den Bereichen Bildung, Kultur und Sport.
2: Die Würde des Menschen ist unantastbar. Auch für alle in Uniform. Solche und ähnliche Sprüche sind seit heute auf Plakaten der Deutschen Bahn zu sehen. Das Ganze ist eine Kampagne für mehr Sicherheit und auch mehr Respekt. Hintergrund dafür ist die tödliche Attacke auf einen Zugbegleiter bei Kaiserslautern vor 3 Monaten. Mit dem Aktionsplan soll auch die Sicherheit für Bahnreisende verbessert werden. Unter anderem sollen noch mehr Mitarbeiter Bodycams tragen. 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
0: Schön, dass ihr da seid. Hier ist der Nachmittag. Ich bin Carmen Schmalfeld und wir haben eine Premiere nach langer Zeit. Heute werden wir alle mal wieder nass. HR3-Meteorologe Martin Wettergut.
6: In den nächsten Stunden gibt es kräftige Schauer und Gewitter und Kandidaten für besonders große Regenmengen sind zum Beispiel der Kellerwald, das Upland und heute Abend auch so die Kante zwischen Fulda und Rothenburg.
0: So geht's genau weiter.
6: Hier in Mittelhessen bleibt uns auch morgen das wechselhafte Wetter erhalten. Im Laufe des Tages entstehen erneut teils starke Gewitterschauer und es gibt dazu zwischen 12 und 21 Grad. Auch am Donnerstag kriegen wir noch ein paar Schauer ab. Am Freitag aber scheint von Limburg bis Alsfeld dann wieder mehr die Sonne.
0: Ach, eine kleine Runde drehen, Nachmittagessen und dazu Shabusi, a bar song im Ohr. Gleich auch noch die Spice Girls hier und Bastille. Und damit ihr gut ankommt, jetzt das Neueste aus dem HR3-Verkehrszentrum. Wir haben mehrere Fahrzeugteile, die auf der rechten Spur liegen. Auf der A3 Köln Richtung Frankfurt zwischen Kelsterbach und Frankfurter Kreuz. A4 Erfurt Richtung Kirchheimer Dreieck zwischen Herleshausen und Bommen. 3 Kilometer stockend wegen einer Baustelle auf der linken Spur. A5 Frankfurt Richtung Kassel zwischen Bad Nauheim und Butzbach. 2 Kilometer stockend nach einem Unfall auf der rechten Spur. A6 Mannheim Richtung Heilbronn zwischen Mannheim-Schwetzingen und Schwetzingen-Hockenheim. 3 Kilometer Stau und zum Schluss die A7 Hannover Richtung Kassel zwischen Hahnmünden-Lutherberg und Kassel-Ost. 10 Kilometer Stau, weil da gebaut wird. Gute Fahrt und kommt bald und sicher an.
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0: Na, darf's denn noch was Frühlingshaftes für unsere Playlist sein? Aber bitte gerne, hoffe ich doch. Weil in dem konkreten Fall wenden wir uns vertrauensvoll an den Mann, von dem wir sehr sicher davon ausgehen können, wenn es ein neues Ding gibt, dann wird es sehr sicher ein Hit. Nikos Santos, Rooftop, war damals seine erste Riesennummer. Das sind schon 9 Jahre her. Und was hat er in diesen 9 Jahren gemacht? Eine Menge Erfahrung gesammelt. Und überhaupt ist das eigentlich total schön und so ein Match made in heaven, dass der tatsächlich zur Musik gekommen ist und so erfolgreich ist mit seiner Musik, weil ihn nie wirklich was anderes interessiert hat, Nikos Santos.
1: Also ich habe eigentlich noch nie einen Plan B gehabt, deswegen wurde auch dementsprechend die Schulnoten schlechter mit 13, sage ich mal, 14 und 15 war einfach gar nichts mehr außer Musik im Kopf.
0: So, und da wenden wir uns jetzt genau an dieser Stelle dem neuen Hit zu. Der heißt Optimist, ist ein bisschen ruhiger, ist ein bisschen nachdenklicher, aber passt total in diesen Vibe. So, die Natur wacht auf, die Tage werden länger. Wir sind vielleicht alle auch ein Stückchen besser drauf.
2: Ich lege das Handy weg und versuche dankbar zu sein für das, was ich habe. Das ist das Mindeste, was wir für uns und andere tun können. Es ist nicht immer leicht, aber ich bin ein Optimist.
0: Hier ist Nikos Santos mit Optimist, neu in HR3.

0: Nico Santos und Optimist, neu in HR3. Den Song hier, zu dem haben wir schon das ein oder andere Mal getanzt, gefeiert, vielleicht auch ein Getränk genommen. Und da meine ich natürlich ein stilles Wasser, oder was dachtet ihr? Give it up, Cut and Move, gleich hier im Nachmittag bei HR3, davor noch L King, Access and Aus. Das ist echte Abwechslung hier in HR3.
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0: Halb drei ist es durch.
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2: Mit Marco Schleicher. Guten Tag. Der Pharmakonzern BioNTech schließt sein Werk in Marburg. 540 Stellen fallen weg. Der Konzern hat heute erklärt, die Produktion der mRNA-Impfstoffe komplett an den Kooperationspartner Pfizer abzugeben. BioNTech hatte mit seinem Corona-Impfstoff Milliardengewinne gemacht, schreibt aber mittlerweile rote Zahlen.

0: Der Bund gibt 4 Milliarden Euro an die Länder, damit Kitas besser ausgestattet werden können. Das Geld komme aus dem Sondervermögen Infrastruktur, heißt es aus dem Familienministerium. Das Geld soll an finanzschwache Kommunen gehen und an Kitas, die besonders viele Kinder betreuen, die unter schwierigen Bedingungen aufwachsen. Und jetzt mehr Aktuelles aus unseren Regionalstudios.
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2: Heute ist weltweit Protesttag für Menschen mit Behinderung. Und Tanja Luft aus Marburg macht dabei mit. Die 49-Jährige sitzt im Rollstuhl. Sie hat zwar eine eigene Wohnung, ist im Alltag aber auf Unterstützung von sozialen Helfern angewiesen. Diese Assistenz ist für Menschen wie sie unverzichtbar. Und deshalb macht es ihr Sorgen, wenn die Bundespolitik so wie aktuell über finanzielle Kürzungen diskutiert.
3: Wir wollen uns schon irgendwie sichtbar machen, weil das Schlimme ist einfach, wir leben eine Parallelgesellschaft und sieht sonst keiner.
2: Das soll sich ändern. Tanja Luft spielt in einem Film der Lebenshilfe Hessen mit. Den hat der soziale Verein heute zum Beispiel auf seinem YouTube-Kanal veröffentlicht. Marc Klug, Marburg.
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5: Es ist ja immer so ein bisschen Ziel, euch auch entsprechende Einheiten an Mitsing-Optionen zu offerieren. Deswegen gleich hier Madonna, Like a Prayer. Ich hoffe, wir sind da alle textsicher. Dann Imagine Dragons, Thunder und aus des Pick-up. Soweit der Fahrplan für die nächsten paar Minuten hier im Nachmittag bei HR3. Hallo, ich bin Carmen Schmalfeld und dieser Dienstag bringt uns tatsächlich endlich mal wieder ein bisschen was an Regen. Teilweise fällt er auch ergiebiger aus. Ja, Sonnenschein durchaus auch vorhanden, wenn auch eher seltener. Es ist weiter mild, zwischen 16 und 22 Grad messen wir gerade oft und in den höheren Lagen zwischen 15 und 18 Grad. Damit ihr gut ankommt, hier noch das Neueste aus dem H3-Verkehrszentrum. Einmal die A44 Kassel Richtung Eisenach. Da steht ein kaputtes Auto auf der rechten Spur zwischen Hessisch-Lichtenau West und Hessisch-Lichtenau Mitte. A3 Köln Richtung Würzburg zwischen Frankfurter Kreuz und Offenbacher Kreuz. 6 Kilometer Stau nach einem Unfall auf der mittleren Spur. A4 Erfurt Richtung Kirchheimer Dreieck. Zwischen Herleshausen und Wommen 3 Kilometer stockend, weil da auf der linken Spur gebaut wird. A6 Mannheim Richtung Heilbronn. Zwischen Mannheim-Schwetzingen und Schwetzingen-Hockenheim. 2 Kilometer Stau, 12 Kilometer Stau jetzt auf der A7 Hannover Richtung Kassel. Mensch, da war doch gestern was Ähnliches schon. Zwischen Hahnmünden, Hedemünden und Kassel-Ost. Und jetzt wissen wir auch den Grund, weil da wird gebaut. Immer noch. A485 Langgöns Richtung Gießen Nordkreuz. Zwischen Gießen, Südkreuz und Dreieck Bergwerkswald 2 Kilometer Stau. Zum Schluss noch die A643 Wiesbaden Richtung Mainz. Zwischen Schiersteiner Kreuz und Mainz-Gonsenheim 2 Kilometer Stau. Gute

0: Unglaubliche Hit von Madonna, Like a Prayer. Hier ist der Nachmittag in HR3. Und so klingt pures Glück, weil du das erste Mal das Dornröschenschloss so richtig in echt siehst.
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0: So, und diese Ekstase, die seht ihr auch bei uns auf unserer Instagram-Seite.
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0: Die sympathischste Reisegruppe der Welt ist heute Mittag in Disneyland Paris angekommen. Und erster Eindruck?
3: Magic. Das ist Magic. Wahnsinn. Und zur Kindheit hätte ich mir das niemals träumen lassen, tatsächlich. Es war so weit weg. Es ist einfach unglaublich.
4: Cool.
5: Oh, mega cool. Ja, es ist ein Traum. Den habe ich schon seit fast 40 Jahren, hier mal herzukommen. Das Schloss in echt zu sehen, Wahnsinn.
0: Basti, Anna und Henry, Familie Matz, voll happy. Und das geht ja weiter. Mike aus Bad Hersfeld trifft gleich Chewbacca, denn er ist riesengroßer Star Wars Fan. Und es ist ja Star Wars Special Week. Eamon aus Offenbach dagegen diniert heute nicht nur mit der Family, sondern mit allen Disney-Prinzessinnen beim Regal View. Und ihr erlebt diesen Disney-Zauber ja auch. Tobi und Tanja haben sich extra gekümmert. Jetzt einchecken noch für extra Reisen und Freitag in der H3 Morning Show gewinnen. Und dann kreischt ihr auch. Vielleicht so?
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0: Ja, da kann man sich so schön reinlegen, kann sich schön gemütlich machen. Aber Leute, es ist gerade mal 2:50. Gibt doch noch ein bisschen was zu tun. Also kommt hier ein Energizer von Welchley Arms, Sanctuary. Davor Shakira, Whenever, Wherever. So klingt echte Abwechslung hier im Nachmittag bei HR3.
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0: Sophie and the Giants wird's 15 Uhr.
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2: Ich bin Marco Schleicher. Hallo. Seit fast genau einem Jahr ist die schwarz-rote Bundesregierung schon im Amt, aber sie hat schlechte Umfragewerte. Und auch die Opposition kritisiert die Arbeit von Union und SPD. SPD-Chef Lars Klingbeil sieht das aber ganz anders.
3: Das Vertrauen in Politik ist weniger geworden. Der Streit und auch gerade die überhitzte Debatte der letzten Wochen hat uns auch geschadet, insgesamt als Koalition, als Regierung. Aber ich kann für mich, für uns nur sagen, die Messlatte der Sozialdemokratie ist, dass wir ambitioniert Reformen angehen, dass wir aber sehr klar darauf achten werden, dass das Reformpaket gerecht ist in diesem Land.
2: In der Pandemie hatte BioNTech in Marburg Corona-Impfstoff für die ganze Welt hergestellt. Jetzt gehen die Lichter aus. Das Werk wird nämlich geschlossen. 540 Stellen fallen weg. Das hat der Pharmakonzern heute mitgeteilt. BioNTech hatte in der Pandemie Milliardengewinne gemacht, schreibt aber jetzt rote Zahlen und will kleiner werden. Weltweit könnten in diesem und nächstem Jahr fast 2000 Jobs gestrichen werden. Bei Facebook, Instagram und Threads sollen auch in Deutschland eine KI in Zukunft den Jugendschutz überwachen. Der Mutterkonzern Meta erklärt, dass das Programm den Text in den Profilen, aber auch Bilder, Kommentare und Reels analysiert. So soll sie User entfernen, die unter 13 Jahre alt sind. Das ist das Mindestalter der Plattformen. Aber auch 13- bis 17-Jährige sollen so aufgespürt werden, die sich als volljährig ausgeben. Die EU-Kommission wirft Meta vor, zu wenig für den Jugendschutz zu tun. Rüdesheim im Rheingau bekommt einen neuen Bahnhof. Die Bauarbeiten dafür laufen schon. Das Projekt ist Teil der großen Generalsanierung der Bahnstrecke am Rhein. HR-Reporterin Birgitta Söhling.
4: Große Bohrgeräte setzen gerade insgesamt 500 Gründungspfähle für das Fundament. Bis Mitte Dezember entsteht in der Nähe der Schiffsanleger in Rüdesheim ein neuer Bahnhof, der den bisherigen am Ortsrand ersetzt. Er soll eine Schnittstelle bilden zwischen Bahn, Bus, Schiffen und Individualverkehr. Der Neubau ist Teil der Generalsanierung der rechten Rheintalstrecke. Die Bahnstrecke zwischen Wiesbaden und Unkel bei Bonn wird dafür von Mitte Juli bis Dezember stillgelegt.
2: Die Deutsche Post legt wohl bald ihren Namen ab. Auf der Jahreshauptversammlung wurde erklärt, man wolle in Zukunft auch die Postsparte unter dem Namen DHL führen. Darüber wird heute noch offiziell abgestimmt. Gibt es eine Mehrheit dafür? Dann heißt der ganze Konzern ab September DHL. Das ist die Abkürzung der Firmengründer Dorsey, Hillblom und Lynn. Die Deutsche Post war privatisiert worden und hatte dann im Jahr 2002 DHL gekauft. 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
6: So ein Heißgetränk unserer Wahl und dazu dann so tolle Hits wie der von Harry Styles, Sign of the Times oder Teddy Swim, Stones and I und David Guetta mit Gone, Gone, Gone und schon haben wir eine ganz wunderbare Mischung hier im Nachmittag heute an diesem Dienstag. Hallo, ich bin Carmen Schmalfeld. T-Shirt im Süden, dicke Jacken tragen wir im Norden. Dann morgen, da gibt's krasse Temperaturgegensätze bei uns zu Hause in Hessen.
7: Ja, der Norden liegt unter dicken Wolken in der kühlen Nordseeluft und im Süden, da versucht es die Warmluft vom Mittelmeer. Und daher kriegen wir zum Beispiel morgen bis zu 12 Grad Unterschied zwischen Bad Karlshafen und Firnheim.
6: Hier noch die genauen Aussichten. HR3-Meteorologe Martin Wettergott.
7: Bei uns in Mittelhessen erwarten wir auch morgen ein paar deftige Gewitterschauer. Punktuell schüttet es auch da ganz ordentlich, somit bis zu 20, 21 Grad in der Wetterau tagsüber. Ein paar Regenschauer tummeln sich bei uns auch noch am Donnerstag, bevor am Freitag dann wieder insgesamt mehr die Sonne scheint.
6: Damit ihr gut ankommt, jetzt noch das Neueste aus dem HR3-Verkehrszentrum. Wir haben Gullideckel auf der A49 Gießen Richtung Kassel zwischen Kassel-Niederzweren und Kassel-Aue-Stadion. Und da auf der linken Spur. A3 Frankfurt Richtung Köln zwischen Ketzerbach und Münchhof Dreieck 4 Kilometer stockend. A3 Köln Richtung Würzburg zwischen Frankfurter Kreuz und Offenbacher Kreuz 4 Kilometer Stau. Da hat es einen Unfall gegeben auf der Standspur. A4 Erfurt Richtung Kirchhammer Dreieck zwischen Herleshausen und Wommen 3 Kilometer stockend, weil gebaut wird auf der linken Spur. 3 Kilometer Stau und stockenden Verkehr auf der A6 noch. Mannheim Richtung Heilbronn zwischen Mannheim-Schwetzingen und Schwetzingen-Hockenheim. A7 Hannover Richtung Kassel. Der Stau wird immer länger zwischen Hannmünden, Hedemünden und Kassel-Ost. Jetzt knapp 14 Kilometer wegen der Baustelle. A643 zum Schluss. Wiesbaden Richtung Mainz zwischen Schiersteiner Kreuz und Mainz-Mombach 2 Kilometer Stau und dadurch auch Rückstau auf der A66 zwischen Wiesbaden-Mainzer Straße und Schiersteiner Kreuz. Gute Fahrt, kommt bald an.
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mich mit Leuten austauschen, die so ganz anders in die Welt gucken und ganz anders denken als man selbst. Das ist wahnsinnig spannend oft, auch lehrreich, manchmal schmerzhaft, aber es hat uns auch einen Hit beschert, ohne den wir ehrlich nicht sein wollen. Es geht um den hier. On a Prayer, den hören wir uns gleich zusammen an, hier in HR3. So, und wieso hätte es den fast nicht gegeben? Dazu hole ich ganz kurz ein kleines bisschen aus, gönnt mir die Zeit. Es war in den 80ern. Bon Jovi, oder ja, die Band sitzt an diesem Riesenalbum Slippery When Wet. Und John Bon Jovi, der Sänger, findet, dass der Song hier, dass der eigentlich gar nicht so richtig aufs Album passt. Dass die Stimme da im Gesang viel zu hoch ist und auch die Geschichte, die da in dem Song erzählt wird, von wegen Tommy und Gina, ein Liebespaar, die wegen Tommys Arbeitslosigkeit viel zu wenig Geld haben und so, fand er alles nicht so sexy. So. Und dann war John Bon Jovi aber draußen, quasi im echten Leben unterwegs und hat per Zufall zwei Jugendliche getroffen und deren Gespräch, ich will jetzt nicht sagen belauscht, aber halt zugehört, wie die sich gestritten haben, ging um Geld, der Typ war arbeitslos und dann hat er gemerkt, Mensch, irgendwie dieser Song Living on a Prayer, der hat doch echt ganz schön viel Schnittmenge mit dem ganz normalen echten Leben und der ganz normalen echten Lebensrealität von Leuten. Also hat er gesagt, okay, gut, wir geben der Sache doch eine Chance, hat den aufs Album gepackt. Und was soll ich sagen? Er ist nach wie vor einer der größten Rockhits überhaupt. Hier ist Living on a Prayer, Bon Jovi.

Es gibt diese Songs, da ist Abspacken einfach eine echte Option, der gehört dazu. Bon Jovi, Living on a Prayer. Hier ist der Nachmittag in HR3, gleich mit den Killers. Are we human? 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Ah, die haben so gut eingängigen Pop-Rock, Rock-Pop, Human, gleich hier, davor Ava Max, So Am I. Sehr, sehr netter elektronischer Pop.

Hier ist H3 der Nachmittag. Kommen wir zu einem Künstler, bei dem wir gar nicht wissen, ob der uns als Mensch mehr begeistert oder als Sänger und Songwriter. Alex Warren, ein Typ, der nicht nur wunderschöne Musik uns schenkt, sondern der auch einfach im Leben schon bewiesen hat, was für ein krasser Typ er ist, weil er wirklich, sag ich jetzt mal, vom Leben, das trifft's noch nicht mal, wenn du sagst, das Leben hat ihm Zitronen gegeben und er hat versucht, Limonade draus zu machen. Der hat eine ganz krasse Geschichte. Sein Vater ist sehr früh gestorben an Krebs. Daraufhin wurde seine Mutter zur Alkoholikerin, auch früh gestorben. Und dann war da der junge Alex, der sich auf den Straßen durchgeboxt hat, mehr oder weniger, der mit seiner Musik versucht hat, anzukommen, eine Karriere zu machen und der das geschafft hat. Und was schenkt er uns schöne Hits? Der hier beispielsweise ist gerade sein aktueller Fever Dream. Hier in HR3. Alex Warren.

0: Kurz nach halb vier ist es.
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2: Mit Marco Schleicher. Guten Tag. Für SPD-Chef Klingbeil kommt es in der Koalition mit der Union jetzt auf Performance statt Polarisierung an. Er sieht die Regierung auf dem richtigen Weg, trotz sinkender Umfragewerte und Kritik aus der Opposition. Die schwarz-rote Regierung unter Kanzler Merz ist seit fast genau einem Jahr im Amt. Der Pharmakonzern BioNTech hat erklärt, sein Werk in Marburg zu schließen. 540 Stellen fallen da weg. BioNTech hatte in der Pandemie Corona-Impfstoff in Marburg hergestellt und Milliarden damit verdient. Mittlerweile schreibt der Konzern aber rote Zahlen. Und jetzt mehr Aktuelles aus unseren Regionalstudios.
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4: Der Mann, der am Wochenende tot in Dillenburg-Niederscheld aufgefunden worden ist, ist offenbar durch Messerstiche gestorben. Das hat uns die Staatsanwaltschaft Limburg jetzt bestätigt. Der 27-Jährige war in der Nacht von

0: Freitag auf Samstag von einem Passanten gefunden worden, leblos auf dem Boden liegend vor einem Mehrfamilienhaus in der Straße am Roten Beutel. Der Passant habe versucht, den 27-Jährigen wiederzubeleben, das Opfer sei aber noch vor dem Eintreffen der Rettungskräfte verstorben, teilt die Polizei dazu mit. Die Ermittler gehen weiter von einem Täter aus dem sozialen Umfeld aus. Nähere Angaben machen sie aus ermittlungstaktischen Gründen bislang nicht. Simon Schustich, Niederscheld.
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2: Ein krasser Fall, an dem die Polizei auch gerade echt ganz schön zu tüfteln hat, weil das Motiv so unklar ist. Aus Hersfeld-Rotenburg, dem Landkreis da. Erzählen wir euch gleich hier im Nachmittag. Hi, ich bin Carmen Schmalfeld. Wie schön, dass ihr da seid. Das Wetter ist heute nicht so ganz mega dolle sonnig, aber wie gut, dass es mal wieder ein bisschen regnet. Tatsächlich, ey, draußen alles furztrocken. Insofern, wenn es auch mal ein bisschen mehr nass gibt, wunderbar, ist heute herzlich willkommen, genauso wie Gewitter. Nehmen wir alles. Es ist nämlich weiter mild. 16 bis 22 Grad heute in den höheren Lagen, zwischen 15 und 18 Grad. Frühlingshaft, aber wechselhaft geht's auch morgen weiter. Damit ihr gut ankommt hier, das Neueste aus dem H3-Verkehrszentrum. A3 Frankfurt Richtung Köln zwischen Kelsterbach und Mönchhof-Dreieck 3 Kilometer stockend. Wir haben gerade 4 Kilometer Stau auf der Standspur, hat es nämlich einen Unfall gegeben. A3 ist das der Fall. Köln Richtung Würzburg zwischen Frankfurter Kreuz und Offenbacher Kreuz. A7 Hannover Richtung Kassel zwischen Hanmünden, Hedemünden und Kassel-Ost jetzt schon 14 Kilometer Stau wegen der Baustelle. Dann die A60 Rüsselsheim Richtung Bingen zwischen Mainz-Weißenau und Dreieck Mainz stockender Verkehr. A643 Wiesbaden Richtung Mainz zwischen Schiersteiner Kreuz und Mainz-Mombach. 2 Kilometer Stau, dadurch Rückstau auf der A66 zwischen Wiesbaden-Mainzer Straße und Schiersteiner Kreuz. A661 Oberursel Richtung Igelsbach zwischen Frankfurt-Ost und Offenbach-Kaiserlei. Ein Unfall auf der rechten Spur. Und dann noch eine Meldung aus dem Werra-Meißner-Kreis. Die B27 ist zwischen der B7 und Wichmannshausen nach einem Unfall in beide Richtungen gesperrt. Seid so gut, umfahrt den Bereich großräumig. Allen unterwegs, sichere Fahrt. Kommt bald an.
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1: Snow Patrol und Chasing Cars. Das, was jetzt kommt, das gucken wir uns normalerweise mit einer schönen Schüssel Popcorn auf dem Sofa ganz bequem im Fernsehen an. Aber es ist so in echt bei uns zu Hause in Hessen passiert. Eine unfassbare Geschichte, deren Ausgangspunkt ein kleiner Ort in Osthessen ist. Da wurde ein 18-Jähriger entführt und lebensgefährlich verletzt. HR3-Reporterin Sophia Junginger hat für uns recherchiert. Nimm uns nochmal mit von Anfang an. Was ist da genau passiert? Was hat sich da abgespielt?
2: Also laut Polizei fährt Donnerstagabend ein 18-jähriger Afghane aus Nordrhein-Westfalen nach Haunetal-Neukirchen. Das ist ein kleiner Ort im Landkreis Hersfeld-Rotenburg, so 800 Einwohner ungefähr. Und dort am Bahnhof ist er mit einer Bekannten aus Sachsen verabredet. Die kommt auch, allerdings nicht allein. Im Schlepptau hat sie noch eine junge Frau und einen jungen Mann. Alle drei auch afghanische Staatsangehörige. Die Gruppe greift den 18-Jährigen an, verprügelt ihn, packt ihn in den Kofferraum des Autos und dann fahren sie los. Und dann wird's noch schlimmer. Irgendwann halten sie an, stechen mit einem Messer auf ihn ein und fahren weiter Richtung Thüringen.
1: Das Opfer konnte sich aber irgendwann befreien.
2: Genau, also von dem Bahnhof in Haunetal fährt die Tätergruppe über die A4 Richtung Gera. Und auf einem Parkplatz zwischen Jena und Gera müssen sie auf einmal nochmal anhalten. Ich habe mit der Staatsanwaltschaft Gera telefoniert. Die sagt, wahrscheinlich hatte das Auto einen Defekt. Deswegen der Stopp. Und irgendwie hat der 18-Jährige es da geschafft, sich aus dem Kofferraum zu befreien. Die Polizei wurde alarmiert und die hat dann noch auf dem Parkplatz einen Täter festgenommen. Am Wochenende dann auch noch die beiden anderen flüchtigen Täterinnen. Alle drei sitzen in Untersuchungshaft und das 18-jährige Opfer liegt eben noch schwer verletzt im Krankenhaus. Wieso das Ganze? Also was das Motiv ist, das ermittelt die Polizei noch. Sie geht von etwas, Zitat, Persönlichem aus, aber mehr konnte sie mir zum jetzigen Zeitpunkt noch nicht sagen.
1: Ist auf alle Fälle eine gruselige Geschichte.
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0: Soll mal einer sagen, wir haben hier in Deutschland keinen adäquaten Pop-Nachwuchs. Entschuldigung, hier hallo gerade, Tiffany Aris mit Vertigo. Hamburgerin, coole Socke, toller Hit. Wenn wir jetzt anfangen, über Taylor Swift zu reden, da fehlt es schlicht an Superlativen. Also schlage ich vor, wir hören uns The Fade of Ophelia an. Toller Hit kommt gleich davor. Rock for Europe. Ach. Aus einer Zeit mit schrecklichen Frisuren und unfassbar unschöner Mode. The Final Countdown, aber ein absoluter Kracher. Echte Abwechslung hier im Nachmittag bei HR3.
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0: Schöner Song von Phantom Planet, California. Jetzt wird 16 Uhr.
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2: Ich bin Marco Schleicher, hallo. Anfang Februar hatte es gebrannt im Helmholtz-Forschungszentrum in Darmstadt. Jetzt ist klar, warum. Es war ein technischer Defekt. Das Feuer hatte auch Technik rund um einen Teilchenbeschleuniger beschädigt. Ein Milliardenprojekt wird deswegen später fertig als geplant. HR-Reporterin Petra Demand.
3: 3 Monate haben die Ermittler gebraucht, um den Anfangsverdacht zu bestätigen. Ein technischer Defekt innerhalb eines Schaltschranks der Hochspannungsversorgung. Um die Brandstelle begutachten zu können, mussten Dach- und Gebäudeteile entfernt werden, aber auch beschädigte technische Einrichtungen. Bis der betroffene Linearbeschleuniger Unilag wieder arbeiten kann, wird es noch dauern. Deshalb entwickelt die GSI zurzeit Alternativen, um den Forschungsbetrieb aufrechterhalten zu können.
2: Ein Jahr schwarz-rot, aber nichts zu feiern für Union und SPD. Denn viele Menschen in Deutschland sind mit der Arbeit der Bundesregierung nicht zufrieden. Auch die Opposition kritisiert die Koalition. Deutschland taumele wie ein Schiff ohne Steuermann, heißt es von den Grünen zum Beispiel. Beliebtester Politiker ist weiter Verteidigungsminister Pistorius von der SPD. Kanzler Merz landet auf dem 19. Platz. Der Pflegeversicherung fehlt Geld, denn auch immer mehr Menschen unter 65 werden als pflegebedürftig eingestuft, zum Beispiel auch Kinder und Jugendliche. Die gesetzlichen Krankenkassen verlangen deswegen, die Kriterien zu ändern und damit auch die Pflegegrade zu überprüfen. Über Ähnliches denkt gerade Bundesgesundheitsministerin Wagen nach. Schon seit langem will die italienische UniCredit Bank die Commerzbank schlucken. Sie hat ein Übernahmeangebot präsentiert. Das will die Commerzbank jetzt erstmal prüfen. HR-Reporterin Ursula Mayer.
4: Die Commerzbank selbst reagiert verhalten. Sie nimmt das Angebot zur Kenntnis, es sei nicht mit ihr abgestimmt. Die Führungskräfte werden die Unterlagen nun prüfen. Dazu will die Bank am Freitag ihre eigene überarbeitete Strategie präsentieren, mit der sie eine Übernahme verhindern will. Der Bund steht nach eigenen Worten hinter der Bank und hält eine feindliche Übernahme durch die Italiener für inakzeptabel.
2: Mit Kundgebungen, Demos und anderen Aktionen wird heute in ganz Europa auf die Situation von Menschen mit Behinderungen aufmerksam gemacht. Zum Beispiel gibt es gleich Demos in Darmstadt und Marburg. In Berlin wollen Demonstranten eine Petition übergeben. Darin fordern 80.000 Menschen, dass Barrierefreiheit gesetzlich zur Pflicht wird. Viele kennen den Frankfurter Kultclub Die Batsch Cup. Jetzt ist Gründer und Chef Ralf Schäffler gestorben mit 77 Jahren. Die Batsch Cup feiert dieses Jahr ihren 50. 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
0: Aus Dornburg hat sehr leichtsinnig ihre Nachbarin angeboten, hey komm, ich kauf Spargel, soll ich dir was mitnehmen? Und die Nachbarin so, ja gerne ein Kilo, aber oh, das Schälen ist ja immer so mühsam. Und Elli dann so, ach, ich schäl dir den Spargel auch. Und jetzt steht sie bei sich zu Hause in der Küche und schält 2,5 Kilo Spargel und hätte gerne ein bisschen was, was sie motiviert. Ich biete an, Pink, Raise Your Glass und Michael Patrick Kelly mit Run Free. Und damit läuft's doch, oder? Hallo und herzlich willkommen hier zum Nachmittag. Ich bin Carmen Schmalfeld und wir haben eine Premiere nach lange Zeit. Heute werden wir mal alle wieder nass. HR3-Meteorologe Martin Wettergott.
6: In den nächsten Stunden gibt es kräftige Schauer und Gewitter und Kandidaten für besonders große Regenmengen sind zum Beispiel der Kellerwald, das Upland und heute Abend auch so die Kante zwischen Fulda und Rothenburg.
0: So geht's genau weiter.
6: Hier in Mittelhessen bleibt uns auch morgen das wechselhafte Wetter erhalten. Im Laufe des Tages entstehen erneut teils starke Gewitterschauer und es gibt dazu zwischen 12 und 21 Grad. Auch am Donnerstag kriegen wir noch ein paar Schauer ab. Am Freitag aber scheint von Limburg bis Alsfeld dann wieder mehr die Sonne.
0: Und ein freundliches Hallo auf die Gast, damit ihr gut ankommt. Hier das Neueste aus dem HR3-Verkehrszentrum. A3 Frankfurt Richtung Köln zwischen Kelsterbach und Mönchhof 3 kann man 3 Kilometer stockend. Nach einem Unfall auf der Standspur gibt es 7 Kilometer stockenden Verkehr gerade auf der A3 Köln Richtung Würzburg zwischen Frankfurter Kreuz und Offenbacher Kreuz. A7 Hannover Richtung Kassel zwischen Hanmünden-Hedemünden und Kassel-Ost 14 Kilometer Stau wegen der Baustelle. A45 Gießen Richtung Aschaffenburg zwischen Hanauer Kreuz und Alzenau-Nord 2 Kilometer Stau, weil da gebaut wird auf der rechten Spur. 8 Kilometer stockenden Verkehr haben wir gerade auf der A60 Rüsselsheim Richtung Bingen zwischen Mainz-Weißenau und Dreieck Mainz. Und zum Schluss die A643 Wiesbaden Richtung Mainz zwischen Schiersteiner Kreuz und Mainz-Mombach. 2 Kilometer Stau und dadurch auch Rückstau auf der A66. 3 Kilometer ist er lang zwischen Wiesbaden-Mainzer Straße und Schiersteiner Kreuz. Gute Fahrt, kommt bald an.
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0: Die gute Pink und Raise Your Glass hier im Nachmittag bei HR3. Hat jeder von uns hoffentlich schon gemacht, eine Krebsvorsorgeuntersuchung oder auch mehrere. Bei mir war es vor ein paar Tagen wieder dran. Hatte euch ja von meiner Mammographie erzählt und daraufhin hat sich Elmar aus Großzimmern im Kreis Darmstadt-Dieburg gemeldet, weil, lieber Elmar, dir das auch ein ganz großes Anliegen ist, das Thema.
1: Ganz wichtiges Thema, finde ich persönlich.
0: Erzähl.
1: Bei Sandra ist aus dem Nichts heraus, war ja dann Brustkrebs angesagt.
0: Bei deiner Frau?
1: Genau, bei Sandra. Und jetzt nach fast 3 Jahren ist dann jetzt Ruhe.
0: Oh, Gott sei Dank. Wie geht's Sandra jetzt?
1: Warte kurz.
0: Ja.
2: Mir geht's gut. Also es waren einige OPs. Jedes Mal sich immer wieder so neu hochkämpfen. Aber prinzipiell habe ich jetzt alles überstanden. Und die Kontrollen sind alle in Ordnung bisher gewesen. Und von daher bin ich auf dem guten Weg.
0: Dann wünsche ich dir, dass das weiterhin so gut läuft. Ich merke, du bist zufrieden und vielleicht ist Zufriedenheit das größte Glück, was wir alle haben können.
2: Immer positiv sein, ganz, ganz wichtig.
0: Vielen, vielen Dank.
2: Gerne.
0: Gibst du mir den Elmar noch mal kurz?
2: Ja, na klar.
0: Ja, war total schön, dass ihr euch bei uns gemeldet habt, Elmar. Aber dir liegt noch was ganz besonders am Herz.
1: All Mädels kann ich nur empfehlen, geht zu Vorsorgeuntersuchung. Brustkrebs ist mittlerweile zu 94% heilbar. Für uns Jungs, Prostatakrebs ist genauso, sind wir bei 92% Heilbarkeit, wenn es rechtzeitig genug erkannt wird. Und das ist ja das Wichtige. Und deshalb finde ich ganz wichtig, einfach hingehen.
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0: Hier ist HR3, der Nachmittag an diesem Dienstag und wir gucken nach Nordhessen zu unserer MT-Melsungen. Bei den Jungs geht's gerade um den Einzug in die Final Four der Europa League. Da steht heute Abend 20:45 das Rückspiel an, in und gegen Porto in der sogenannten Drachenarena. Das Hinspiel daheim hat die MT ja gewonnen letzte Woche mit 28:23. Jetzt geht's mit dem 5-Tore-Polster nach Portugal auf dem Weg zur zweiten Final Four Teilnahme in der Handball Europa League. Alle Daumen sind gedrückt. Sportlich geht's hier auch weiter. Ellie Goulding macht Lust zur Bewegung oder auf Bewegung. Light davor Soul Asylum und Runaway Train. Eine sehr, sehr schöne Rockballade. Echte Abwechslung ist das hier bei uns in HR3.
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0: halb fünf ist es gleich.
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2: Mit Marco Schleicher. Guten Tag. Ein technischer Defekt hat den schweren Brand in einem Forschungszentrum in Darmstadt-Wixhausen vor 3 Monaten ausgelöst. Das hat das Hessische Landeskriminalamt jetzt mitgeteilt. Bei dem Feuer war auch Technik für einen Teilchenbeschleuniger beschädigt worden. Nach knapp einem Jahr gemeinsamer Bundesregierung haben Union und SPD eine durchwachsene Bilanz gezogen. Der SPD-Vorsitzende Klingbeil hat gesagt, der Streit der vergangenen Wochen habe der Koalition geschadet. Unionsfraktionschef Spahn meint, dadurch seien auch viele Erfolge in den Hintergrund geraten. Und jetzt mehr Aktuelles aus unseren Regionalstudios.
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4: Anders mobil. Unter diesem Motto startet heute ein neues Mobilitätsexperiment in der Wetterau, das sich Dorfbeweger nennt. Mit 20 Personen aus Ortenberg, Glauburg und Randstadt. 13 von ihnen bekommen ein E-Bike oder E-Lastenrad, 6 ein Deutschlandticket und eine Person beides, um Rad und ÖPNV zu kombinieren. Der offizielle Startschuss ist heute Abend um 6:30 mit der Übergabe der Räder auf dem Ortenberger Marktplatz. Bis Ende August haben alle Teilnehmenden Zeit, diese Alternativen zum Auto zu testen und auch anderen Mut zu machen, auf nachhaltige Mobilität umzusteigen. Das Ganze ist Teil eines Forschungsprojekts, das vom Institut für sozialökologische Forschung in Frankfurt begleitet und gemeinsam mit dem Regionalverband Frankfurt-Rhein-Main umgesetzt wird. Jutta Nieswand, Ortenberg.
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6: Die sympathischste Reisegruppe überhaupt ist gerade mit Tobi und Tanja aus der HR3 Morning Show unterwegs in Disneyland Paris. Und diese junge Dame hier aus Eppstein, Nida Josbach, ist geflasht.
7: Hier ist die Felicia und wir sind gerade die Panda Mountain gefahren. Und die war total cool, weil man ist unterm Berg durchgefahren. Das war einfach große Klasse und gruselig.
6: Ja, gruselig und große Klasse. Es gibt Leute, die würden sagen, das beschreibt mich auch ziemlich gut. Hallo, Carmen Schmalfeld hier. Wie schön, dass ihr so unerschrocken seid und mit dabei seid hier im Nachmittag bei HR3, wenn ihr sagt, hey, Disneyland Paris, das wäre doch auch genau meine Kragenweite, wie ihr da hinkommt. Gleich mehr dazu. Vorher gucken wir noch schnell aufs Wetter. Das ist heute ziemlich durchwachsen. Nach wie vor wahnsinnig mild. Frühlingshafte 16 bis 22 Grad messen wir aktuell oft in den höheren Lagen zwischen 15 und 18 Grad. Dazu gibt es einen Mix aus sehr wenig Sonne, sehr vielen Wolken und zwischendrin Regen. Damit ihr gut ankommt, jetzt das Neueste aus dem H3-Verkehrszentrum. Wir haben ein kaputtes Auto auf der linken Spur, gerade auf der A5, Darmstadt Richtung Heidelberg, zwischen Weiterstadt und Darmstädter Kreuz. Eine ungesicherte Unfallstelle auf der linken Spur, auf der A6 Heilbronn Richtung Mannheim, am Vierenheimer Dreieck. Dann, Entschuldigung, da hatte ich ein sehr schnelles Fingerchen. Noch die A67 Mannheim Richtung Darmstadt, zwischen Vierenheimer Dreieck und Lorsch, eine ungesicherte Unfallstelle. Jetzt machen wir weiter mit den normalen Staus. Einmal auf der A3, Frankfurt Richtung Köln, zwischen Frankfurt Flughafen und Mönchhof 5 Kilometer stockend, A3 Köln Richtung Würzburg, zwischen Frankfurter Kreuz und Offenbacher Kreuz. 5

0: Kilometer stockend angeräumter Unfallstelle. A7 Hannover Richtung Kassel zwischen Hanmünden, Hedemünden und Kassel Ost. 13 Kilometer Stau wegen der Baustelle. A643 Wiesbaden Richtung Mainz zwischen Wiesbaden-Dotzheim und Mainz-Mombach. 3 Kilometer Stau und Rückstau auf der A66. Der ist 4 Kilometer lang zwischen Wiesbaden-Mainzer Straße und Schiersteiner Kreuz. Und zum Schluss die A5 Darmstadt Richtung Kassel zwischen Frankfurter Kreuz und Nordwestkreuz Frankfurt stockend. Gute Fahrt!
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0: Hier am Nachmittag bei HR3 und die Magie von Disney, die wirkt.
1: Es ist total faszinierend. Also es ist einfach, ja, also selbst im Regen ist es zauberhaft.
2: It's magic, wirklich.
0: Maya und Mehmet aus Fritzlar sind gerade mit der sympathischsten Reisegruppe überhaupt da. Und ihr checkt doch jetzt auch noch ein, oder?
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0: Freitag gewinnt ihr in der H3 Morning Show euren eigenen Kurztrip und holt euch jetzt schon mal Inspiration, denn da gibt's ja mehr als Prinzessinnen und Mickey Maus. Disney ist auch das Zuhause von Sturmtrupplern und Jedis, von Obi-Wan Kenobi und Chewbacca. Den haben Mike und Marlon aus Bad Hersfeld heute getroffen.
4: Es wird haarig.
5: Okay, das habe ich befürchtet. Ich hoffe, ich bekomme keine Haarallergie.
4: Und er ist schon der knuffigste von allen, gell?
5: Ja, so wie ich jetzt gerade sehe, gemütlich sieht er aus. Ja.
6: Hier, und was wäscht er sich die Haare? Guck mal, wie die glänzen.
4: Der unfassbar viel, der hat viel Glanz in den Haaren und natürlich mit dem Kletteisen morgens viel gearbeitet, gell? Kennst du den Chewbacca?
7: Nein.
4: Noch gar nicht.
7: Ich habe früher mit meinem Bruder mal Star Wars geguckt.
4: Ja, Chewbacca ist ja ganz schön groß und ganz schön haarig, gell?
7: Ja.
4: Aber da kommt er. Ganz schön, ui, ganz schön haarig. Je, wenn der duscht, muss der sich ganz schön lang föhnen, oder? Was meinst du?
7: Das denke ich auch. Oder? Ich glaube, der hat einen, der ihm hilft.
4: Meinst du, seinen eigenen Friseur oder so?
7: Ja.
4: Ist ganz schön teuer wahrscheinlich, oder? Da sitzt der eine Woche.
7: Stimmt.
4: Ein Wort zu Eintracht Frankfurt. Ja, ich weiß. Ja. Ja, ist schwierig.
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1: Der sympathische Miles Smith, nice to meet you. Hier ist der Nachmittag in HR3. Erst Rettungsanker in der Pandemie und jetzt vorm Aus. Ihr habt es bei uns in den HR3 Nachrichten gehört. BioNTech will mehrere Produktionsstandorte schließen, darunter auch den in Marburg. In Hessen fallen damit rund 540 Stellen weg. Es ist ein harter Schlag für die Region und natürlich auch den Pharma-Standort. Warum BioNTech jetzt die Reißleine zieht, liegt an rückläufigen Umsätzen, an hohen Kosten für die Krebsforschung. Das ist unser Themenschwerpunkt in einer guten Stunde hier bei HR3 in Das bewegt Hessen heute. Davor nochmal bis hier auf die 12. Green Day, Boulevard of Broken Dreams. Davor noch Anana Club, alle Farben Supergirl. Echte Abwechslung eben hier im Nachmittag.
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0: Jackson, jetzt wird 17 Uhr.
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2: Mit Marco Schleicher, hallo. Biblis in Südhessen, Februar letztes Jahr. Dort wird ein älterer Mann ermordet. Deswegen hat das Landgericht Darmstadt heute einen 35-Jährigen verurteilt. Und zwar zu einer lebenslangen Gefängnisstrafe. HR-Reporter Henning Mitteldorf.
3: Der 35-Jährige war aus Nordmazedonien nach Biblis gekommen. Da soll er mit seinen beiden Mittätern ein Zimmer des Rentners angemietet haben. Laut dem Urteil haben sie den 81-Jährigen dann gefesselt und geknebelt. Daran sei er einige Stunden später gestorben. Danach hätten sie ihm Bargeld und Schmuck gestohlen im Wert von mehreren tausend Euro. An die anderen beiden Tatverdächtigen kommt das Gericht nicht ran. Die sind nämlich ins Ausland geflüchtet.
2: Anfang Februar stand eine riesige Rauchwolke über Darmstadt. Gebrannt hat es im GSI Helmholtz-Zentrum. Jetzt steht die Ursache dafür fest. Es war ein technischer Defekt, wie schon vermutet worden war. Das hat das Landeskriminalamt mitgeteilt. Wegen des Brands musste jetzt ein milliardenschweres Forschungsprojekt verschoben werden. Leipzig trauert. Nachdem ein Auto in eine Menschenmenge gefahren war, soll es gleich eine ökumenische Andacht geben. Zwei Menschen waren getötet worden. Leipzigs Oberbürgermeister Jung sagt, keiner der Verletzten schwebe mehr in Lebensgefahr. ARD-Reporterin Silke Michaelis.
4: Mit der Andacht in der Leipziger Nikolaikirche soll Raum für Ratlosigkeit, aber auch für Trost und Hoffnung entstehen, teilte der Kirchenbezirk mit. Der Tatverdächtige soll noch heute dem Haftrichter vorgeführt werden. Nach Angaben des sächsischen Sozialministeriums hatte er sich bis Ende April freiwillig in einer psychiatrischen Klinik aufgehalten. Einzelheiten nannte das Ministerium mit Verweis auf die ärztliche Schweigepflicht nicht.
2: Für Lebensmittel, Kleidung und Spielzeug gibt es schon ein Siegel, die zeigen, wie sicher sie sind, diese Produkte. Jetzt soll in Deutschland auch ein Sicherheitssiegel für Software eingeführt werden. Die Cyberagentur des Bundes soll es entwickeln. Das Siegel soll dann Verbrauchern auf den ersten Blick zeigen, ob zum Beispiel eine Banking-App oder ein Staubsaugroboter sicher ist. Die Menschen in Deutschland kaufen mehr Fairtrade-Produkte. Der Umsatz war letztes Jahr so hoch wie noch nie, lag bei über 3 Milliarden Euro. Das meldet der Verein Fairtrade. Vor allem seien mehr Fairtrade-Bananen verkauft worden. Auch bei Kakao gab es ein Plus, genauso wie beim Kaffee. Allerdings nur beim Umsatz. Fairtrade-Kaffee sei deutlich teurer geworden. Die verkaufte Menge ist dagegen leicht gesunken. 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
6: Sven aus Kassel wird heute trotzdem grillen, zur Not auch mit dem Schirm über dem Gasgrill. So, das nenne ich mal amtlich und Einsatz für den Halloumi. Also Grillkäse ist auch echt eine gute Option für so ein schmissiges Abendessen. Aber bis dahin haben wir noch viel vor zusammen hier im Nachmittag bei HR3. Hallo und herzlich willkommen. Ich bin Carmen Schmalfeld. Im T-Shirt sind wir im Süden unterwegs, in der dicken Jacke im Norden und zwar morgen. Da gibt's krasse Temperaturgegensätze bei uns zu Hause in Hessen.
7: Ja, der Norden liegt unter dicken Wolken in der kühlen Nordseeluft und im Süden, da versucht es die Warmluft vom Mittelmeer. Und daher kriegen wir zum Beispiel morgen bis zu 12 Grad Unterschied zwischen Bad Karlshafen und Firnheim.
6: Hier noch die genauen Aussichten. HR3-Meteorologe Martin Wettergott.
7: Bei uns in Mittelhessen erwarten wir auch morgen ein paar deftige Gewitterschauer. Punktuell schüttet es auch da ganz ordentlich, somit bis zu 20, 21 Grad in der Wetterau tagsüber. Ein paar Regenschauer tummeln sich bei uns auch noch am Donnerstag, bevor am Freitag dann wieder insgesamt mehr die Sonne scheint.
6: Damit ihr gut ankommt, jetzt noch das Neueste aus dem HR3-Verkehrszentrum. Wir haben eine Schaufel auf der mittleren Fahrspur, gerade auf der A5 Frankfurt Richtung Kassel zwischen Homberg-Ohm und Ohmtal-Dreieck. Dann weiter mit den Staus auf der A3 Frankfurt Richtung Köln zwischen Frankfurt Flughafen und Mönchhof 3, gerade 6 Kilometer. A3 Köln Richtung Würzburg zwischen Frankfurt Flughafen und Frankfurt Süd, 4 Kilometer stockend. A5 Darmstadt Richtung Kassel zwischen Frankfurter Kreuz und Nordwestkreuz Frankfurt, stockender Verkehr. A5 Frankfurt Richtung Kassel zwischen Obermölln und Butzbach. 5 Kilometer stocken wegen Reinigungsarbeiten auf der rechten Spur. Dann die A7 Hannover Richtung Kassel zwischen Hanmünden, Hedemünden und Kassel Ost. 13 Kilometer Stau wegen einer Baustelle. A60 Rüsselsheim Richtung Bingen zwischen Mainz-Weißenau und Mainz-Finden. 6 Kilometer stockend und zum Schluss die A643 Wiesbaden Richtung Mainz zwischen Wiesbaden-Dotzheim und Mainz-Gonsenheim. 4 Kilometer Stau. Und der Stau, der hat nochmal einen Stau produziert. Einen Rückstau auf der A66 zwischen Wiesbaden-Erbenheim und Schiersteiner Kreuz. 4 Kilometer ist der lang. Habt ein bisschen Geduld, kommt gut an, gute Fahrt.
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0: Nachmittag in HR3. Na klar, haben unsere Promis aus der WhatsApp-Gruppe auch mitgekriegt, dass die sympathischste Reisegruppe der Welt unterwegs ist. 60 aufgeregte Leute mit Tobi und Tanja nach Disneyland Paris. Und deswegen haben sie sich ja gerade in der WhatsApp-Gruppe auch von Freizeitparks. Und da stellt sich natürlich die Frage, lieber Olaf Schubert, du bist gerade online. 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
1: Na klar, ich gehe mit der Familie jedes Wochenende in den Freizeitpark und zwar immer nur auf die Wildwasserbahn. 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

0: Musik von Teddy Swims packt uns, wühlt uns auf, Mr. Know-It-All, neu in HR3. Mensch, zugucken, wie die sich aus dem Boden ausgraben und dann losschwirren. Wir haben hier in HR3 ja schon über die Maikäfer gesprochen. Ja, diese lauten Brummer in der Dämmerung, davon gibt's dieses Jahr richtig viele, sagt HR3-Reporterin Anna Vogel.
1: Also die Förster, die sind sich sicher, es ist ein Massenflugjahr und das heißt nicht umsonst so. Also wie heftig es wird, das bestimmen die Experten immer schon im Vorjahr und zwar anhand der Engerlinge, die sich da so im Boden tummeln. Und dann rechnen die das hoch. Achtung! 480 Millionen Maikäfer könnten demnach in den nächsten 2-3 Wochen durchs Hessische Ried fliegen.
0: Im Hessischen Ried in Griesheim gibt's heute Abend eine Führung durch den Stadtwald, um das Spektakel sich mal genauer anzugucken. 7:30 geht's los am Waldspielplatz in der Goethestraße und dann geht's ungefähr 2 Stunden lang mit dem Revierförster Michael durch die Naturerbe, antwortet alle Fragen, zeigt uns die Maikäfer, die dann in der Dämmerung sich erst ausbreiten aus dem Erdreich und dann eben zu ihrem Flug starten. Ist bestimmt spannend und echt sehenswert. Also wenn ihr mögt, 7:30, Waldspielplatz, Goethestraße, 2 Stunden Zeit mitbringen und die Natur begucken. Wir kümmern uns so lang ums musikalische Begleitprogramm. Welchley Arms hier gleich und Legendary davor, Taylor Dane. Was für eine Wahnsinnsplatte damals, Ende der 80er, Anfang der 90er Jahre. Tell It To My Heart war drauf. Wir alle hatten viel Haarspray auf dem Kopf, hochtopierte Föhnwelle vorne dran. Und dann wurde gedanced zu Tell It To My Heart. Ach, kleiner Flashback, gefällig? Bitte gerne. Das ist echte Abwechslung hier in HR3.
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0: Halb sechs ist es.
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2: Mit Marco Schleicher. Guten Tag. Der Betriebsrat und die Gewerkschaft IGBCE wollen sich gegen das BioNTech-Aus in Marburg wehren und fordern von der Politik zu handeln. Der Pharmakonzern hatte angekündigt, das Marburger Werk mit seinen 540 Arbeitsplätzen zu schließen. BioNTech hatte mit dem Corona-Impfstoff Milliardengewinne erzielt, schreibt jetzt aber rote Zahlen. Das Landgericht Darmstadt hat einen Mann zu lebenslanger Haft verurteilt, weil er seinen Vermieter in Biblis getötet hatte, zusammen mit zwei anderen Männern. Die sind ins Ausland geflüchtet. Laut Urteil hatten die drei den Rentner geknebelt und gefesselt und aus seiner Wohnung Schmuck und Bargeld gestohlen. Und jetzt mehr Aktuelles aus unseren Regionalstudios.
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4: Im Kreis Gießen gibt es jetzt ein Nachtfahrverbot für Rasenmäherroboter. Denn die sind zum Beispiel für Igel eine akute Gefahr. Das zeigt auch ein Test aus Dänemark. Dort werden 2023 18 Mähroboter getestet. Das Ergebnis: keins der Geräte erkennt im Gras liegende Igel als Hindernis. Einige würden einfach über die Tiere drüber fahren. Denn Igel rennen bei Gefahr nicht weg, sondern rollen sich zusammen. Auch Tiere wie Molche, Kröten oder Salamander sind durch die Mähroboter gefährdet. Deshalb gilt im Kreis Gießen jetzt: eine halbe Stunde vor Sonnenuntergang bis eine halbe Stunde nach Sonnenaufgang dürfen die Mähroboter nicht mehr fahren. Lea Schäbaum, Gießen.
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6: Spannendes Schwerpunktthema gleich bei uns hier in Das bewegt Hessen. Heute BioNTech, dieser strahlende Aufstieg des Pharmaunternehmens. Und jetzt die News von der Werksschließung in Marburg. Das alles gleich hier nach Musik von den Shakespeare Sisters und Hurts and Purple Disco Machine mit Wonderful Life 25. Ich bin Carmen Schmalfeld, freue mich sehr, dass ihr mit dabei seid hier im Nachmittag. Was das Wetter angeht, freuen wir uns doch einfach mal, dass es regnet. Ja, tatsächlich, weil draußen war es einfach viel zu trocken und Richtung Wochenende wird es ja dann auch schon fast wieder vorsommerlich warm bei uns. Im Moment ist es auch richtig frühlingshaft mild. Wir haben 16 bis 22 Grad oft, in den höheren Lagen zwischen 15 und 18 Grad und dazu halt eben diese Mischung aus dichten Wolken, ein bisschen was an Regen, vielleicht sogar mal an Gewitter und spärlich Sonnenschein. Damit ihr gut ankommt, jetzt das Neueste aus dem H3-Verkehrszentrum. Vorsicht auf der A3 Frankfurt Richtung Würzburg. Am Offenbacher Kreuz gibt es eine ungesicherte Unfallstelle, gerade in der Überleitung zur A661 Richtung Darmstadt. Weiter mit den Staus auf der A3 Frankfurt Richtung Köln zwischen Frankfurt Flughafen und Mönchhof-Dreieck 6 Kilometer stockend. A5 Frankfurt Richtung Kassel zwischen Friedberg und Butzbach 8 Kilometer Stau. Da laufen Reinigungsarbeiten auf der rechten Spur. A7 Hannover Richtung Kassel zwischen Hamm-Münden, Hedemünden und Kassel-Ost 11 Kilometer Stau wegen der Baustelle. A643 Wiesbaden Richtung Mainz zwischen Wiesbaden-Dotzheim und Mainz-Bombach 3 Kilometer Stau. Und ja, das ist der Stau mit dem Rückstau, den er produziert auf der A66 zwischen Wiesbaden-Erbenheim und Schiersteiner Kreuz. 4 Kilometer ist der lang. A661 Oberursel-Egelsbach zwischen Frankfurt-Friedberger Landstraße und Offenbach-Taunus-Ring. In beide Richtungen gibt es 5 Kilometer stockenden Verkehr, gerade Berufsverkehr. Wir haben Fahrradfahrer. Oh, mal was Neues. Auf der A66, Wiesbaden Richtung Frankfurt.

0: Frankfurt, zwischen Frankfurt-Ludwig-Landmannstraße und Frankfurt-Miequel-Allee. Liebe Autofahrer, passt bitte auf, dass dem Fahrradfahrer auf der Autobahn nichts passiert. Zum Schluss nochmal stockenden Verkehr auf der A3 Köln Richtung Würzburg zwischen Frankfurt Flughafen und Offenbacher Kreuz. 8 Kilometer. Allen unterwegs, gute Fahrt, kommt bald an.
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0: BioNTech, einer der gefeierten Stars in der Pandemie für die Impfstoffe, die weltweit Leben gerettet haben, made in Marburg.
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0: Aber genau da, in Marburg, bangen jetzt viele um ihre Jobs. Das Mainzer Unternehmen will sein Werk da bis Ende 2027 schließen. In Hessen fallen damit rund 540 Stellen weg. Der Marburger Oberbürgermeister Thomas Spieß von der SPD ist fassungslos.
2: Also ich finde diese Entscheidung ungeheuerlich. Ein Unternehmen, das groß geworden ist, weil Unsummen von Steuergeldern in die Entwicklung gesteckt wurden. Das bedeutet auch ein Stück weit öffentliche Verantwortung. Und jetzt so mit den Leuten umzugehen, die hier am Standort sich Tag und Nacht, auf Deutsch gesagt, den Hintern aufgerissen haben, ich finde das ungeheuerlich.
0: BioNTech, das war eine Erfolgsgeschichte wie aus dem Märchen. Aus dem Nichts ist das Unternehmen zu Weltruhm aufgestiegen. In der Corona-Pandemie wird dort der weltweit erste Impfstoff gegen das Virus entwickelt. Das Werk in Marburg wird eröffnet, rund um die Uhr und 7 Tage die Woche wird dort ab Februar 2021 produziert. Und auch die damalige Bundeskanzlerin Angela Merkel ist begeistert.
3: Ich bin sehr froh, dass wir im April sehr, sehr viel mehr Impfdosen bekommen werden, zum Beispiel, weil wir jetzt ein Werk in Marburg haben.
0: 1 Milliarde Impfdosen werden zu dieser Zeit in Marburg im Jahr produziert. Die Stadt Marburg saniert sich mit den Gewerbesteuereinnahmen. Aber mit dem Ende der Pandemie geht es auch schnell bergab für BioNTech. Und im März diesen Jahres kündigt dann auch noch das Gründerehepaar an, das Unternehmen zu verlassen. Beide sind für ihre Verdienste in der Pandemie mit dem Bundesverdienstkreuz ausgezeichnet worden von Bundespräsident Frank-Walter Steinmeier.
4: Ihre bahnbrechende Entdeckung rettet Menschenleben, sie rettet Existenzen, sie sichert unser gesellschaftliches, wirtschaftliches und kulturelles Überleben.
0: Der angekündigte Ausstieg hat gravierende Folgen. Die Aktie verliert deutlich, -17%. Jetzt die Notbremse der Geschäftsleitung. Zu groß sind insgesamt die Verluste, zu schlecht ist die Perspektive. Impfstoff soll künftig in Deutschland gar nicht mehr hergestellt werden. BioNTech ändert die Richtung, will jetzt in der Krebsmedizin Erfolge erzielen. Erstmal werden aber rote Zahlen geschrieben. HR3-Reporter Jan-Christoph Scholz.
5: BioNTech sagt, das liegt auch daran, weil man gerade viel Geld in Forschung investiert. Man will sich jetzt verkleinern und sich vor allem auf dem Hauptstandort in Mainz konzentrieren. BioNTech hat mir gesagt, dass man verschiedene Alternativen abgewogen hat, aber keine wirklich praktikabel war.
0: Heißt, der Standort Marburg, aber auch die Außenstellen in Idar-Oberstein, in Rheinland-Pfalz, in Tübingen und in Singapur werden aufgegeben. Insgesamt geht es um knapp 1.900 Jobs. In Marburg soll es ohne betriebsbedingte Kündigungen gehen, sagt BioNTech. Im Hintergrund laufen Gespräche über Abfindungen für die Mitarbeiter. Nochmal Marburgs Oberbürgermeister Thomas Spieß.
2: Für alle, die da arbeiten, die hier wohnen, die hier ein Häuschen gebaut haben, deren Kinder hier zur Schule gehen, für die ist das natürlich eine Katastrophe. Und früher war es so, am Standort bekam man, wenn man das eine Unternehmen verließ, im nächsten Unternehmen immer einen Job. Das ist in der gegenwärtigen Lage natürlich nicht so.
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0: richtig viel Energie, die Nummer von Ed Sheeran, Bad Habits, gleich Kid Rock all summer long hier im Nachmittag bei HR3. So, und bevor der das Banjo auspackt, haben wir noch Cyril und James Blunt. Ziemlich perfekte After-Work-Party-Musik. Tears Dry Tonight. So klingt echte Abwechslung hier bei HR3.
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HR3 hier am Dienstag und gleich haben viele von uns Feierabend und damit vielleicht auch Muße, sich's ein bisschen gemütlich zu machen auf dem Sofa und neue Musik zu entdecken. Dafür ist der HR3-Freundeskreis da, gleich hier nach 18 Uhr mit Urs Köhler. Habt eine gute Zeit.

0: Einen schönen Dienstagnachmittag wünsche ich euch. Wir haben es jetzt gleich 18 Uhr.
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2: Guten Abend, ich bin Marco Schleicher. Der BioNTech-Rückzug aus Marburg sorgt für Ärger. Der Pharmakonzern will sein Werk dort schließen. Rund 540 Jobs fallen weg. HR-Reporter Jan-Christoph Scholz.
3: Der Betriebsrat von BioNTech spricht von einem massiven Schlag für die Region. Man sei fassungslos und für viele Mitarbeiter sei der Arbeitsplatzverlust eine existenzielle Bedrohung. Auch die Gewerkschaft IGBCE kündigt Widerstand an. Man wolle die Entscheidung nicht hinnehmen. Die Politik müsse handeln, heißt es. BioNTech hat seit der Corona-Pandemie in Marburg vor allem mRNA-Impfstoffe hergestellt und damit hohe Gewinne gemacht. Inzwischen schreibt der Konzern aber deutliche Verluste und begründet so die weltweiten Schließungen.
2: Lebenslang. Das ist das Urteil für einen 35-Jährigen am Landgericht Darmstadt. Und zwar, weil er seinen Vermieter in Biblis getötet hat, zusammen mit zwei anderen Männern. Das Gericht ist überzeugt davon, dass sie den Rentner geknebelt und gefesselt haben. Dann haben sie seine Wohnung leergeräumt und Schmuck und Bargeld gestohlen. Insta, Facebook und Threads darf man erst ab 13 Jahren nutzen, aber hält sich daran auch jeder? Das will der Mutterkonzern Meta künftig in Deutschland überprüfen, und zwar mit einer künstlichen Intelligenz. Die analysiert Profiltexte, Bilder, Kommentare und Reels und findet so heraus, ob jemand unter 13 ist. Aber auch 13- bis 17-Jährige sollen damit aufgespürt werden, die sich als volljährig ausgeben. Die EU-Kommission wirft Meta vor, zu wenig für den Jugendschutz zu tun. Die Deutsche Post legt wohl bald ihren Namen ab. Auf der Jahreshauptversammlung wurde erklärt, man wolle ab September auch die Postsparte unter dem Namen DHL führen. Das ist die Abkürzung für der Firmengründer Dorsey, Hillblum und Lynn. Die Deutsche Post war privatisiert worden und hatte dann im Jahr 2002 DHL gekauft. Olympische Sommerspiele in Deutschland. Mehrere Städte und Regionen wollen sich bewerben, auch Berlin. Jetzt hat der Senat eine erste Kostenschätzung abgegeben. Die Ausrichtung der Spiele würde demnach 4,8 Milliarden Euro kosten. ARD-Reporter Sebastian Schöbel.
4: Allerdings sollen die durch den Verkauf von Tickets, Übertragungsrechten und Sponsoring komplett refinanziert werden, sogar mit einem Gewinn von rund 420 Millionen Euro, so die Schätzung. Bei den Investitionen in die Sportinfrastruktur würde hingegen hauptsächlich die öffentliche Hand Geld ausgeben. Hier sind knapp 1,6 Milliarden Euro eingeplant. Dazu kommen Ausgaben für Sicherheitsmaßnahmen während der Spiele. Allerdings gibt der Senat dafür bislang keine Schätzung ab.
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0: Schön, dass ihr dabei seid. Hier ist der HR3-Freundeskreis. Mein Name ist Urs Köhler und ich habe direkt mal eine kleine Quizfrage für euch. Was haben der Druide Miraculix und das Wetter heute zu Hause in Hessen gemeinsam? Ja, beide brauen da in letzter Zeit immer einiges zusammen. Viele Wolken auch wieder heute zum Feierabend unterwegs. Aus denen entwickelt sich auch häufiger mal der ein oder andere Schauer, teilweise auch mal ein Gewitter, teilweise auch mal recht kräftig so ein Gewitter. Temperaturen aber immer noch schön, so um die 20 Grad auch. Auch heute Nacht kommt dann richtig was runter, besonders im Norden von Hessen. Da kann es sogar zu Überflutungen kommen. Morgen dann erstmal Regen, dann wird es zwischenzeitlich auch mal wieder schöner und freundlicher, später am Tag dann aber auch wieder Schauer und Gewitter. Damit ihr gut ankommt, jetzt das Neueste aus dem HR3-Verkehrszentrum. Da ist tatsächlich noch einiges los zum Feierabend hier auf den Straßen. Vorsicht auf der A7, Kassel Richtung Würzburg. Da liegen Reifenteile auf der Fahrbahn zwischen Fulda-Mitte und dem Fulda-Dreieck. Dann die A3, Köln Richtung Würzburg. Hier 8 Kilometer stocken zwischen Frankfurt Flughafen und dem Offenbacher Kreuz. A3 nochmal, Frankfurt Richtung Würzburg zwischen dem Offenbacher Kreuz und Obertshausen. Da steht dann ein liegen gebliebener PKW auf der rechten Spur. Deswegen hier aktuell gerade 4 Kilometer stockend. A7 Würzburg Richtung Fulda zwischen Bad Kissing, Obertulber und Bad Brückenau Wildflecken. Gerade 2 Kilometer Stau. Da wird nach einem Unfall hier der Verkehr über den Standstreifen gerade weitergeleitet. Dann die A7 Hannover Richtung Kassel. Hier 10 Kilometer Stau wegen einer Baustelle zwischen Hannmünden, Lutherberg und Kassel Ost. Wenn ihr Kassel Nord oder Kassel-Ost abfahren wollt, dann werdet ihr gebeten, hier frühzeitig euch am besten auf dem rechten Fahrstreifen einzuordnen, weil ihr das Ganze sonst weiterhin verzögert. Dann haben wir die A643 Mainz Richtung Wiesbaden, hier zwischen dem Dreieck Mainz und dem Schiersteiner Kreuz, 5 Kilometer stockend. A643 Wiesbaden Richtung Mainz, zwischen Wiesbaden-Mainzer Straße und Mainz-Mombach. 3 Kilometer Stau, dadurch auch aktuell 3 Kilometer Stau auf der A66 zwischen Wiesbaden-Erbenheim und dem Schiersteiner Kreuz. Und gleich haben wir es geschafft, letzte Meldung, die A6 64 Oberursel Egelsbach. Hier zwischen Frankfurt-Friedberger Landstraße und Offenbach-Taunusring in beiden Richtungen aktuell 5 Kilometer stockender Verkehr. Wenn ihr gerade steht, sind wir bei euch. Wir hoffen, es löst sich bald auf und ihr kommt schnell nach Hause. Wenn ihr freie Fahrt habt, umso besser. Auch dann sind wir bei euch mit toller Musik. Macht euch einen schönen Dienstagnachmittag.
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0: Rita Ora, Your Song, hier im HR3 Freundeskreis. Ich mag den Song total gerne, der klingt irgendwie so schön verspielt. Dieses düpp, düpp, düpp, düpp, düpp, düpp. Klingt richtig nach Feierabend, das passt doch.
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0: Tja, morgen ist es soweit. Die aktuelle Bundesregierung ist ein Jahr im Amt. Wie das erste Jahr war, darüber wird ja gut leidenschaftlich diskutiert. Natürlich, die einen sagen, die Weltlage ist schwierig und trotzdem wurden wichtige Weichen gestellt. Die anderen sagen, naja, das war ein holpriger Start und überhaupt so richtig warm werden die Koalitionspartner ja jetzt nicht miteinander. Fabian Vogt von der Evangelischen Kirche. Du hast als Seelsorger oft mit Menschen zu tun, die sich bei der Zusammenarbeit ein bisschen schwer tun. Wie siehst du das?
2: Mir wird in der Regierung auf jeden Fall zu viel gestritten. Klar, es ist eine Koalition und jede Partei bringt eigene Interessen mit. Trotzdem denke ich, es muss doch möglich sein, mehr an einem Strang zu ziehen. Gerade weil es ja eine ganz typische Konstellation ist. Parteien, die beide was erreichen wollen, aber sich einfach nicht einigen können, wie. Kommt schon in der Bibel vor. Da gab es eine große christliche Gemeinde in Korinth in Griechenland. Die wollten eigentlich alle das Gleiche, zusammenleben und ihren Glauben teilen. Aber die unterschiedlichen Parteien konnten sich einfach nicht einigen, wie das gehen soll und haben ständig gegeneinander gearbeitet. Ist also eine bekannte Herausforderung.
0: Vielleicht können wir ja aus der Geschichte dann lernen. Wie haben die Leute das Problem denn damals gelöst?
2: Na, der Apostel Paulus hat ihnen einen Brandbrief geschrieben und der hat's in sich. Darin sagt er, versteht ihr nicht, als Gemeinschaft seid ihr wie ein Körper. Und in einem Körper gibt's nun mal unterschiedliche Funktionen. Trotzdem gehören alle Teile zusammen. Wörtlich schreibt er, das Auge kann doch nicht zur Hand sagen, ich brauche dich nicht. Übertragen heißt das, wenn es einem Koalitionspartner schlecht geht, dann geht es am Ende allen schlecht. Wäre also schön, die Regierung könnte ein Miteinander entwickeln, in dem sie sich als Einheit empfindet, trotz aller Differenzen. Wäre was fürs nächste Regierungsjahr.

0: Hier in HR3 eine fantastische Band und eine wichtige Schlafphase. Haltet euch fest, jetzt wird's ordentlich laut. Also die Leute, die das gemacht haben, die lieben Rock'n'Roll und das sagen sie auch.
1: Joan Jett and the Blackhearts.
0: Hört ihr gleich, dazu könnt ihr richtig schön die Hüfte kreisen lassen. Apropos die Hüfte, was heißt das nochmal auf Spanisch? Ach ja, La Cintura. Álvaro Soler, La Cintura, für echte Abwechslung in HR3. Hört ihr gleich in etwas mehr als einer Minute.
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Es gibt Leute, die können einfach über alles singen und es wird ein absolut großer Hit daraus. Bestes Beispiel, Harry Styles singt über zum Beispiel Wassermelonen. Auch wenn es in dem Song vielleicht nicht wirklich um Wassermelonen geht. Oder er singt darüber, wie es mal war. Oder besser gesagt, darüber, dass es nicht mehr so ist, wie es mal war. Tja, wann ist das jemals so? Jetzt in seinem neuen Song geht's um amerikanische Frauen. Reicht als Thema und der Song, der rausgekommen ist, ist wieder wahnsinnig gut. Also, hier für euch, neue Musik für echte Abwechslung. Das ist Harry Styles mit einem wunderbar vibigen Song, American Girls.

0: Ganz neu hier in HR3, Harry Styles. American Girls für echte Abwechslung. Schön, dass ihr dabei seid an diesem Dienstag, Feierabend. Zu Hause in Essen. Der Freundeskreis ist hier mit mir. Mein Name ist Urs Köhler. Schön, dass ihr zuhört. Schön, dass wir diesen Dienstagabend zusammen verbringen. Und wenn es nicht euer Feierabend ist und ihr gerade denkt, was redet der Mann da? Ich muss doch jetzt gerade erst zur Arbeit. Ich habe doch eine späte Schicht heute. Ja, wir sind natürlich trotzdem bei euch. Also, dann verbringen wir den Abend eben bei der Arbeit zusammen. Mit toller Musik und Wetter. Naja, ich sag mal so, Regenschirm, Gummistiefel oder zumindest mal feste Schuhe. Die sind das Outfit für heute und die nächsten Tage. Also hättet ihr bei der Met Gala auch für Aufsehen gesorgt, wenn ihr da so hingegangen wärt gestern Abend. Ich glaube aber, je verrückter, desto besser ist ja da das Motto. Von daher, warum denn eigentlich nicht? Viele Wolken heute auch zum Feierabend unterwegs. Aus denen entwickeln sich auch immer öfter mal Schauer und Gewitter. Teilweise auch recht kräftig. Temperaturen immer noch aber schön, so um die 20 Grad. Auch heute Nacht kommt dann richtig was runter. Ganz besonders so im Norden von Hessen. Da kann es mal zu Überflutungen kommen. Morgen dann erst Regen, zwischenzeitlich mal wieder schön. Später dann aber auch wieder Schauer und Gewitter begleitet uns also noch ein bisschen. Damit ihr gut ankommt, jetzt das Neueste aus dem HR3-Verkehrszentrum. Da ist immer noch einiges los auf den Straßen heute, auch zum Feierabend. Bitte Vorsicht auf der A66 Frankfurt Richtung Fulda. Da steht ein liegen gebliebenes Auto auf dem Beschleunigungsstreifen und zwar in der Auffahrt Schlüchtern Süd. Vorsicht auf der B43 in der Querspange Kelsterbach. Da ist eine ungesicherte Unfallstelle auf der mittleren Spur und zwar auch in einer Auffahrt, in der Auffahrt A3 Kelsterbach. A3 nochmal Köln Richtung Würzburg zwischen dem Frankfurter Kreuz und dem Offenbacher Kreuz. Hier gerade 8 Kilometer Stau, Grund ist ein liegen gebliebenes Auto auf der mittleren Spur. A3 Frankfurt Richtung Würzburg zwischen Frankfurt Süd und dem Offenbacher Kreuz, 5 Kilometer stockend. Dann die A7 Hannover Richtung Kassel zwischen Hannmünden, Lutherberg und Kassel Ost, hier gerade noch 10 Kilometer Stau wegen einer Baustelle. Und die A643 Wiesbaden Richtung Mainz, hier 2 Kilometer Stau zwischen Wiesbaden Mainzer Straße und Mainz Mombach. Ansonsten freie Straßen, überall wo es geht, eine gute freie Fahrt. Ansonsten haltet durch, wenn ihr gerade steht. Wir sind natürlich bei euch.
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0: Die wundervolle Shania Twain hier im HR3 Freundeskreis. Schön, dass ihr dabei seid an diesem Dienstagabend. Und so klingt es, wenn du das Dornröschenschloss zum ersten Mal in echt siehst.
1: Oh mein Gott, da ist es ja! Da ist es!
0: Ja, und diese Ekstase seht ihr auch bei uns bei Insta.
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0: 60 von euch, die mit Abstand natürlich sympathischste Reisegruppe der Welt, ist seit heute in Disneyland Paris. Und sag mal, erster Eindruck?
3: Magic. Es ist Magic. Wahnsinn. Und zur Kindheit hätte ich mir das niemals träumen lassen, tatsächlich. Es war so weit weg. Es ist einfach unglaublich.
4: Cool.
5: Oh, mega cool. Ja, es ist ein Traum. Den habe ich schon seit fast 40 Jahren, hier mal herzukommen. Das Schloss in echt zu sehen, Wahnsinn.
0: Also Basti, Anna, Henry, Familie Matz aus Offenbach, total happy. Und dann ging es natürlich aber auch auf die dunkle Seite der Macht. Achso, also keine Sorge, Darth Vader, der war beschäftigt, aber dafür dann auf der hellen Seite der Macht hat Mike aus Bad Hersfeld Chewbacca getroffen.
6: Okay, das habe ich befürchtet. Ich hoffe, ich bekomme keine Haarallergie. Gemütlich sieht er aus.
7: Ja. Was wäscht er sich die Haare? Guck mal, wie die glänzen.
8: Der unfassbar viel. Der hat viel Glanz in den Haaren und natürlich mit dem Kletteisen morgens viel gearbeitet.
0: Ja, und ihr erlebt diesen Disney-Zauber ja auch. 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

0: George Ezra, der Junge mit der Stimme, die so klingt, als wäre er vielleicht schon 60 Jahre alt, aber ist er nicht. Also Stimme und Gesicht, Bild vom Gesicht gehen sehr weit auseinander. Jetzt holen wir hier im hr3 Freundeskreis ein bisschen Irland nach Deutschland. Also stellt euch einfach eine richtig schöne grüne Wiese vor, so ein bestimmtes dunkles Bier in der Hand und dazu läuft dieser Song. Take This Heart von Ray Garvey. Hört ihr gleich, davor aber noch für echte Abwechslung diese kratzige, unverwechselbare, manchmal auch ein bisschen dreckige Stimme von Anastasia. Paid My Dues, Anastasia. Hört ihr gleich in etwas mehr als einer Minute. Das ist echte Abwechslung hier in hr3.
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Bewunderung, Zusammenhalt. Es ist wirklich die perfekte Beziehung, die Ray Garvey da beschreibt. Und dazu diese lockere, beschwingte Musik. Fast schon kitschig passend, um den Feierabend sich so richtig schmecken zu lassen. Macht euch einen schönen.

0: Ja, so nah liegen Liebe und Herzschmerz beieinander. Eben auch hier im HR3-Freundeskreis. So schnell kann es gehen. Gerade eben noch den Ray Gavi gehabt mit seiner Hymne auf die Liebe und wie man sich vertraut und wie man füreinander da ist. Tja, und jetzt kommt September und sagt, du siehst mich nie wieder. Also, wer weint jetzt für dich? Kann so schnell gehen. Wir haben sie jetzt gleich. 19 Uhr.
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2: Hallo, ich bin Felix Wendt. Der Pharmakonzern BioNTech will sein Werk in Marburg schließen. Der Betriebsrat erklärt, man sei fassungslos. Die Gewerkschaft IGBCE hat außerdem angekündigt, die Entscheidung nicht hinzunehmen. 540 Jobs würden wegfallen. Dazu sagt Marburgs Oberbürgermeister Spieß.
3: Ein Unternehmen, das groß geworden ist, weil Unsummen von Steuergeldern in die Entwicklung gesteckt wurden. Das bedeutet auch ein Stück weit öffentliche Verantwortung. Und jetzt so mit den Leuten umzugehen, die hier am Standort sich Tag und Nacht, auf Deutsch gesagt, den Hintern aufgerissen haben, ich finde das ungeheuerlich.
2: BioNTech hatte mit dem Corona-Impfstoff Milliardengewinne erzielt, schreibt jetzt aber rote Zahlen. Das Landgericht Frankfurt

0: oder Gran Canaria anlegt. Darauf haben sich die WHO und die spanische Regierung heute geeinigt. Die zwei mutmaßlich am Hantavirus erkrankten Menschen sollen zuvor evakuiert werden.
1: Für Lebensmittel, Kleidung und Spielzeug gibt es schon Siegel, die zeigen, wie sicher sie sind. Jetzt soll in Deutschland auch ein Sicherheitssiegel für Software eingeführt werden. Die Cyberagentur des Bundes soll es entwickeln. Das Siegel soll dann Verbrauchern auf den ersten Blick zeigen, ob zum Beispiel eine Banking-App oder ein Staubsaugroboter sicher ist. Über Portugal nach Hamburg, das ist der Plan der Handballer der MT Melsung. Heute Abend entscheidet sich, ob der Club aus Nordhessen beim Finalturnier des Europapokals in Hamburg dabei sein wird. Die MT spielt im Viertelfinale beim FC Porto. Das Hinspiel hatte die MT Melsungen mit 5 Punkten Vorsprung gewonnen. 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
2: Hier ist der HR3 Freundeskreis. Mein Name ist Urs Köhler. Freue mich sehr, dass wir diesen Abend hier zusammen verbringen an diesem Dienstag. Und was hat das Wetter zu Hause in Hessen mit einem Bier zu tun? Ja, beides wird so zusammengebraut in mehreren Schritten. Viele Wolken heute auch wieder zum Feierabend unterwegs. Aus denen entwickeln sich dann auch weiterhin immer öfter mal Schauer und Gewitter, teilweise auch ziemlich kräftig. Temperaturen sind aber angenehm, immer noch so um die 20 Grad an der Spitze. Auch heute Nacht kommt dann richtig was runter, besonders im Norden von Hessen. Da kann es sogar zu Überflutungen kommen, so viel Regen ist da. Morgen dann auch wieder erst Regen, zwischenzeitlich dann ein bisschen freundlich, auch mal mit Sonne. Später am Tag dann aber wieder mehr Schauer und Gewitter. Damit ihr gut ankommt, jetzt das Neueste aus dem HR3-Verkehrszentrum. So langsam lichtet sich die Situation auf den Straßen etwas. Ein paar weniger Meldungen haben wir für euch. Geht los auf der A3 Frankfurt Richtung Würzburg. 9 Kilometer Stau hier zwischen Frankfurt Süd und Oberzhausen. Grund ist ein liegen gebliebenes Auto auf der mittleren Spur. Dann die A7 Hannover Richtung Kassel. Zwischen Hanmünden, Lutterberg und Kassel Ost 8 Kilometer Stau. Wird ein bisschen weniger hier und stockender Verkehr. Grund ist hier die Baustelle. Wenn ihr in Kassel Nord oder Kassel Ost abfahren wollt, dann werdet ihr gebeten, hier frühzeitig euch auf dem rechten Streifen einzuordnen. A44 noch Kassel Richtung Dortmund. Hier 4 Kilometer Stau zwischen Marsberg und dem Kreuz Wünnenberg-Haaren. Und A643 Mainz Richtung Wiesbaden. 1 Kilometer Stau zwischen Mainz-Gonsenheim und Mainz-Mombach. Ansonsten freie Straßen. Kommt gut und sicher an und macht euch einen schönen Dienstagabend.
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Africa. Von Toto. Hier im hr3-Freundeskreis. Für euren Dienstagabend. Und jetzt stellt euch mal vor, ihr setzt euch ganz entspannt hin auf so einem richtig bequemen Sessel. Ihr schaufelt euch eine Handvoller Popcorn rein und genießt diese ruhige Atmosphäre im Kino. Ja, nicht beim Billie Eilish Film. Da klingt so. Ja, ist vielleicht ein bisschen weniger Kino und ein bisschen mehr Berghain, aber in einigen Kinos ist er jetzt schon draußen. Ganz offiziell läuft der Billie Eilish Konzertfilm aber erst am Donnerstag an und es ist wohl auch nicht nur musikalisch cool, sondern auch ein richtiges Kinoerlebnis, dieser Film, den sie da gemacht hat. Denn James Cameron, der Macher von Avatar und Titanic, hat da auch seine Finger mit im Spiel. Also ihr könnt euch vorstellen, 3D-Effekte natürlich mit dabei und natürlich der absolute Hauptstar, Billies Musik. Ja, und die hat ihren Fans dann eben auch gesagt, ey, wenn dieser Film läuft da von mir und ihr im Kino seid, na dann singt ruhig mit wie auf einem Konzert und dann klingt sie eben so. Ja, hat mit Kino nicht so wahnsinnig viel zu tun, aber bei der Premiere hat sie dann auch gesagt, an alle Kinos, sorry dafür. So, jetzt können wir alle auch eine Runde mitgrölen, ganz wie im Kino. Billie Eilish jetzt für euch, Birds of a Feather.

0: Billie Eilish. Birds of a Feather.
1: Hier in HR3. Weiter macht Tasman Archer. Sleeping Satellite. Absoluter Klassiker. Toller, toller Song. Schön entspannt. Perfekt für einen Feierabend. Nicht ganz so entspannt, aber perfekt für einen anderen Feierabend, wenn ihr gerne ein bisschen Partystimmung haben wollt, ist wiederum Avicii, Waiting for Love. I'll be waiting for love, waiting for love. Den habe ich jetzt für euch, damit eure Party hier am Dienstagabend direkt mal richtig losgehen kann. Das ist echte Abwechslung hier in HR3. Jetzt Avicii für euch. Macht euch einen schönen Dienstagabend.

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4: Der HR3 Freundeskreis ist hier. Mein Name ist Urs Köhler. Ich freue mich sehr, dass ihr dabei seid. Wir machen uns einen richtig schönen Dienstagabend mit nicht ganz so schönem Wetter. Aber das brauchen wir auch nicht. Wir beobachten das von drin, gucken uns das ein bisschen an. Und wenn wir rausgehen, Regenschirm, Gummistiefel, zumindest mal feste Schuhe auf jeden Fall, aber luftige Kleidung dazu. Das ist eigentlich so das Outfit für heute. Hättet ihr gestern auch auf der Met Gala in New York tragen können, hättet ihr bestimmt für Aufsehen gesorgt. Ich glaube, sowas kommt da immer ganz gut an. Also, viele Wolken heute zum Feierabend unterwegs. Aus denen entwickeln sich dann auch immer öfter mal Schauer und Gewitter. Teilweise sind die auch relativ kräftig. Temperaturen aber immer noch schön mild, deswegen die luftige Kleidung. Um die 20 Grad sind immer noch drin. Heute Nacht kommt dann auch richtig was runter. Ganz besonders in Nordhessen, da kann es sogar teilweise zu Überflutungen kommen, so viel ist da unterwegs an Regen. Morgen dann auch wieder erst Regen, zwischenzeitlich dann mal wieder ein bisschen schöner, da ist ein bisschen Sonne mit dabei. Später am Tag sind dann aber auch wieder Schauer und Gewitter angesagt. Damit ihr gut ankommt, jetzt das Neueste aus dem HR3-Verkehrszentrum. Da haben wir die A3 Frankfurt Richtung Würzburg. 3 Kilometer stockender Verkehr zwischen Offenbacher Kreuz und Obertshausen. Grund ist ein liegen gebliebenes Auto auf der rechten Spur. Dann die A7 Hannover Richtung Kassel. Hier noch 5 Kilometer Stau zwischen Hannmünden, Lutherberg und Kassel Ost. Grund ist hier die Baustelle. Und dann die A44 Kassel Richtung Dortmund. 3 Kilometer Stau haben wir hier zwischen Marsberg und dem Kreuz Wünnenberg. Haaren hat sich ein bisschen gelichtet, die Situation auf den Straßen, wenn ihr da drin steht. Dann haltet aber gut durch. Hoffentlich geht's schnell vorbei. Wir sind auf jeden Fall bei euch. Macht euch einen schönen Dienstagabend.
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0: Vella, All My Love. Macht euch einen schönen Dienstagabend. Hier ist der HR3-Freundeskreis und wir alle kennen dieses Gefühl. Es muss sein. Es muss. Aber eigentlich wollen wir nicht. Es trifft auf viele Sachen zu, dieses Gefühl. Rechnungen bezahlen, in die Schule gehen oder irgendwo auf die Toilette müssen, wo man eigentlich der ganzen Situation nicht so richtig traut, ne? Ja, das kann auch passieren. Ganz besondere Herausforderung. Öffentliche Verkehrsmittel.
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2: Wenn der Harndrang im Zug zunimmt, dann musst du dich an einen dunklen Ort wagen, ähnlich wie das Bermuda-Dreieck oder Mordor, auf die Zugtoilette. Und du versuchst mit dem Ellbogen die Klinke zu drücken, um nichts zu berühren, drinnen bloß nicht einatmen, schnell die Klobrille mit Papier auslegen, dann trotzdem nicht hinsetzen, sondern du begibst dich in so eine absurde Halbhock-Position. Übrigens, kleine Fantasieübung zwischendurch. Jetzt einfach mal dran denken, wie der Chef oder die Chefin in so einem Moment aussieht. Wer es geschafft hat, muss dann nur noch Hände waschen mit den 10 Tropfen, die aus dem Hahn träufeln und dann mit dem Papierhandtuch wieder die Klinke drücken und raus. Also für einen Zugtoilettenbesuch und für die Klobrille gilt gleichermaßen, man macht was durch.
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Ja, bei wem klingt schon jeder Atemzug wie ein absolutes Meisterwerk? Okay, ja, bei The Police. Every Breath You Take, absoluter Klassiker, habe ich gleich für euch. Davor aber noch Leonie und Imran, The Weeknd. Ja, das ist auch, glaube ich, ein Gefühl, was man am Dienstagabend haben kann. Zwei Tage sind geschafft und jetzt freuen wir uns auch wirklich aufs Wochenende. Es ist jetzt gar nicht mehr so wahnsinnig lange hin. Leonie und Imran, The Weeknd, danach für euch The Police mit Every Breath You Take. Das ist echte Abwechslung hier in HR3. Macht euch einen schönen Dienstagabend.

Seit 1983 nicht wegzudenken. Every Breath You Take von The Police. Und jetzt neue Musik hier auf der HR3-Playlist. Save My Love.

0: The Calling, wherever you will go.
1: Für euren Dienstagabend gleich 20 Uhr.
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3: Um 20 Uhr mit Marcel Sommer. In Marburg hat die angekündigte Schließung des BioNTech-Standorts Kritik ausgelöst. Oberbürgermeister Spieß sagte:
4: Also ich finde diese Entscheidung ungeheuerlich. Ein Unternehmen, das groß geworden ist, weil Unsummen von Steuergeldern in die Entwicklung gesteckt wurden. Das bedeutet auch ein Stück weit öffentliche Verantwortung. Und jetzt so mit den Leuten umzugehen, die hier am Standort sich Tag und Nacht, auf Deutsch gesagt, den Hintern aufgerissen haben, ich finde das ungeheuerlich.
3: Der BioNTech-Betriebsrat und die Gewerkschaft IGBCE reagierten ebenfalls mit Kritik. Der Medizinkonzern will im Zuge seiner weltweiten Sparpläne das Werk in Marburg bis Ende 2027 schließen. Damit sollen dort 540 Stellen wegfallen. Der Amokfahrer von Leipzig kommt in die Psychiatrie. Laut Staatsanwaltschaft gibt es Hinweise, dass der 33-Jährige die Tat im Zustand erheblich verminderter Schuldfähigkeit begangen hat. Der Mann war gestern mit einem Auto durch die Leipziger Innenstadt gerast und hatte mehrere Menschen erfasst. Zwei von ihnen kamen ums Leben. Heute haben in der Leipziger Nikolaikirche mehrere hundert Menschen der Opfer gedacht. Im Ringen um die Commerzbank hat die UniCredit einen weiteren Schritt gemacht. Die italienische Großbank hat ihr offizielles Übernahmeangebot vorgelegt. Sie bietet Commerzbank-Aktionären eigene Aktien zum Tausch an. ARD-Korrespondentin Lisa Weiß.
5: Das Angebot ist für die Aktionäre jedenfalls auf den ersten Blick nicht sonderlich attraktiv. Allerdings sind dabei zum Beispiel mögliche Gewinnausschüttungen nicht mit eingerechnet. Der UniCredit geht es aber auch nicht vorrangig darum, möglichst viele Aktien zu bekommen. Der Bank reicht es, über 30% Anteile an der Commerzbank zu halten. Dann kann die UniCredit später weitere Aktien dazu kaufen. Das heißt, sie muss dann nicht allen Commerzbank-Aktionären anbieten, all ihre Aktien aufzukaufen. Die Commerzbank sträubt sich gegen die Übernahme. Auch die Bundesregierung lehnt diesen Plan entschieden ab.
3: Außenminister Wadefuhl hat noch einmal betont, dass Europa bereit ist, die Straße von Hormus nach dem Iran-Krieg mit abzusichern. Er sagte in Berlin, ein Minensuchboot sei auf dem Weg ins Mittelmeer. Der Iran müsse seine Politik der Brandstiftung in der Region beenden. Jens Spahn ist als Chef der Unionsfraktion im Bundestag wiedergewählt worden. Er bekam 86,5% der Stimmen. Das sind knapp 5 Prozentpunkte weniger als bei seinem Amtsantritt vor einem Jahr. Gegenkandidaten gab es nicht. Das waren die Nachrichten.
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1: Hier ist der HR3-Freundeskreis am Dienstagabend. Schön, dass ihr mit dabei seid. Urs Köhler mein Name. Und wir schauen mal aufs Wetter, was sich da oben so zusammenbraut. Es ist einiges, viele Wolken hier zum Feierabend unterwegs. Aus denen entwickeln sich auch heute Abend im Verlaufe des Abends immer mal wieder Schauer und teilweise auch Gewitter, die teilweise dann auch ziemlich kräftig sind. Temperaturen aber immer noch schön und ziemlich sommerlich, frühsommerlich, 20 Grad in der Spitze immer noch unterwegs. Auch heute Nacht kommt dann richtig was runter. Besonders so in Nordhessen kann es teilweise sogar zu Überflutungen kommen. So viel Regen ist da. Morgen auch wieder Regen, zwischenzeitlich dann wieder ein bisschen freundlicher und aufgelockerter. Später im Tagesverlauf aber auch wieder Schauer und Gewitter. Damit ihr gut ankommt, jetzt das Neueste aus dem HR3-Verkehrszentrum. Bitte Vorsicht auf der A7 Fulda Richtung Kassel. Da liegen zwischen Melsung und Guxhagen Fahrzeugteile auf der Fahrbahn. Dann nochmal die A7 Hannover Richtung Kassel. Hier zwischen Hanmünden, Lutherberg und Kassel-Ost aktuell 5 Kilometer Stau und stockender Verkehr wegen einer Baustelle. A44 Kassel Richtung Dortmund, 3 Kilometer Stau zwischen Marsberg und dem Kreuz Wünnenberg-Haaren. Dann die B40 Mainz Richtung Hofheim. Da hat es einen Unfall auf der Theodor-Heuss-Brücke gegeben, deswegen aktuell auch einen Rückstau auf der B455 in Mainz-Kastell. Bitte den Bereich, wenn ihr könnt, möglichst weiträumig umfahren. Und noch eine Suchmeldung der Polizei. Seit heute Nachmittag wird der 5-jährige Sami Zadran aus Hanau vermisst. Sami ist etwa 1,20 Meter groß, etwas kräftig und hat kurze schwarze Haare. Er trägt eine kurze grüne Hose, ein neongrünes T-Shirt und schwarze Sneaker. Wenn ihr ihn gesehen habt, Hinweise bitte an die Polizei in Hanau oder an jede andere Polizeidienststelle. Kommt gut und sicher an. Macht euch einen schönen Dienstagabend. Hier ist HR3, der Freundeskreis.

Könnt ihr euch noch an die Zeit erinnern, in der ihr so drauf gewartet habt, dass hier im Radio bei uns so ein Song läuft, damit ihr den aufnehmen könnt, damit ihr ihn nochmal hören könnt, weil ihr den so toll fandet? Ja, heute alles ein bisschen einfacher, ne? Mit Streaming und Internet und. Aber nicht mit diesem Song hier. Das ist der neue Song von Nico Santos. Und aktuell gibt's den nur im Radio. Am Freitag, da kommt er dann auch auf anderen Wegen zu euch. Aber bis dahin ist das hier ein ganz besonderes Erlebnis. Ist doch auch mal wieder schön, oder? Also wenn ihr euch diese Gitarre, die ihr da im Hintergrund hört, schon gefällt und ihr denkt, oh, das ist bestimmt ein toller Song, kann ich euch schon mal spoilern, es ist ein toller Song, dann könnt ihr ja euer Handy jetzt mal schnell rausnehmen und das mitschneiden, ganz so wie früher. Der Song ist so ein richtiger, ich sitze drinnen im Warmen und guck draußen den Regen an, Song, ganz gemütlich. Schön, wie so eine schwere Decke, unter der man sich so ganz sicher fühlt. Neu für euch hier in HR3. Nico Santos mit Optimist.

Neuer Song hier von Nico Santos auf der hr3-Playlist Optimist, habt ihr gerade gehört. Weitermachen The Verve, Bittersweet Symphony. Wenn ihr mich fragt, eine der schönsten Symphonien, die wir überhaupt haben auf der Welt. Vorher noch für euch Loreen mit Euphoria. Das ist echte Abwechslung hier in hr3 für euren Dienstagabend.

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0: eher grau und bedeckt. Viele, viele Wolken. Teilweise entwickeln sich daraus auch Schauer oder Gewitter und die sind teilweise dann auch noch ziemlich kräftig. Das Einzige, was wirklich ein Lichtblick ist, nicht im wahrsten Sinne des Wortes, aber übertragenen zumindest, sind die Temperaturen, die immer noch so um die 20 Grad sind. Also schöne Feierabendtemperaturen, wenn es denn trocken bleibt. Heute Nacht kommt auch richtig was runter, besonders in Nordhessen. Da kann es teilweise sogar zu Überflutungen kommen. Und auch morgen wieder regnerisch mit ein paar kleinen Sonnenunterbrechungen. Damit ihr gut ankommt, jetzt das Neueste aus dem hr3-Verkehrszentrum. Vorsicht bitte auf der A66 Frankfurt Richtung Wiesbaden. Da steht ein Liegenbleiber auf der rechten Spur zwischen Dietenbergen und dem Wiesbadener Kreuz. Und A44 Kassel Richtung Dortmund. 2 Kilometer Stau hier zwischen Lichtenau und dem Kreuz Wünnenberg-Haaren. Ansonsten freie Straßen. Kommt gut und sicher an euer Ziel.
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0: Alle Farben, Pollyanna, Let It Rain Down, hier im HR3-Freundeskreis. Schön, dass ihr dabei seid am Dienstagabend. Und ich kann euch was sagen, der Zauber von Disney, er wirkt.
1: Es ist total faszinierend. Also es ist einfach, ja, also selbst im Regen ist es zauberhaft.
2: It's magic, wirklich.
0: Maya und Mehmet aus Fritzlar sind gerade mit der sympathischsten Reisengruppe da. Und ihr checkt auch noch ein.
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0: Freitag gewinnt ihr in der HR3 Morning Show euren eigenen Kurztrip und holt euch jetzt schon mal Inspiration. Neben Prinzessinnengeglitzer ein absolutes Highlight. Natürlich die Achterbahn. Stefan aus Bickenbach, total geflasht.
4: Mega, mega, unglaublich.
5: Im Hintergrund hört das noch schreien. Sag mal, was das Geile an der Achterbahn ist.
4: Dauert einfach ewig. Man denkt, die hört niemals auf.
5: Und die beste Stelle in der Kurve.
4: Die beste Stelle finde ich, wo man in den Tunnel reinfährt und man denkt, dass man oben an den Pfosten knallt.
5: Wir sind nicht an den Pfosten geknallt.
6: Nicht alle.
5: Und jetzt fahren wir nochmal.
4: Ja, absolut.
0: Das ist übrigens der Big Thunder und den könnt ihr auch selber erleben. Und könnt euch das Ganze gerne auch einfach mal anschauen. Schaut euch einfach das ganze Spektakel, was wir da gerade in der Reisegruppe veranstalten, mal bei Insta an.
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1: 21 Uhr mit Marcel Sommer. Nach der tödlichen Amokfahrt in Leipzig gestern ist der Fahrer in die Psychiatrie eingewiesen worden. Ein Ermittlungsrichter hat angeordnet, dass der 33-jährige Deutsche dort erst einmal untergebracht wird. Aus Leipzig Arndt Groß.
2: Wie die Staatsanwaltschaft Leipzig mitteilte, liegen dringende Gründe vor, dass er die Tat mit 2 Toten und 6 Verletzten in einem Zustand der erheblich verminderten Schuldfähigkeit begangen hat. Laut Unterbringungsbefehl hat er mit dem Ziel gehandelt, möglichst viele Menschen zu töten bzw. zu verletzen. Nach Angaben des Sozialministeriums in Sachsen ist der mutmaßliche Täter Polizei bekannt. Er befand sich bis wenige Tage vor der Tat zur Behandlung freiwillig in einem psychiatrischen Krankenhaus.
1: Die angekündigte Schließung des BioNTech-Standorts in Marburg hat Kritik ausgelöst. Der Betriebsrat spricht von einem massiven Schlag für die Region. Für viele Beschäftigte sei der Arbeitsplatzverlust eine existenzielle Bedrohung. Die Gewerkschaft IGBCE kündigte Widerstand gegen die Pläne an. Der Medizinkonzern BioNTech will das Werk in Marburg bis Ende 2027 schließen und dort 540 Stellen streichen. Bei Facebook, Instagram und Threads soll eine künstliche Intelligenz in Zukunft den Jugendschutz überwachen. Der Mutterkonzern Meta erklärt, dass das Programm Text, Bilder und Videos analysiert. So soll sie Nutzer finden, die unter 13 Jahre alt sind. Das ist das Mindestalter der Plattformen. Hintergrund: Die EU-Kommission wirft Meta vor, zu wenig für den Jugendschutz zu tun. Urteil nach dem gewaltsamen Tod eines Rentners in Biblis im Februar 2025. Das Landgericht Darmstadt verhängte gegen einen Mann eine lebenslange Haftstrafe. Gegen das Urteil ist noch Revision möglich. HR-Reporter Henning Middeldorf.
3: Der 35-Jährige war aus Nordmazedonien nach Biblis gekommen. Da soll er mit seinen beiden Mittätern ein Zimmer des Rentners angemietet haben. Laut dem Urteil haben sie den 81-Jährigen dann gefesselt und geknebelt. Daran sei er einige Stunden später gestorben. Danach hätten sie ihm Bargeld und Schmuck gestohlen im Wert von mehreren tausend Euro. An die anderen beiden Tatverdächtigen kommt das Gericht nicht ran, die sind nämlich ins Ausland geflüchtet.
1: Jens Spahn ist als Chef der Unionsfraktion im Bundestag wiedergewählt worden. Er bekam 86,5% der Stimmen, das sind knapp 5 Prozentpunkte weniger als bei seinem Amtsantritt vor einem Jahr. Gegenkandidaten gab es nicht. Das waren die Nachrichten. Das Wetter. In der Nacht gibt es weiter teils starken Regen, vor allem in Nordhessen, und zum Teil auch Gewitter. Die Temperaturen sinken auf 12 bis 8 Grad. Morgen ist es dann zuerst oft trocken, später regnet es wieder bei 9 bis 21 Grad. Die weiteren Aussichten: Am Donnerstag gibt es immer noch Gewitter bis 17 Grad, am Freitag freundlicher bis 21 Grad, am Samstag Sonne, Wolken und einzelne Schauer bis 25 Grad. Es ist jetzt 21.03 Uhr.
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4: Vorsicht auf der A4 Kirchheimer Dreieck Erfurt. Zwischen Wildeck-Höhnebach und Wildeck-Obersuhl besteht in beiden Richtungen Aquaplaning-Gefahr. Die A7 Kassel Richtung Fulda ist zwischen Niederaula und Hünfeld-Schlitz nach einem Unfall gesperrt. Der Rettungshubschrauber ist im Einsatz. Umleitungsempfehlung: ab Niederaula über die U84. A66 Frankfurt Richtung Wiesbaden. Die Abfahrt Wiesbaden-Mainzer Straße ist wegen Bergungsarbeiten nach einem Unfall vorübergehend gesperrt.
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5: Mit Michael Reifsteck, hallo, und jetzt wieder mit euch, denn es ist Quizzeit. Wir spielen Reim dich unter 0722120111. Das Quiz, das sich reimt. 6 Antworten in 30 Sekunden, sie reimen sich und ihr gewinnt. 0722120111, seid ihr dabei? 0722120111. Hier ist Joe und End of Beginning.
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0: Loi und Get Lucky.
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0: Wir spielen Reim dich mit Tatjana aus Kaperich in der Vulkaneifel. Hallo Tatjana.
2: Hallo.
0: Bist du überhaupt unsere Kandidatin? Ich habe mitbekommen, es gab kurz noch Diskussionen darüber, wer überhaupt jetzt mitspielt.
2: Ja, wir müssen uns nicht streiten. Wir dachten, wir machen das einfach zusammen.
0: Pascal ist noch bei dir?
2: Ja, der sitzt neben mir.
0: Du dachtest erst einfach mitspielen, hast du gesagt, Pascal, mach du doch mal. Aber jetzt hast du dich doch entschieden, es selber zu machen.
2: Ja.
0: Okay, gut. Zusammen als Team ist natürlich auch möglich. Aber du weißt, es sind nur 30 Sekunden Zeit insgesamt, um 6 richtige Antworten zu geben. Da ist jetzt nicht allzu viel Platz, um längere Debatten zu führen.
2: Ja, okay.
0: Also wenn ihr euch zu Beratungen zurückzieht, dann bitte sehr, sehr schnell. Mhm. Okay, ihr beiden, wir spielen Reim dich. 30 Sekunden Zeit, um 6 Antworten unterzubringen. Sie müssen alle richtig sein und alle Antworten müssen sich aufeinander reimen. Nur dann gewinnt ihr, bei falschen Antworten natürlich nicht. Und wenn sich was nicht reimt, dann fresse ich euch. Okay?
2: Okay.
0: 30 Sekunden, reim dich. Welcher Monat ist gerade gekommen?
2: Mai.
0: Was legt ein Huhn?
2: Ei.
0: Das lateinische Wort für welches Schwermetall ist Plumbum?
2: Weiter.
0: Es gibt kein Weiter. Schwermetall reimt sich auf Ei. Plumbum. War früher in Benzin, heute nicht mehr.
3: Blei.
0: Welche ist die kleinste Primzahl?
3: 3.
0: Nee, 2. Da hilft auch der ganze gute Wille nicht.
3: Nee.
0: Tut mir leid, ihr beiden. Mit Vereinen greifen hat es auch nicht gereicht, aber es war trotzdem schön, dass ihr dabei wart. Danke fürs Mitmachen.
2: Ja, uns hat's auch gefreut.
0: Habt eine gute Woche noch und schönen Abend. Tschüss.
2: Ihr auch.
0: Grüße.
2: Ciao.

live. Desiree in Pop der Abendshow. Olivia Rodrigo jetzt mit ihrem neuen Hit Drop Dead. Überall auf der Welt erfolgreich. Kurz nach der Veröffentlichung. Das wird auch mit dem Album passieren, das können wir jetzt schon sagen. Und mit ihrer Tour wahrscheinlich auch, wer Tickets haben will, muss sich schnell darum kümmern. Heute hat der Vorverkauf für ihre Unraveled-Tour begonnen. 65 Termine insgesamt. Aber ihr habt noch Chancen, wenn ihr auf die beiden Deutschland-Termine scharf seid. 1. und 2. April 2027. Beide in München. Dafür startet der Vorverkauf erst übermorgen, am Donnerstag. Muss an der Zeitverschiebung liegen. Oder an der Kontinentalverschiebung.

0: Birds of a Feather. Billie Eilish. Hier ist Pop die Abendshow. Gleich Red Hot Chili Peppers. Wir feiern den Geburtstag eines Doppelalbums. Deswegen werden wir sie auch doppelt hören.
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2: Heute Nacht regnet es in der Nordhälfte teilweise kräftig, gewittrig und ergiebig. Es besteht lokale Überflutungsgefahr durch bis zu 60 Liter Regen pro Quadratmeter. Morgen bleibt es im Norden regnerisch. Sonst geht es oft trocken und freundlich los mit einem Sonne-Wolken-Mix. Später bilden sich wieder Schauer und Gewitter bei 9 Grad in Villingen und 21 Grad in Südhessen.
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3: Vorsicht auf der A4 Kirchheimer Dreieck Erfurt. Zwischen Wildeck-Hönebach und Wildeck-Obersuhl besteht in beiden Richtungen Aquaplaning-Gefahr. Vorsicht auf der A7 Fulda Richtung Kassel. Zwischen Kirchheim und Kirchheimer Dreieck stehen 2 defekte Pkw auf der Fahrbahn. Vorsicht auf der A66 Frankfurt Richtung Wiesbaden. Zwischen Diedenbergen und Wiesbadener Kreuz steht ein defekter Pkw auf dem rechten Fahrstreifen. Die A7 Kassel Richtung Fulda ist zwischen Niederaula und Hünfeld-Schlitz nach einem Unfall gesperrt. Dadurch 2 Kilometer Stau. Der Rettungshubschrauber ist im Einsatz. Umleitungsempfehlung ab Niederaula über die U84.
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Den Sound kennt ihr, die Stimme von Anthony Kiedis, er kennt ihr. Das sind die Red Hot Chili Peppers mit dem Song, den ihr sonst aber nicht so oft im Radio hört. Habt ihr den erkannt? Stadium Arcadium, der Titelsong aus Stadium Arcadium von den Red Hot Chili Peppers. Ein Jahr noch, dann darf dieses Album in den USA Alkohol trinken. Heute wird es 20, am 5. Mai 2006 ist es erschienen. Inzwischen ist es Kult, aber es hat schon am ersten Tag Aufsehen erregt, weil die Red Hot Chili Peppers es gleich als Doppelalbum rausgebracht haben und es insgesamt über 2 Stunden lang war. Die größten Hits von diesem Album sind heute Klassiker, Danny California.

0: Und den Rest der Festrede zum Jubiläum hält Dirk Scherer aus unserem Musikteam.
1: Der Titel des Doppelalbums Stadium Arcadium bedeutet so viel wie, dass Menschen zusammen Musik hören und zwar mitten im Nirgendwo. Und so soll eine Verbindung durch die Musik erschaffen werden, die die Menschen mit dem Universum verbindet. Das Album Stadium Arcadium wurde übrigens im selben Haus aufgenommen, wo auch das legendäre Album Blood Sugar Sex Magic entstand. Ursprünglich sollte es sogar ein Dreifach-Album werden, da 38 Lieder in der Session für Stadium Arcadium aufgenommen wurden. Immerhin 28 davon landeten auf dem Doppelalbum. Die erste Scheibe heißt übrigens Jupiter und die zweite Mars. Gitarrist John Frusciante hatte massiven Einfluss auf den Sound. Die meisten Harmonien und Chöre singt er im Hintergrund und besonders die Gitarrensolos sind fast alle im Studio frei improvisiert. 2006 war es schon das 9. Album der Band, aber es war das erste Album der Red Hot Chili Peppers, was direkt auf Platz 1 der US-Charts landete. Übrigens bei uns in Deutschland auch Platz 1. Es gab viele Grammys für das Doppelalbum, unter anderem Album des Jahres und Bestes Rockalbum.
0: Und wir hören noch einen Song daraus und noch einen, der sonst nicht so oft läuft. 20 Jahre Stadium Arcadium von den Red Hot Chili Peppers. Daraus jetzt Make You Feel Better.

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1: Um 22 Uhr mit Marcel Sommer. Nach der tödlichen Amokfahrt in Leipzig gestern ist der Fahrer in die Psychiatrie eingewiesen worden. Ein Ermittlungsrichter hat angeordnet, dass der 33-jährige Deutsche dort erst einmal untergebracht wird. Aus Leipzig, Arndt Groß.
2: Wie die Staatsanwaltschaft Leipzig mitteilte, liegen dringende Gründe vor, dass er die Tat mit 2 Toten und 6 Verletzten in einem Zustand der erheblich verminderten Schuldfähigkeit begangen hat. Laut Unterbringungsbefehl hat er mit dem Ziel gehandelt, möglichst viele Menschen zu töten bzw. zu verletzen. Nach Angaben des Sozialministeriums in Sachsen ist der mutmaßliche Täter Polizei bekannt. Er befand sich bis wenige Tage vor der Tat zur Behandlung freiwillig in einem psychiatrischen Krankenhaus.
1: Bundesinnenminister Dobrindt will erreichen, dass es mehr Abschiebungen gibt. Ein neues Gesetz soll die Verfahren beschleunigen. Aus dem ARD-Hauptstadtstudio Dietrich Karl Meurer.
3: Hintergrund ist die Entwicklung der vergangenen Monate. Behörden weisen mehr Menschen direkt an den Grenzen ab und verhindern so die Einreise. Zugleich stagniert die Zahl der Abschiebungen von Personen ohne Aufenthaltsrecht. Hier sieht Dobrindt Handlungsbedarf. Er betont, es liege im Sicherheitsinteresse Deutschlands, Straftäter in ihre Herkunftsländer zurückzuführen, auch nach Afghanistan und Syrien.
1: Jens Spahn ist als Chef der Unionsfraktion im Bundestag wiedergewählt worden. Er bekam 86,5% der Stimmen. Das ist etwas weniger als bei seinem Amtsantritt vor einem Jahr. Gegenkandidaten gab es nicht. Das Ketteler Krankenhaus in Offenbach bleibt erhalten. Das Deutsche Rote Kreuz hat mitgeteilt, dass es die Klinik als Träger übernimmt. Damit seien die Arbeitsplätze der 900 Beschäftigten gesichert. Außerdem blieben alle medizinischen Abteilungen erhalten, bis auf die Geburtshilfe, die Ende Juni schließt. Das Ketteler Krankenhaus hatte vergangenen Herbst Insolvenz angemeldet und ein Sanierungsverfahren begonnen. In Hanau hat es am Abend eine große Suchaktion der Polizei gegeben, denn im Stadtteil Lamboy war ein 5-jähriger Junge verschwunden. Er ist aber inzwischen wohlbehalten wieder aufgetaucht. HR-Reporterin Gabi Beck.
4: Offenbar hat sich Sami eine Fahrt mit dem Zug gegönnt. Die Bundespolizei hat ihn erkannt, nachdem Kollegen in Hanau sein Foto bei allen Behörden verbreitet hatten. Die Bundespolizisten haben den Ausreißer dann schließlich zu seiner Familie zurück nach Hanau begleitet. Im Stadtteil Lamboy hatte die Polizei mit Hubschrauber, Suchhunden, Drohnen nach ihm gesucht.
1: Das waren die Nachrichten. Das Wetter. In der Nacht gibt es weiter teils starken Regen, vor allem in Nordhessen, und zum Teil auch Gewitter. Die Temperaturen sinken auf 12 bis 8 Grad. Morgen ist es zuerst oft trocken, später regnet es dann wieder bei 9 bis 21 Grad. Die weiteren Aussichten: am Donnerstag noch Gewitter bis 17 Grad, am Freitag freundlicher bis 21 Grad. Die Zeit gleich 22.03 Uhr.
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5: Vorsicht auf der A4 Kirchheimer Dreieck Erfurt. Zwischen Wildeck-Hönebach und Wildeck-Obersuhl besteht in beiden Richtungen Aquaplaning-Gefahr. Vorsicht auf der A7 Fulda Richtung Kassel. Zwischen Kirchheim und Kirchheimer Dreieck stehen 2 defekte Pkw auf der Fahrbahn. Vorsicht auf der A66 Frankfurt Richtung Wiesbaden. Zwischen Diedenbergen und Wiesbadener Kreuz steht ein defekter Pkw auf dem rechten Fahrstreifen. Die A7 Kassel Richtung Fulda ist zwischen Niederaula und Hünfeld Schlitz nach einem Unfall gesperrt. Dadurch 3 Kilometer Stau. Umleitungsempfehlung ab Niederaula über die U84.
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6: Mit Michael Reufsteg, hallo, mit Hits von Rihanna, jetzt von Alvaro Soler und noch vor 11:30 auch mit einem nagelneuen Song einer jungen Newcomer-Band namens Rolling Stones.
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Eine Eilmeldung aus dem Verkehrszentrum. Achtung, ein Falschfahrer auf der B29 Stuttgart-Ahlen zwischen Winterbach und Schorndorf-Ost. Hier kommt ein Falschfahrer entgegen. Bitte äußerst rechts fahren und nicht überholen. Auf der B29 Stuttgart-Ahlen zwischen Winterbach und Schorndorf-Ost. Ein Falschfahrer. Vorsicht in beiden Richtungen.

0: Zoe Wees, Girls Like Us. Hier ist Pop, die Abendshow. Gemeinsam in HR3, Bremen 4, MDR Jump, SR1, NDR 2, WDR 2 und von SWR 3. Comedian Thomas Schmidt hat diverse Auftritte in diesem Mai abgesagt. Ich konnte nicht genau rausfinden, warum. Wir hoffen, es geht ihm einigermaßen gut und er ist bald wieder auftrittsbereit. Im besten Fall für ihn ist er auch einfach nur zu reich, um noch auftreten zu müssen. Man weiß sowas ja nie.
1: Es gibt so reiche Leute, denen man es sofort ansieht, ne? Kennen wir alle, ne? Siehst direkt so, krasse Brille, teure Schuhe, dickes Auto, sowas, ne? Man sieht sofort. Finde ich okay. Spannender finde ich Menschen, denen man das nicht sofort ansieht. Habt ihr schon mal gehabt, dass ihr denkt so, niemals ist der reich. Und dann stellt sich so raus, dass der reich ist. Und es gibt so Menschen, die zeigen das aber so subtil. Man merkt es nicht sofort. Man muss so kurz so, ne? Menschen zum Beispiel, die bei Lieferando Nudeln bestellen. Wie reich kann man sein, dass man sagt, ich soll 10 Minuten Wasser kochen? Ne. Soll das ein anderer machen? Ich keinen Bock. Warte ich lieber 50 Minuten, bis der kommt.
0: Thomas Schmidt. Ich weiß genau, was er meint. Deshalb habe ich auch nie verstanden, warum es Fertigrührei gibt. Das geht nicht schneller als frisches Rührei.
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Please Don't Stop the Music, Rihanna. Hier ist Pop, die Abendshow mit Michael Reufsteck. Verweichlichte Frührentner in Spe wie die Toten Hosen oder die Fantastischen Vier kündigen Abschiedsalben, Abschiedstourneen oder beides an. Sowas würde so jungen, agilen Leuten wie den Rolling Stones niemals passieren. Die haben ein neues Album angekündigt. Foreign Tongues, das ist der Titel, den wir seit dem Wochenende kennen. Und noch nie war offiziell irgendwo die Rede davon, dass das ein letztes Album sein könnte oder letzte Konzerttermine bevorstehen könnten. Mick Jagger und Keith Richards sind beide erst 82. Warum sollten sie aufhören? Heute Abend haben sie einen neuen Song veröffentlicht. Und den hört ihr jetzt hier bei uns zuerst. Die Rolling Stones mit In the Stars.

Guter Song. Heute Abend ganz neu zum ersten Mal bei uns in The Stars. Die Rolling Stones. Sie sind eine der erfolgreichsten und wichtigsten Bands aller Zeiten und sie hören einfach nicht auf. Am 10. Juli erscheint ihr 25. Album Foreign Tongues, das sie angeblich innerhalb eines Monats aufgenommen haben. Allerdings ist auch noch ein bisschen Material dabei, das sie deutlich vorher schon aufgenommen hatten. So gibt es einen Gastauftritt von Charlie Watts auf diesem Album. Ein letzter Song, der Schlagzeuger der Band, der 2021 gestorben ist. Ein Song war noch übrigens eine letzte Aufnahme vor seinem Tod, wird auf diesem Album sein. Noch mehr Gaststars auf dem Album. Paul McCartney, Robert Smith von The Cure, Chad Smith von den Red Hot Chili Peppers, Steve Winwood. Alles auf dem neuen Rolling Stones Album, das im Juli kommt.

0: Jax Jones in der Rawson Breathe. Ich habe eben gesagt, dass wir von den Rolling Stones nie sowas hören würden wie die Idee einer Abschiedstour. Ich muss mich korrigieren. Entschuldigung. Petra aus Gaggenau hat uns eine Nachricht ins Studio geschickt. Ihr wisst, wir sind immer erreichbar. WhatsApp, Signal 0722211. Hallo Michael, nur kurz zur Info. 1982 war ich mit meinem heutigen Mann beim Abschiedskonzert der Rolling Stones in Hannover. Wir wollten eigentlich nach Berlin gehen, haben aber keine Karten mehr bekommen.
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0: Uhr, das Neueste aus dem Verkehrszentrum. Vorsicht bitte auf der A3, Oberhausen Richtung Köln, zwischen Rastplatz Reusrath.

David Guetta, Teddy Swims und Tones and I, Gone, Gone, Gone. Hier ist Pop, die Abendshow. Heute Abend das Champions League Halbfinal-Rückspiel zwischen dem FC Arsenal und Atletico Madrid. Bisher führt der FC Arsenal mit 1:0. Es sind noch knapp 10 Minuten regulär zu spielen. Hinspiel war unentschieden. Nach jetzigem Stand wäre Arsenal also im Finale. Und da geht's dann entweder gegen Bayern München oder Paris Saint-Germain. Das entscheidet sich morgen Abend im zweiten Halbfinal-Rückspiel. Das Hinspiel vergangene Woche war ja 5:4 für Paris. 9 Tore in einem Spiel. Und heute habe ich auf sportschau.de gelesen, dass ich kein Fußballexperte bin. Da stand nämlich, Experten kritisieren die offensive Spielweise von München und PSG. Also die Spielweise, bei der viele Tore fallen. Experten kritisieren die, weil die Defensive dann nicht so wichtig genommen wird. Also noch mehr Tore fallen. Und da bin ich gern kein Experte. Hier ist noch ein Beweis dafür. Der ehemalige italienische Stürmer Alessandro Melli gehört zu diesen Kritikern. Und ich habe keine Ahnung, wer das ist. Er sagt, wisst ihr, wer diesen Fußball liebt? Die Fernsehsender, die Kommentatoren und die Fans, die sich über Tore freuen, aber nichts von diesem Spiel verstehen. Und das ist doch dann eine Gruppe, zu der ich sehr gerne gehöre. Der Fußball-Grinch soll sich gerne irgendein altes 0:0 nach Verlängerung als Wiederholung angucken. Aber wir anderen freuen uns dann über ein Spiel, bei dem auf dem Platz mehr Tore fallen, als wenn das Stadion gerade ungenutzt wäre.

0: New Religion, Bibi Rexha und Faithless, aktueller Hit in Pop, eurer Abendshow, in der ihr jetzt wieder die Chance habt zu bestimmen, von wem wir den nächsten Hit hören werden. Ein Hit, den wir schon beschlossen haben. Eine Version, die noch völlig offen ist. Drei verschiedene stehen an. In jedem Fall ist es Musik zum Runterkommen, denn es ist Fix You von Coldplay. Ohne Coldplay im Angebot. Die haben heute frei. Aber wir bieten euch an Kacey Musgraves. I will try to fix you. Amerikanische Country-Sängerin aus Texas, Kacey Musgraves, ihre Version von Fix You, Angebot 1. Nummer 2. The Kingdom Choir, ein britischer Gospelchor, der 2018 ein Album mit Popsongs aufgenommen hat. Oder Nummer 3. Amelia Brightman, die Schwester von Sarah Brightman und Sängerin der Gruppe Gregorian, die Hits im gregorianischen Sound macht. Das ist das Angebot. Was hättet ihr gerne in voller Länge? Kacey Musgraves, Kingdom Choir oder Amelia Brightman? Ihr entscheidet live unter 07-221-2011. Und wir spielen die Version, die zuerst drei Stimmen hat, wie ihr das kennt. Hallo, hier ist Michael Räufsteck. Wer ist da?
1: Hallo Michael, der Andreas hier. Bevor ich dir meine Nummer sage, meine Sofortmeldung für die A9.
0: Ja, bitte?
1: Fahrt Richtung Berlin zwischen Eisenberg und Dreußig, Aquablabigen. Nach Starkregen mehrere Unfälle bereits.
0: Oh, schüttet zu sehr. A9 zwischen Eisenberg und Dreußig, richtig?
1: Exakt. Und dann möchte ich gerne die Nummer 3.
0: Danke für deine Meldung. Danke für deine Stimme. Tschüss. Gute Fahrt. Tschüss. Passt überall gut auf euch auf. Hallo, hier ist Michael. Wer ist da?
2: Hier ist die Andrea. Ich hätte gern die Nummer 2.
0: Einmal die 2, den Chor. Vielen Dank, Andrea. Schönen Abend. Wer spricht jetzt?
3: Ja, hier ist der Manfred. Ich hätte gern die Nummer 3.
0: 3 war das, das letzte?
3: Genau.
0: Alles klar. Vielen Dank, Manfred. Alles Gute. Wer spricht da?
4: Rüdiger. Guten Abend.
0: Guten Abend. Was darf sein?
4: Ich hätte gern die Nummer 3.
0: Die Nummer 3, Amelia Brightman. Dann hat sie gewonnen. Richtig. Und kommt hier. Danke dir. Tschüss.
4: Super, danke. Tschüss.

Schöne Wahl, danke fürs Abstimmen. Amelia Brightman hat diesen Song auch immer mal wieder mit der Gruppe Gregorian performt. Das hier ist von ihrem Soloalbum, diese Version. The Fairest of the Seasons hieß das, 2017 erschienen. Amelia Brightman.

Fußball-Einmeldung. Der FC Arsenal steht im Finale der Fußball-Champions League, hat gerade gegen Atletico Madrid mit 1:0 gewonnen und wartet jetzt morgen darauf, ob er gegen Paris oder München spielt.

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1: 23 Uhr mit Marcel Sommer. Nach der tödlichen Amokfahrt in Leipzig gestern ist der Fahrer in die Psychiatrie eingewiesen worden. Ein Ermittlungsrichter hat angeordnet, dass der 33-jährige Deutsche dort erst einmal untergebracht wird. Aus Leipzig Arndt Groß.
2: Wie die Staatsanwaltschaft Leipzig mitteilte, liegen dringende Gründe vor, dass er die Tat mit 2 Toten und 6 Verletzten in einem Zustand der erheblich verminderten Schuldfähigkeit begangen hat. Laut Unterbringungsbefehl hat er mit dem Ziel gehandelt, möglichst viele Menschen zu töten bzw. zu verletzen. Nach Angaben des Sozialministeriums in Sachsen ist der mutmaßliche Täter Polizei bekannt. Er befand sich bis wenige Tage vor der Tat zur Behandlung freiwillig in einem psychiatrischen Krankenhaus.
1: Bundeskanzler Merz hat den Iran aufgefordert, an den Verhandlungstisch zurückzukehren. Das Land müsse aufhören, auf Zeit zu spielen. Aus Berlin, Nicole Markwald.
3: Der Bundeskanzler drängte darauf, den Druck auf den Iran hochzuhalten. Nach Angriffen der USA und Israels blockiert der Iran weiterhin die für Energietransporte wichtige Straße von Hormus. Zwar ist vor rund einem Monat eine Waffenruhe in Kraft getreten, doch die Spannungen zwischen den USA und dem Iran haben zuletzt wieder zugenommen.
1: Die angekündigte Schließung des BioNTech-Standorts in Marburg hat Kritik ausgelöst. Der Betriebsrat spricht von einem massiven Schlag für die Region. Für viele Beschäftigte sei der Arbeitsplatzverlust eine existenzielle Bedrohung. Die Gewerkschaft IGBCE kündigte Widerstand gegen die Pläne an. Der Medizinkonzern BioNTech will das Werk in Marburg bis Ende 2027 schließen und dort 540 Stellen streichen. Das Ketteler Krankenhaus in Offenbach bleibt erhalten. Das Deutsche Rote Kreuz hat mitgeteilt, dass es die Klinik als Träger übernimmt. Damit seien die Arbeitsplätze der 900 Beschäftigten gesichert. Außerdem blieben alle medizinischen Abteilungen erhalten, bis auf die Geburtshilfe, die Ende Juni schließt. Das Ketteler Krankenhaus hatte vergangenen Herbst Insolvenz angemeldet und ein Sanierungsverfahren begonnen. In der Fußball-Champions League hat der FC Arsenal Atletico Madrid besiegt. Arsenal gewann das Halbfinal-Rückspiel mit 1:0 und steht damit im Finale. In der Handball-European League zieht die MT Melsungen ins Halbfinale ein. Das Team hat zwar das Viertelfinal-Rückspiel beim FC Porto verloren mit 19:23. Das Hinspiel hatte Melsungen aber mit 5 Toren Vorsprung gewonnen und hat damit insgesamt das bessere Torverhältnis. Das waren die Nachrichten. Das Wetter. In der Nacht gibt es weiter teils starken Regen, vor allem in Nordhessen, und zum Teil auch Gewitter. Die Temperaturen sinken auf 12 bis 8 Grad. Morgen ist es zuerst oft trocken, später regnet es dann wieder bei 9 bis 21 Grad. Die weiteren Aussichten: am Donnerstag wieder Gewitter bis 17 Grad. Die Zeit, es ist 23.03 Uhr.
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4: Vorsicht bitte auf der A6 Heilbronn Richtung Mannheim. Zwischen Sinsheim und Wiesloch-Raunberg steht ein defekter LKW. Vorsicht bitte auf der A6 Mannheim Richtung Heilbronn. In der Ausfahrt zum Rastplatz Linsenbühl liegen Metallteile. Vorsicht bitte auf der A67 Mannheim Richtung Darmstadt. Zwischen Viernheimer Dreieck und Lorsch befindet sich eine ungesicherte Unfallstelle. Die A7 Kassel Richtung Fulda ist zwischen Niederaula und Hünfeld Schlitz nach einem Unfall gesperrt. Dadurch 3 Kilometer Stau. Umleitungsempfehlung ab Niederaula über die U84.
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5: Mit Michael Reufsteck, hallo, und jetzt mit Somber und Homewrecker.
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0: Foundations von Kate Nash. Hier ist Pop, die Abendshow. So ein dickes Regenband zieht gerade über Deutschland. Das hat sich vorhin schon Andreas bei uns gemeldet, dass es auf der A9 zwischen Eisenberg und Reußig mehrere Unfälle nach Aquaplaning gegeben hat. Kurzer Blick auf dieses Regenband mit Kevin Frisch aus unserem Aktuell-Team.
1: Das Band zieht sich komplett so durch die Mitte Deutschland, vom Saarland im Westen bis in den Osten nach Sachsen rüber. Vor allem so die Mitte bis zum Osten, da ist es am heftigsten. Laut Deutschem Wetterdienst kommen so circa 20 bis 35 Liter pro Quadratmeter innerhalb von ein paar Stunden runter. Teilweise auch als kräftiger, schauerartiger Regen. Hier und da sind auch weiterhin noch starke Gewitter mit Hagel und stürmischen Böen möglich. Das Ganze dauert auch noch ein bisschen an, voraussichtlich so Richtung zweite Nachthälfte. Da wird es dann demnach etwas ruhiger.
0: Stellenweise Starkregen, der zieht's durch. Passt gut auf euch auf, wenn ihr unterwegs seid. Kommt gut an.

Gold von 24K Golden und Ian Dior. Und hört mal, das hier könnte der neue Hit bei Radio Erivan werden. Vielleicht habt ihr dieses Video heute auch schon rumgereicht bekommen. Es ist der französische Präsident Emmanuel Macron, begleitet am Klavier vom armenischen Präsidenten. Beim Staatsbesuch war das. Und sie setzen dann später auch noch im Schlagzeug ein. Da spielt dann der armenische Ministerpräsident. Ja, und es ist jetzt nicht das erste Mal, dass Politiker plötzlich da sind und Musik machen. Ist noch gar nicht lange her. Dieses Jahr, da hat Japans Regierungschefin Tai Kaishi und Koreas Präsident Lee Musik gemacht. Aha. Das ist Barack Obama als US-Präsident. Der hat öfter mal einfach gesungen. Und erinnert ihr euch noch an Walter Scheel? Der war mal Bundespräsident. Zugegeben noch nicht, als er das hier gesungen hat. Da war er noch völlig unbedeutend. Da war er Bundesaußenminister. Ja, und wurde ein wenig später Bundespräsident. Und trotzdem, so richtig große Musikstars sind diese Politiker bisher alle nicht geworden. Umgekehrt wird ein Schuh draus. Die hier zum Beispiel haben einen Politiker hervorgebracht, nämlich Peter Garrett. Der Sänger von Midnight Oil wurde später Bildungs- und Umweltminister in Australien, war 6 Jahre Minister. Die hier wurden sogar Präsident. Nein, Entschuldigung, Fehler. Die nannten sich nur Mr. President, die waren nicht echt. Aber er hier, Youssou N'Dour, war in den 2010er Jahren Minister für Kultur und Tourismus im Senegal. Hier ist sein großer Hit zusammen mit Nene Cherry, 7 Seconds. Lasst Politiker singen.

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1: Immer montags gibt es ja hier gesundes, zuckerfreies Frühstück. Deswegen gibt es heute Heidelbeerauflauf. Heidelbeeren, Haferflocken, Haferdrink. Und gereicht habe ich noch ein bisschen griechischen Joghurt, falls es dir zu trocken wäre.
2: Ich wollte gerade sagen, es ist ein bisschen trocken, aber mit griechischem Joghurt geht.
1: Gut, dass ich griechischen Joghurt dazugegeben habe.
2: Ganz gut.
1: Ihr denkt auch, er ist undankbar, richtig?
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3: Heute Nacht regnet es in der Nordhälfte teilweise kräftig, gewittrig und ergiebig. Es besteht lokale Überflutungsgefahr durch bis zu 60 Liter Regen pro Quadratmeter. Morgen bleibt es im Norden regnerisch. Sonst geht es oft trocken und freundlich los. Später bilden sich wieder Schauer und Gewitter bei 9 Grad in Villingen und 21 Grad in Südhessen.
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4: Vorsicht bitte auf der A6 Heilbronn Richtung Mannheim. Zwischen Sinsheim und Wiesloch-Raunberg steht ein defekter LKW. Vorsicht bitte auf der A7 Hannover Richtung Kassel. Zwischen Werratalbrücke und Lutherberg befindet sich eine ungesicherte Unfallstelle und Aquaplaning gefährdet die Fahrt. Vorsicht bitte auf der A7 Kassel Richtung Hannover. Zwischen Lutherberg und Werratalbrücke befindet sich eine ungesicherte Unfallstelle und Aquaplaning gefährdet die Fahrt. A7 Kassel Richtung Fulda. Zwischen Niederaula

0: Ja, hallo?
1: Ach,
0: danke.
1: Das waren die Nullerjahre. Es gibt neue Musik von Evanescence.
0: Ha! Wir laden sie runter. Das müsste jetzt so ungefähr 7 Minuten dauern. Und dann spielen wir sie.

Felix Jähn und Schaus, Walk With Me. Die Band Evanescence ist zurück und wenn man ehrlich ist, und Fans wissen das, war die nie weg. Das ist so ein klassischer Fall einer Band, die in den Nullerjahren einige große Hits hatte. Die größten, Bring Me To Life. Und My Immortal. Und dann haben sie irgendwie den Stempel Two-Hit-Wonder bekommen, was ja immerhin noch besser ist als One-Hit-Wonder. Aber damit wird man ihnen nicht gerecht. Sie hatten darüber hinaus durchaus noch ein paar Hits und ein paar sehr erfolgreiche Alben. Alle ihre Alben waren bisher in Deutschland in den Top 10. Im Juni kommt ein neues, Sanctuary wird's heißen. Über 3 Jahre haben sie daran gearbeitet. Und auf Tour gehen sie auch. Am 19. September spielen sie in Frankfurt am Main, am 20. in Dortmund, 23. Hamburg, 25. September Berlin, 26. September München. Evanescence jetzt mit erster neuer Musik aus diesem kommenden Album. Who will you follow?

Als wären sie nie weg gewesen, oder? Ja, waren sie auch nicht, habe ich doch gesagt. Evanescence ist neu. Who Will You Follow, das Album Sanctuary, kommt demnächst.

0: Neuer Hit von Bosse, Flackern. Hier ist Pop, die Abendshow. Falls ihr bei der Berufswahl noch unentschlossen seid und nicht ganz sicher seid, ob ihr, wenn ihr groß seid, wirklich Papst werden wollt, kann ja sein, dass ihr das noch nicht wisst. Ist ja keine leichte Entscheidung. Es gibt viele Menschen, die nicht Papst werden wollten. Und dann haben sie den Job halt trotzdem gemacht. Jedenfalls, falls ihr noch eine Entscheidungshilfe braucht, weil ihr noch nicht alle Vorteile des Amts sicher wisst, Wissenschaftler haben heute eine Mottenart nach dem Papst benannt. Pyralis Papaleoni. Nach Papst Leo. Das sollte jetzt den Ausschlag geben, oder?
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Golding, Love Me Like You Do. Das war Pop, die Abendshow mit Michael Reufsteck, gleich die Popnacht. Ben Sträubel ist zurück und wir haben leider noch ein paar Themen übrig, zu denen wir heute Abend nicht mehr kamen. Wir hatten noch vor unseren großen Test, welche Kinderfahrzeuge mit Dreiradantrieb schneiden beim TÜV am besten ab. Eine Berechnung der Stromersparnisse der letzten 10 Jahre, als das Licht am Ende des Tunnels auf LED umgestellt wurde. Und eine Rezension einer neuen Dating-App für Kontaktlinsen. Naja, vielleicht beim nächsten Mal. Gute Nacht.

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1: 0 Uhr mit Marcel Sommer. Der Amokfahrer von Leipzig kommt in die Psychiatrie. Laut Staatsanwaltschaft gibt es Hinweise, dass der 33-Jährige die Tat im Zustand erheblich verminderter Schuldfähigkeit begangen hat. Der Mann war gestern mit einem Auto durch die Leipziger Innenstadt gerast und hatte mehrere Menschen erfasst. Zwei von ihnen kamen ums Leben. Heute haben in der Leipziger Nikolaikirche mehrere hundert Menschen der Opfer gedacht. Sachsens Landesregierung hat Trauerbeflaggung angeordnet. Wirtschaftsministerin Reiche legt ein neues Heizungsgesetz vor. Der Entwurf liegt dem ARD-Hauptstadtstudio vor. Darin ist vorgesehen, dass auch nach 2045 noch Öl- und Gasheizungen eingebaut werden dürfen. Ursprünglich war das nicht vorgesehen. ARD-Korrespondentin Nicole Markwald.
2: Eigentlich wollte Deutschland da schon klimaneutral sein. Kritik kommt von den Grünen. Sie werfen Bundeswirtschaftsministerin Reiche, CDU, vor, die Abhängigkeit von Öl und Gas zu befördern. Der Entwurf des Bundeswirtschaftsministeriums muss nun mit anderen Ministerien abgestimmt werden. Danach beschäftigt sich der Bundestag damit.
1: In Hanau hat es am Abend eine große Suchaktion der Polizei gegeben, denn im Stadtteil Lamboy war ein 5-jähriger Junge verschwunden. Er ist aber inzwischen wohlbehalten wieder aufgetaucht. HR-Reporterin Gabi Beck.
3: Offenbar hat sich Sami eine Fahrt mit dem Zug gegönnt. Die Bundespolizei hat ihn erkannt, nachdem Kollegen in Hanau sein Foto bei allen Behörden verbreitet hatten. Die Bundespolizisten haben den Ausreißer dann schließlich zu seiner Familie zurück nach Hanau begleitet. Im Stadtteil Lamboy hatte die Polizei mit Hubschrauber, Suchhunden, Drohnen nach ihm gesucht.
1: In der Handball-European League zieht die MT Melsungen ins Halbfinale ein. Das Team hat zwar das Viertelfinal-Rückspiel beim FC Porto verloren mit 19:23. Das Hinspiel hatte Melsungen aber mit 5 Toren Vorsprung gewonnen und hat damit insgesamt das bessere Torverhältnis. In der Fußball-Champions League hat der FC Arsenal Atletico Madrid besiegt. Arsenal gewann das Halbfinal-Rückspiel mit 1:0 und steht damit im Finale. Aus London ARD-Sportreporter Luca Benincasa.
4: Erst kurz vor der Halbzeit hat Arsenals Stürmer Trossard Platz im Strafraum. Seinen Schuss konnte Atletico-Torwart Oblak nur nach vorne klären. Den Abpraller drückte dann Bukayo Saka zur 1:0 Pausenführung über die Linie. Im Finale geht es dann entweder gegen Bayern München oder Paris Saint-Germain.
1: Das waren die Nachrichten. Das Wetter. In der Nacht gibt es weiter teils starken Regen, vor allem in Nordhessen und zum Teil auch Gewitter. Die Temperaturen gehen runter auf 12 bis 8 Grad. Der Tag startet an vielen Orten trocken, später regnet es dann wieder bei 9 bis 21 Grad. Die weiteren Aussichten am Donnerstag immer noch Gewitter bis 17 Grad. Die Zeit, es ist 0:03 Uhr.
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5: Vorsicht bitte auf der A4 Kirchheimer Dreieck Erfurt. Zwischen Wildeck-Höhnebach und Wildeck-Obersuhl gefährdet Aquaplaning die Fahrt. A7 Kassel Richtung Fulda. Zwischen Niederaula und Hünfeld schlitzt 5 Kilometer Stau nach einem Unfall. Die A44 Dortmund Richtung Kassel ist zwischen Lichtenau, Westfalen und Marsberg gesperrt. Die A67 Mannheim Richtung Darmstadt ist zwischen Viernheimer Dreieck und Lorsch nach einem Unfall gesperrt. Dadurch 2 Kilometer Stau.
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6: Mit Ben Sträubel. Ich habe es mir noch gar nicht gemütlich gemacht, also Licht schalte ich jetzt mal komplett aus, Schuhe ziehe ich aus, die nächsten 5 Stunden sind uns. Ich freue mich.
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1: Owl City and Fireflies. So, ich habe hier einigermaßen zusammengepackt und aufgeräumt, die Schuhe sind ausgezogen. Jetzt bin ich also fit hier für die nächsten 5 Stunden an diesem 6.5., der ist ja erst 11 Minuten alt. Erst 11 Minuten? Ich habe noch nichts gegessen, auch nicht heimlich. Manchmal mache ich das so, dass ich irgendwo was einkaufe und dann im Auto liegt es dann rum und dann erwischt mich irgendjemand auf dem Parkplatz. Eben ist auch jemand vorbeigegangen. Ich glaube, es ist irgendein Security Man gewesen, der beobachtet mich und ich biss in eine Frikadelle herein und kam mir sofort schlecht vor, weil ich dachte, eigentlich würdest du nichts mehr essen, nachdem du im Zug da schon alle möglichen Chili con Carnes gegessen hast. Aber heute ist auch Anti-Diät-Tag international. Und die Erfinder des Anti-Diät-Tags, die haben sich überlegt, weil das waren alles Wissenschaftler und Ernährungsberater, wie sich das gehört auf diesem Planeten, sind wir ja sowieso alle, dass man eben ein bisschen zu seinem Äußeren stehen sollte und sich da nicht so verrückt macht mit Gewichtsverlustunterschieden, auch in der Optik. Es gibt ja auch verrückte Diäten, die Farbdiät zum Beispiel, das habe ich mal gelesen. Ich habe ja alles mal ausprobiert, dass man eben nur noch nach Farben isst. Also heute ist der grüne Tag, morgen ist der rote. Ich weiß gar nicht genau, welcher da besonders gut war. Babynahrungsdiät habe ich auch mal gemacht, hat irgendjemand mal empfohlen, sagte, da isst du ja kleinerer Mengen automatisch, also kaufst du nur noch Babynahrung. Dann habe ich also so eine ganze Palette von Frühkarotten mit Kartoffeln und Wildlachs gekauft. Das war mein Lieblingsding. Mikrowelle rein, bung, bing. Hat aber auch so einen ganz komischen Geschmack gehabt. Also man kam sich auch ein bisschen wie ein Baby vor, aber ich habe kein Lätzchen umgehabt. Dornröschen-Diät habe ich gelesen, habe ich noch nicht gemacht. Das ist also diese Methode, Hungerphasen durch extrem viel Schlaf zu überbrücken. Hat der Opa immer gesagt, kannst du machen, wenn du tot bist. Und außerdem, wir haben keine Figur, wir haben einen

Burn for Your Love. Es ist 0:19 an der Gefahrenstelle von der A98 in Richtung Schaffhausen. Zwischen A5, Dreieckwald am Rhein und Einmeldingen ist ein Unfall passiert. Die Unfallstelle ist nicht gesichert. Ihr passt da bitte auf, das macht ihr sowieso. Und in wenigen Minuten nach diesem Song, ja, diesem kultischen Song von Tanita Tickerem, spielen wir. Es geht um einen Rapper, der heute Geburtstag feiert. Erkennt ihr ihn aus dem Leierkasten raus? Dann verdient ihr das erste Popnacht-Package für diese Nacht.

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1: 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Ein Rebbe hat heute Geburtstag. Wer ist der Rebbe? Hier leiert er vor sich hin. 07221 2011. Feiert sogar einen runden Geburtstag. Wer ist es? 07221 2011.

0: Es ist 0.30 Uhr.
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2: Heute bleibt es im Norden regnerisch. Vorübergehend ist es im Tagesverlauf auch länger trocken. Sonst geht es oft trocken und freundlich los. Später bilden sich wieder Schauer und Gewitter bei 9 Grad in Willingen und 21 Grad in Südhessen. Der Donnerstag wird der kühlste Tag der Woche. Er bringt bei vielen Wolken gebietsweise Regen und einzelne Gewitter. Am Freitag bleibt es oft trocken und es wird wärmer.
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3: Vorsicht bitte auf der A7 Hannover Richtung Kassel. Zwischen Werratalbrücke und Lutherberg befindet sich eine ungesicherte Unfallstelle und Aquaplaning gefährdet die Fahrt. Vorsicht bitte auf der A7 Kassel Richtung Hannover. Zwischen Lutherberg und Werratalbrücke befindet sich eine ungesicherte Unfallstelle und Aquaplaning gefährdet die Fahrt. Vorsicht Rheingau-Taunus-Kreis auf der K525 zwischen K64 und Panrot in beiden Richtungen Richtungsfahrbahn blockiert. 1 umgestürzter Baum auf allen Fahrstreifen. Vorsicht bitte auf der A4 Kirchheimer Dreieck Erfurt zwischen Wildeck-Hönebach und Wildeck-Obersuhl gefährdet Aquaplaning die Fahrt. A7 Kassel Richtung Fulda. Zwischen Niederaula und Hünfeld schlitzt 3 Kilometer Stau nach einem Unfall.
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0: Und die am meisten unterschätzte Höchsttemperatur heute in Hessen-Arborn. Da werden es 14 Grad. Hier ist die Popnacht. Ich bin Ben Sträubel.

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0: Da muss doch möglich sein, dieses Geburtstagskind zu erkennen. Ein Rapper. Aber wer?

0: Heute feiert er einen runden Geburtstag. Rolf aus Reutlingen, guten Morgen.
1: Guten Morgen.
0: Und wer ist das?
1: Ich könnte meinen, das könnte Metric Gims sein.
0: Ja. Metric Gims feiert den 40. Geburtstag. So ist es. Happy Birthday to him. Und du bekommst ein Popnacht-Package für diese Erkenntnis. Und
1: Sehr schön.
0: Bist auch super kreativ heute Nacht. Du warst auf dem Speicher und hast in irgendwelchen Sammlungen deines Papas gewühlt.
1: Ja, der hatte früher alte Speicher und Platinen gesammelt.
0: Aha.
1: Elektroschrott, würde ich dazu sagen.
0: Ja.
1: Ja, und ich habe einen großen Rahmen auch gefunden, einen Holzrahmen, und habe jetzt diesen Elektroschrott zusammengefügt und plötzlich erschreckte ich selbst, sah aus wie ein Gesicht,
0: Ja. Wie
1: ein Monster, fast wie ein KI-Monster.
0: Also du hast aus den Resten dieser Elektronikbauteile hast du ein KI-Monster gebaut.
1: Genau, ich habe gepuzzelt quasi.
0: Okay.
1: So ein bisschen.
0: Und das aufgeklebt oder wie ist das?
1: Also, ja, das überlege ich mir, ob ich das jetzt mit Kunstharz überziehe, damit es zusammenhält.
0: Und dann im Rahmen an die Wand.
1: Und dann in dem Rahmen an
0: die Wand. Ja, das ist ja kreativer. Du weißt ja auch, so Elektronikschrott und Platinen und sowas, die werden ja auch überall gesucht. Alte Handys, was weiß ich, was man alles da wieder verwerten kann. Seltene Erden, da könntest du natürlich auch reich werden, wenn der ganze Speicher voll ist damit. Ich sage jetzt mal, vergess mal den Ort Reutlingen, sonst verpilgern da jetzt Scharen von Menschen hin, die sagen, wir müssen dieses Haus finden, wo der Elektronikschrott gebunkert ist. Also wertvolle Bilder, die werden natürlich steigen. Ja, die steigen einfach aufgrund der seltenen Erden dann im Wert wie eine Aktie.
1: Das
0: ist auch so. Du musst noch nicht mal Maler sein und berühmt werden oder irgendwie da so besonders kreativ wirken, sondern allein, weil du das Zeug da drauf gibst. Bleibe kreativ, lieber. Ja?
1: Das tue ich.

Just Bite, Bruno Mars. Oh, wenn das mal kein kultiger Song ist hier. 0.43 Uhr auf der A2 Oberhausen in Richtung Dortmund. Da ist ein Unfall passiert. Unfallstelle ist nicht gesichert zwischen Bottrop und Gladbeck-Ellinghorst. Bitte aufpassen. Und wenn ihr was gesehen habt, das nicht auf die Straße gehört, eine WhatsApp schicken bitte. 07221 2011.

Ton halten oder im Film Titanic dann Luft anhalten eher, ne? Dass man noch ein bisschen länger genießen kann. Das Leben. Ah, Pink hat Fans. Ich bin einer davon, einer der größten wahrscheinlich. Die warten, dass sie irgendwann mal zum Frühstück vorbeikommt. Sandra ist in Weiterstadt zu Hause und hat heute Geburtstag, würde gerne Runaway hören. Happy Birthday. Stepping

0: Pink und Born to Runaway Jana in der Nähe von Magdeburg in Lindhorst. Die ist inzwischen fit, wach und sitzt bereits im Auto auf dem Weg zur Arbeit. Hallo Jana, guten Morgen.
1: Hallo, guten Morgen.
0: Nachtarbeit ist doch das Schönste, oder gibst zu?
1: Ja.
0: Ja, muss man mal sagen, du bist eine Viertelstunde unterwegs bis nach Magdeburg. Da ist die Bäckerei, in der du heute Nacht dann tätig bist. Und das machst du schon wie viele Jahre?
1: Boah, schon mein ganzes Leben.
0: Ja, gut, wie lange ist dein Leben? 12 Jahre? 25? So.
1: Ah ja, so 25 Jahre schon.
0: Ah, das ist ordentlich, ne? Dann hast du wahrscheinlich auch eine Familie, die du immer nachts zurücklässt. So ein, gibt es so einen Mann? Zum Beispiel?
1: Ja.
0: Das heißt, der wälzt sich dann im Bett rum und greift zur Seite und hat dann so einen Teddybär.
1: Der geht auch auf Nachtschicht.
0: Ach so, ja, das ist ja praktisch, aber nicht in derselben Bäckerei, der macht was anderes.
1: Nee, der macht was anderes.
0: Gibt es irgendjemanden, der dir einen Kaffee machen kann, wenn du gleich aufschlägst in der Backstube?
1: Oh ja, meine Lieblingskollegin, die Britta.
0: Ja, dann soll sie das mal machen. Die wird dann dadurch nochmal steigen. Ich weiß, was in der Beliebtheit. Also was, Lieblingskollegin kann man dann nochmal. Lieblingskollegin, nein, das geht nicht. Lieblingskollegin des Monats vielleicht, ne, mit Britta. Dann.
1: Ja, das geht.
0: Gut, also Britta macht einen Kaffee. Wie willst du haben? Milch mit Kuhmilch oder mit Hafer?
1: Nee, ganz normal, nur mit Milch und ein bisschen Zucker.
0: Sehr gut, auch noch ein Omelette dazu?
1: Nein.
0: Nee, gut, dann wird das bereitstehen. Britta ist ja schon dabei. Ich spüre das schon, ein Energiefeld, das aus Magdeburg hier rüberkommt zu mir. Und wünsche dir eine gute Restfahrt dahin, ja?
1: Ja, danke.
0: Ciao, Jana. Gute Nacht. 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

0: Dermot Kennedy und Funeral. Aktueller Hit von Dermot Kennedy hier in der Popnacht, haben wir es gerade gehört. An der Gefahrenstelle von der A9 Nürnberg in Richtung Halle Leipzig. Da liegt ein Plastikteil zwischen Bad Lobenstein und Schleiz. Und Menschen sind auf der Fahrbahn im Kreis Tuttlingen auf der Kreisstraße zwischen Tuttlingen und Neuhausen ob Eck. Auch da bitte aufpassen. Und auf der A1 Dortmund Richtung Köln zwischen Kreuz Dortmund-Unna und Raststätte Lichtendorf Nord ist ein Unfall passiert. Die Unfallstelle ist noch nicht gesichert. Caro ist unterwegs gerade in den Urlaub mit ihrem Schatzi-Batzi-Topsi-Opsi-Mopsi-Bernd und die fahren nach Como. Würden gerne diesen Song hören.
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1: Um 1 Uhr mit Christine Beitsch. Nach der mutmaßlichen Amokfahrt in Leipzig ist der festgenommene 33-Jährige in eine Psychiatrie eingewiesen worden. Ein Ermittlungsrichter hat das angeordnet. Arndt Groß berichtet.
2: Wie die Staatsanwaltschaft Leipzig mitteilte, liegen dringende Gründe vor, dass er die Tat in einem Zustand der erheblich verminderten Schuldfähigkeit begangen hat. Laut Unterbringungsbefehl hat er mit dem Ziel gehandelt, möglichst viele Menschen zu töten bzw. zu verletzen. Der 33-jährige Deutsche war mutmaßlich am Montag mit einem Auto durch eine belebte Leipziger Fußgängerzone gefahren. 2 Menschen kamen ums Leben, mindestens 6 weitere wurden verletzt. Die Schwerverletzten sind inzwischen außer Lebensgefahr.
1: Nach Plänen des Bundeswirtschaftsministeriums sollen Gas- und Ölheizungen über das Jahr 2045 hinaus eingebaut werden dürfen, dem Jahr, in dem Deutschland eigentlich klimaneutral sein soll. Der neue Entwurf für ein Gebäudemodernisierungsgesetz, auch bekannt als Heizungsgesetz, sieht keine Verbote mehr vor. Er liegt der ARD vor. Darin steht, das Gesetz solle technologieoffener, flexibler, praxistauglicher und einfacher werden. Der Entwurf muss nun mit anderen Ministerien abgestimmt werden. Danach beschäftigt sich der Bundestag damit. Der Buckelwal, der in der Ostsee gestrandet war, ist wohl kein Einzelfall. Eine neue Studie dokumentiert, dass Meeressäuger weltweit immer häufiger weit ab von ihren Lebensräumen auftauchen. Aus der ARD-Wissenschaftsredaktion Michael Lang.
3: Expertinnen und Experten aus 6 Kontinenten dokumentierten in den vergangenen Jahren mehr als 40 Wal- und Robbenarten außerhalb ihres Lebensraums. Dazu gehören unter anderem Wale in der Themse, arktische Walrosse vor europäischen Küsten und Galapagos-Seebären, die sich fast 2000 Kilometer fernab ihrer Heimat in Peru ansiedelten. Der Klimawandel und damit die Erwärmung der Meere sowie Futtermangel seien wichtigste Ursachen dafür, so die Forschenden. Sie fordern eine konsequente Reduktion der Treibhausgasemissionen zur Eindämmung der globalen Erwärmung und außerdem eine besondere internationale Erfassung der wandernden Meeressäuger.
1: Der FC Arsenal steht erstmals seit 20 Jahren im Finale der Fußball-Champions League. Die Londoner gewannen am Abend 1:0 gegen den spanischen Club Atletico Madrid. Das Hinspiel war 1:1 ausgegangen. Gegner im Finale könnte entweder der FC Bayern München oder Paris Saint-Germain werden. Das entscheidet sich heute Abend. Im Hinspiel hatten die Franzosen 5:4 gewonnen. Das Wetter für Deutschland. In der Nacht zieht stark Regen von der Mitte nach Norden, anfangs mit Gewittern. Ganz im Norden und im Süden trocken und teils aufgelockert. Die Tiefstwerte 12 bis 3 Grad. Tagsüber von Ostfriesland bis zur Ostsee freundlich, südlich davon regnerisch. In der Mitte und im Süden Deutschlands teils kräftige Schauer und Gewitter. Dazu maximal 10 bis 23 Grad. Die Zeit 1:03 Uhr.
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4: Vorsicht bitte auf der A7 Hannover Richtung Kassel. Zwischen Werratalbrücke und Lutherberg befindet sich eine ungesicherte Unfallstelle und Aquaplaning gefährdet die Fahrt. Vorsicht bitte auf der A7 Kassel Richtung Hannover. Zwischen Lutherberg und Werratalbrücke befindet sich eine ungesicherte Unfallstelle und Aquaplaning gefährdet die Fahrt. A7 Hannover Richtung Kassel. Zwischen Lutherberg und Kassel Ost wegen Bauarbeiten stockender Verkehr. Die A44 Kassel-Eisenach ist zwischen Helser und Waldkappel in beiden Richtungen wegen Tunnelwartungsarbeiten bis Freitag täglich von 21 Uhr bis 4 Uhr morgens gesperrt. Eine Umleitung ist eingerichtet.
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5: Mit Ben Sträubel. Und dann lassen wir uns gleich mal hier ein bisschen lauter werden. Mit dem lautesten Hit der Nacht, 5,793, 2% lauter, spiele ich den Song, für den Deutschland sich entscheidet. Aber für was soll man sich denn entscheiden? Erstmal die Vorschläge einsammeln und da seid ihr dran. Also welchen Hit würdet ihr denn gerne lauter hören? Jede Menge Phon bis zur Ohramputation. 07221 2011. Welchen Song würdet ihr gerne sehr laut hören? Welchen Lieblingshit? Was gibt euch denn Energie? 07221 2011.
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0: ist die Popnacht.
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0: Die Vorschläge heute kommen aus Nordrhein-Westfalen und aus Hessen. Christine aus Siegen, guten Morgen.
2: Guten Morgen, Christine.
0: Und du kommst aus, gerade vom Geburtstag gefahren, weit her oder auch in Siegen?
2: Ja.
0: Ja, woher kommst du denn jetzt gefahren?
2: Aus Düsseldorf.
0: Ah, okay, war es ein schöner Geburtstag.
2: Der war echt total klasse, ja.
0: Ja, genau. Weil ich habe schon mal Geburtstage erlebt, die waren so schlecht, da habe ich das Geschenk wieder mitgenommen. Ne? Kommt auf.
2: Nein, super, ja, empfehlenswert.
0: Ja, darfst du später was arbeiten oder kannst du dann nochmal schlafen ordentlich?
2: Ich kann noch ein bisschen schlafen und dann gehe ich wieder schnell zur Arbeit.
0: Okay, dann würde ich mal sagen, dann spiele ich auch jetzt sehr laut und sehr schnell deinen Vorschlag. Du hast ja ausgesucht von Kiss, I was made for loving you, baby.

0: Das ist Vorschlag Nummer 1 und Vorschlag Nummer 2 für Hessen. Thomas aus Oberursel. Guten Morgen, Thomas.
1: Guten Morgen, liebe Hörer, und guten Morgen, Ben.
0: Ja, das ist aber schön, dass du so eine amtliche Begrüßung, kann ich sehr gut gebrauchen. Du könntest das Impressum dieser Show dann nochmal vortragen, dann am Ende, also kurz vor 5 Uhr, da schläfst du wahrscheinlich. Du warst am Wochenende gestern?
1: Heute.
0: Also gestern am Dienstag, heute ist ja schon Mittwoch.
1: Ja, genau, ja, Entschuldigung.
0: Da warst du auf einer Titanic-Ausstellung in Frankfurt, das heißt, mit deinen 5 Enkelkindern seid ihr untergegangen.
1: Ganz genau, ja.
0: Und was, wie
1: das war eine 3D-Ausstellung. Mhm. Man hat dann also entsprechende Brillen auf.
0: Ja, genau.
1: Mhm. Dann kann man also ganz, ganz aktuell, als ob man auf dem Schiff drauf wäre, könnte man das alles machen.
0: Und wie war das denn für die Kinder, als sie dann untergegangen sind? Die waren zwischen 7 und 11.
1: Die sind sehr kundig schon, was die Titanic angeht, und die waren eigentlich sehr begeistert gewesen, ja.
0: Also die würden jederzeit
1: aber
0: auf dem Kreuzfahrtschiff.
1: Aber waren auch ein bisschen zart angelehnt bei den Großeltern.
0: Wollte ich mal sagen, weil der Film ist, glaube ich, nicht ab 11 Jahren freigegeben.
1: Nee, das stimmt.
0: Aber die 3D-Ausstellung mit Live-Untergang, natürlich, das geht. Du hast dir ausgesucht von den Rolling Stones, Start Me Up.

0: den Chartiers in Deutschland. Was sollen wir lauter spielen als alle anderen Hits? Start Me Up und die Rolling Stones oder vielleicht auch Kiss, I Was Made for Loving You, Baby. 07221 2011. Welcher Hit wird der lauteste Hit der Nacht? Der Lenkradklopfer? Entweder der von Christine, Kiss oder von Thomas, die Rolling Stones. Also euch beiden danke für die Vorschläge und eine gute Nacht.
1: Ja, gute Nacht, Ben.
2: Ciao. Ciao.

0: Kygo, Khalid und Griffin, Save My Love, ein neuer Hit in der Popnacht.
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0: Mit den Vorschlägen aus Nordrhein-Westfalen und Hessen. Christine aus Siegen hätte gerne Kiss, I Was Made For Loving You, Baby. Thomas aus Oberursel war für die Rolling Stones, Start Me Up. Das ging hin und her, ging knapp aus mit 53% aller Anrufer. Für die Rolling Stones. Ich mach lauter.

Floating Through Space. Es ist jetzt 1.26 Uhr. Bitte aufpassen, an eine Gefahrenstelle von der A6 Saarbrücken in Richtung Kaiserslautern. Zwischen Kreuz Neunkirchen und Homburg, da steht ein Fahrzeug ohne Licht und es brennt ein Fahrzeug auf der A33 Osnabrück in Richtung Bielefeld. Zwischen Borgholzhausen und Halle brennendes Fahrzeug. Und da bitte aufpassen. Die Popnacht. Mit diesem schönen Lied hier von David Gray. Babylon.

0: Es ist 1.32 Uhr.
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0: einzelne Gewitter. Am Freitag bleibt es oft trocken und es wird wärmer. Dann geht es in Südhessen wieder über die 20-Grad-Marke.
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2: Vorsicht bitte auf der A4 Kirchheimer Dreieck Erfurt. Zwischen Wildeck-Hönebach und Wildeck-Obersuhl gefährdet Aquaplaning die Fahrt. Vorsicht bitte auf der A7 Hannover Richtung Kassel. Zwischen Werratalbrücke und Lutherberg befindet sich eine ungesicherte Unfallstelle und Aquaplaning gefährdet die Fahrt. Vorsicht bitte auf der A7 Kassel Richtung Hannover. Zwischen Lutherberg und Werratalbrücke befindet sich eine ungesicherte Unfallstelle und Aquaplaning gefährdet die Fahrt. Vorsicht bitte auf der A67 Darmstadt Richtung Mönchhof-Dreieck. Zwischen Groß-Gerau und Rüsselsheimer Dreieck liegt ein Tier. A44 Dortmund Richtung Kassel. Zwischen Lichtenau-Westfalen und Marsberg ist nach einem Unfall die linke Spur gesperrt.
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3: Und die am meisten unterschätzte Höchsttemperatur heute in Sandau an der Elbe. Da werden es 17 Grad. Hier ist die Popnacht. Ich bin Ben Sträubel.

0: Planet. Hier ist die Popnacht und Mitarbeiter der Minute oder man kann auch sagen Mitarbeiter der Nacht, in diesem Fall Jochen aus Filderstadt. Guten Morgen, Jochen.
1: Guten Morgen, lieber Ben.
0: Du hast dir die Nacht anders vorgestellt, aber so sind wir jetzt zusammengekommen. Du hast einen Noteinsatz gehabt im Bereich Wasserrohrbruch, ne, im Sanitärbereich.
1: Jawohl, korrekt.
0: Und eigentlich wäre da ein Kollege hingefahren oder ein Angestellter von dir, aber du hast gedacht, bist ein guter Mensch.
1: Ja, ich habe gedacht, der Mann hat kleine Kinder, der Anruf kam heute um 0 Uhr, das Wasser von der Decke in dem Haus kommt vom Obermieter und dann habe ich gedacht, ich lasse ihn schlafen, ich fahre selber raus
0: und schaue danach. Und was war? Erzähl.
1: Was war?
0: Ja.
1: Letztendlich war es ganz einfache Sache. Der Obermieter hat einen Kühlschrank mit Eiswürfeln.
0: Ja.
1: Mit einem Frischwasseranschluss und dieser kleine Schlauch, der hat sich irgendwie von diesem Kühlschrank gelöst und das Wasser lief so lang, bis es eben dann in der Wohnung darunter von der Decke kam und die Dame merkte das dann und hat dann natürlich den Notdienst angerufen.
0: Ja, das war schlau. Und der Obermieter, hat der das mitbekommen? Konntest du klingeln? Konntest du das reparieren?
1: Da konnten wir klingeln, den konnten wir aus dem Bett holen und der war natürlich erschreckt und verdutzt und das ist natürlich auch furchtbar peinlich, aber solche Dinge passieren eben.
0: Soll ich mal sagen, es ist mir tatsächlich schon zweimal passiert, genau mit so einem Kühlschrank. Ja, das sind diese weißen, dünnen Schläuche. Die haben einen Knick in der linken Seite. Wenn man knicken die ganze Zeit, wenn man die aufmacht. Ja. Und das ist auch das billigste Plastik überhaupt.
1: Richtig.
0: Und dann bricht das irgendwann, wird brüchig.
1: Und es läuft.
0: Das ist, was kann man denn da überhaupt tun, dass man das verhindert, wenn man so einen Kühlschrank kauft?
1: Ja gut, es gibt Geräte, wo man Wasser überwachen kann zum Beispiel oder eben guckt, dass dieser Schlauch eben sichtbar ist, dass man es gleich merkt.
0: Also oder muss jemanden einstellen, der daneben sitzt. Das ist die KI zu dumm dazu in dem Fall. Oder wo im Notfall dann eben nicht rum. Aber das sind Sollbruchstellen. Sowas. Ich habe zwei solche Kühlschränke gekauft.
1: Je nach Qualität und Art und Güte des Kühlschranks wahrscheinlich.
0: Wir prangern das in diesem Fall an. Aber natürlich ohne Eiswürfelzubereiter geht es nicht im Leben. Ne? Das würde ich mal sagen. Dafür plädiere ich natürlich für Eiswürfelzubereiter im Kühlschrank. Aber eben prangere auch an, dass die weißen Schläuche brechen. Da bin ich mit dir einer Meinung. Ich wünsche dir eine gute Nacht. Danke für deinen tollen Einsatz.
1: Ich danke dir, Ben. Mach's gut. Schöne Nacht noch.
0: Ciao.

0: Role Model Writings on the Wall. Hier ist die Popnacht. Ist ja schön, dass wir uns hier hören. Sehr deutlich, aber wenn ihr was nachlesen möchtet heute Nacht auf Seiten, Internetseiten, die mit DE enden, was ja doch sehr viele deutsche Seiten tun, dann kann es sein, dass da nichts geht. Und das liegt dann nicht unbedingt am WLAN oder an eurem DSL-Anschluss, sondern das ist seit gestern Abend ein Fehler, der ganz woanders liegt. Malte Dedecek aus dem ARD-Aktuell-Team, was ist denn das Problem?
1: Das Problem liegt bei der Registrierungsstelle DENIC aus Frankfurt. DENIC kümmert sich um die deutschen Webadressen und sorgt dafür, dass bei der Adresse die richtige Seite auch aufgerufen wird. Damit das klappt, wird die Adresse in Zahlen umgewandelt. Das ist dann die sogenannte IP-Adresse, haben wir bestimmt schon mal gehört, die dann zu der eigentlichen Seite führt. Und da liegt wohl irgendwo aktuell der Fehler. Auf der DENIC-Seite wird auf die Störung hingewiesen. Wie lang die Suche nach dem Problem noch dauert, ist aber unklar.
0: So, jetzt kann es aber sein, man geht auf eine Seite, es funktioniert und eigentlich funktioniert es aber doch nicht.
1: Ja, keine Probleme gibt es bei Seiten, die man noch im Tab geöffnet hatte. Zum Beispiel, wenn die noch im Zwischenspeicher liegen, dann hat der Computer noch die richtige IP-Adresse und findet dann auch die Seite, wie sonst auch. Bei ganz neuen DE-Seiten, die noch nicht geöffnet wurden, kann es dann aber gerade gut sein, dass statt der Seite nur der Fehler NX-Domain kommt.
0: So ist das eben, ne? Also manchmal ist so ein Zwischenspeicher ganz gut oder Resthirn, wie wir Menschen sagen. Internet ist gerade ein bisschen kaputt, aber der Fehler wird gesucht. Also nicht wundern, wenn heute so ein paar DE-Webseiten nicht richtig funktionieren. Probier es mal auf popnacht.de, würde mich freuen, dann seht ihr mich ja. Wenn nicht, dann das taucht jemand anderes auf, da auf dem Bild, habe ich auch schon gehört. Dann war ich vielleicht nur beim Friseur oder derjenige heißt Michael Rolfsteck. Also wir haben auch das Problem. Kommt gut durch die Nacht, hört hier ein bisschen zu, dann gibt es keine Probleme mit dem Rest hier.

Stargazing und Miles Smith. Es ist 1.54 Uhr. Vorsicht auf der A7. Da liegen Gegenstände. Würzburg Richtung Fulda. Zwischen Hammelburg und Bad Kissingen Obertulbach. Warum nicht mal wieder die Pussycat Dolls? Don't shop. Hier ist die Popnacht.

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1: Um 2 Uhr mit Christine Beith. Die USA wollen ihre Initiative für eine sichere Schifffahrt in der Straße von Hormuz vorübergehend aussetzen. Das hat Präsident Trump angekündigt. Demnach soll während des Stopps geprüft werden, ob die USA und der Iran ein Abkommen abschließen können. Die US-Seeblockade von iranischen Häfen bleibe aber in Kraft. Zuvor hatte Bundeskanzler Merz den Iran erneut aufgefordert, an den Verhandlungstisch zurückzukehren. Aus Berlin Nicole Markwald.
2: Merz sagte bei einem Termin mit dem portugiesischen Ministerpräsidenten, der Iran müsse aufhören, auf Zeit zu spielen. Auf europäischer Ebene habe er bereits dafür geworben, den Sanktionsdruck auf Teheran zu erhöhen, sagte der Bundeskanzler. Bundesaußenminister Wadephul, CDU, rief den Iran auf, seine, Zitat, Politik der Brandstiftung in der Region aufzugeben. Wadephul und Merz forderten erneut ein dauerhaftes Ende des iranischen Atomprogramms. Es dürfe auch keine Angriffe mehr auf Israel und die Golfstaaten geben.
1: Das von Hantavirus-Fällen betroffene Kreuzfahrtschiff darf in einem Hafen der Kanarischen Inseln einlaufen. Das hat Spanien in Abstimmung mit der Weltgesundheitsorganisation erlaubt, wie das Gesundheitsministerium mitteilte. Das Schiff ankert zurzeit mit knapp 150 Menschen an Bord vor Kap Verde. In 3 bis 4 Tagen dürfte es auf den Kanaren eintreffen. Die Inselgruppe sei der nächstgelegene Ort mit den notwendigen medizinischen Kapazitäten. Bisher sind 3 Passagiere auf dem Kreuzfahrtschiff gestorben, darunter eine Person aus Deutschland. Der mutmaßliche Amokfahrer von Leipzig ist in ein psychiatrisches Krankenhaus eingewiesen worden. Das hat ein Ermittlungsrichter angeordnet. Es gebe dringende Gründe, dass der Beschuldigte die Tat in einem Zustand der erheblich verminderten Schuldfähigkeit begangen habe, so die Begründung. Am Montag war ein Mann in Leipzig mit einem Auto durch die Fußgängerzone gerast. 2 Menschen wurden dabei getötet und mehrere weitere verletzt. Bei vielen Webseiten mit dem Adressende .de gibt es gerade Probleme mit der Erreichbarkeit. Grund ist offenbar eine Störung bei der Registrierungsstelle für diese deutschen Webseiten DENIC. Sie sorgt dafür, dass Internetnutzern nach der Eingabe der Webadresse die richtige Seite angezeigt wird. DENIC schreibt, man suche nach der Ursache des Problems. Die Registrierungsstelle verwaltet insgesamt rund 18 Millionen Webseiten mit DE-Adresse. Das Wetter für Deutschland. In der Nacht zieht Starkregen von der Mitte nach Norden, ganz im Norden und im Süden trocken und teils aufgelockert. Die Tiefstwerte 12 bis 3 Grad. Tagsüber von Ostfriesland bis zur Ostsee freundlich, südlich davon regnerisch, in der Mitte und im Süden Deutschlands teils kräftige Schauer und Gewitter. Und die Zeit, es ist 2.03 Uhr.
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